3, 15 bis 21 wieder in der Reihenfolge Eliphas, Hiob, Bildad, Hiob, Zophar, Hiob. Und schließlich eine dritte Phase, Kapitel 22 bis 31, Eliphas spricht, Hiob antwortet, Bildad spricht, Hiob antwortet, Zophar spricht nicht mehr. Es gibt ja in Diskussion die Situation, wo einer sagt, es bringt überhaupt nichts, weiter zu diskutieren. Und so bricht er ab. Alles sehr unbefriedigend. Und es ist so, dass sich die Frage stellt, warum haben wir diese vielen Diskussionen in der Bibel so ausführlich dargestellt, wenn ja auch darin so viel Falsches gesagt wird gegen Hiob. Ganz am Schluss müssen ja die drei Freunde sich vor Gott beugen über ihre Reden. Und auch Hiob beugte sich über seine Reden. Warum steht das in der Bibel? Und nun ist gerade eine Frage eingegangen. Es ist jetzt so, dass wir ab dieser Serie von Hiob die Möglichkeit haben, online Fragen zu stellen. Wenn Sie schauen auf YouTube in der Videobeschreibung unten, sehen Sie einen Link und da kommt man auf einen Schreibbereich, wo man Fragen eingeben kann. Und ich werde also versuchen, im Lauf der Bibelstunde auf solche Fragen einzugehen, wenn ich sehe, das bringt wirklich weiter und das sollte auch jetzt beantwortet werden. Manchmal kann es sein, dass eine Frage vielleicht erst in einem weiteren Teil näher besehen werden sollte. Also darum soll man nicht enttäuscht sein, wenn ich jetzt nicht auf jede Frage eingehe. Aber es ist gerade eine Frage eingegangen und die lautet, inwiefern können die Worte der Freunde Hiobs als Wort Gottes zitiert bzw. angewandt werden? So wie es auch der Apostel Paulus in 1. Korinther 3, Vers 19 tut. Nicht wahr? In 1. Korinther 3 zitiert der Apostel Paulus aus dem Buch Hiob. Und zwar, um einen Gedanken, den er geäußert hat, alttestamentlich zu belegen, zu unterstreichen. Aber das Besondere ist, diese Frage stammt aus einer Rede von Eliphas, dem ältesten Freund. Ich lese 1. Korinther 3, Vers 19. Denn die Weisheit dieser Welt ist Torheit bei Gott. Das ist ein Grundsatz, den der Apostel Paulus, inspiriert durch den Heiligen Geist, hier vorstellt. Und dann begründet er, denn es steht geschrieben. Und das ist die typische Einleitungsformel im Neuen Testament, wenn aus der Heiligen Schrift, aus der inspirierten Heiligen Schrift des Alten Testaments zitiert wird. Denn es steht geschrieben, der die Weisen fängt in ihrer List. Und das ist ein Zitat aus Hiob 5, Vers 13. Nun, die Antwort darauf ist eigentlich ganz einfach. Diese drei Freunde und auch Hiob waren überaus weise Männer. Und zwar Männer, die den wahren Gott kannten. Und eine ganz erstaunliche, tiefe Erkenntnis des Wesens Gottes hatten. Das werden wir beim Studium all dieser Kapitel noch sehr, sehr deutlich sehen. Es ist interessant, nach der Sintflut in den Turmbau von Babel, da hat sich die Menschheit immer mehr von Gott abgewendet. Und die Menschen haben ihre eigenen Religionen aufgebaut und den wahren Gott verlassen. Aber in diesen ersten Jahrhunderten gab es eben immer noch gottesfürchtige Männer an verschiedenen Orten auf der Welt, die den wahren Gott noch kannten. Und dazu gehören eben gerade Hiob und seine Freunde. Sie haben also aus diesem Schatz von Wissen über den wahren Gott in ihren Diskussionen geschöpft. Aber das Problem ist, sie haben das Wissen falsch angewendet. Sie haben richtige Dinge gesagt, aber für die falsche Zeit und für die falsche Person. Und das Buch Hiob zeigt uns eben, wie wichtig es ist, dass wir

die Dinge, die Gott uns in seinem Wort offenbart, dass wir sie auf die richtige Zeit und auf die richtigen Personen anwenden. Wenn zum Beispiel etwas in der Bibel gesagt wird für Israel, das irdische Volk, dann darf man das nicht einfach unbesehen auf die Gemeinde, das himmlische Volk, beziehen. Wenn man das tut, muss man das ganz genau biblisch begründen können. Oder eben auch zeigen können, das geht nicht, denn das ist typisch für Israel als irdisches Volk und das ist typisch für die Gemeinde als himmlisches Volk. Und nun hat der Apostel Paulus aus der Rede von Eliphas ganz am Anfang zitiert eine gewaltige, tiefe Wahrheit. Gott kennt all die Menschen, die meinen, sie seien gescheit und weise und intellektuell in ihren Augen. Aber er sieht all das Hinterlistige in ihrem Denken. Und darum zitiert er aus dem Buch Hiob, aus dieser Rede, wo Eliphas zwar die Dinge falsch angewendet hat, aber richtig gesagt, und Mose hat das alles aufgeschrieben als Wort Gottes zu unserer Belehrung. Wir gehen jetzt weiter, und zwar direkt in den Bibeltext hinein, Kapitel 1,1 noch einmal. Es war ein Mann im Land Uz. Wo liegt das Land Uz? Das Land Uz kommt auch vor im Buch der Klagelieder, in Kapitel 4. Und da haben wir einen ganz wichtigen geografischen Hinweis, um Uz lokalisieren zu können. Klagelieder 4, Vers 21. Sei fröhlich und freue dich, Tochter Edom, Bewohnerin des Landes Uz. Edom ist ein Volk, das in der biblischen Geschichte erst später, nach der Zeit von Hiob, entstanden ist. Nämlich aus den Nachkommen von Esau. Aber hier in dem Buch Klagelieder schreibt Jeremia, dass die Edomiter das Land Uz bewohnen. Nun wissen wir natürlich ganz genau, wo das Land Edom lag. Dieses Land wird ja sehr oft in der Bibel beschrieben. Das ist dieses Land südlich vom Toten Meer auf der heute jordanischen Seite. Wie wir das auf der Karte sehen und daneben auf dem NASA-Bild vom Weltall aus gesehen. Dort ist das Land Edom, dort war das Land Uz. Hier noch ein paar Ansichten von dieser Gegend. Hier auf dem Bild sieht man die Berge von Edom, beziehungsweise von einem Gebiet des Landes, im Bereich des Landes Uz. Also man muss sich das vorstellen. Jedenfalls das Land Uz überschneidet sich mit Edom, auch wenn es nicht vollkommen deckungsgleich ist. Auch hier nochmals eine Ansicht dieser Berge, die später die Heimat wurden von Esau und seinen Nachkommen. Man muss bedenken, das ist ein Gebiet, das heute ganz stark durch Wüste gekennzeichnet ist. Aber in der Bibel lesen wir, dass Hiob in diesem Land Uz 7000 Stück Kleinvieh hatte, 3000 Kamele, 500 Jochrinder, 500 Eselinnen. Das wäre heute schwierig. In der heutigen landwirtschaftlichen Situation. Und das ist einer von vielen Hinweisen, dass das Klima in der Zeit von Hiob ganz anders war. Wir haben in keinem Bibelbuch so viele Hinweise auf Schnee und Eis und so weiter, wie gerade im Buch Hiob. Nun, heute gehört das Land Uz zu den heißesten und trockensten Gebieten der ganzen Welt. Aber das Klima heute ist nicht mehr das Klima wie zur Zeit von Hiob. Stichwort Klimawandel. Das ist eben eine Tatsache. Das Klima hat sich durch die ganze Geschichte der Erde hindurch immer gewandelt. Klimawandel ist nicht etwas Besonderes
für eine bestimmte Zeit wie heute, sondern das hat es immer gegeben. Das Klima nach der Sintflut war deutlich anders und wir werden auch sehen, für viele Menschen sehr, sehr schwierig. Und da sehen wir schon etwas Wichtiges. Im Buch Hiob wird das beschrieben werden, diese schwierige Zeit und wie viele Menschen darunter gelitten haben. Unter den Naturkatastrophen als Folge der Sintflut. Und so sehen wir in diesem Buch, wird nicht nur das Leiden von Hiob beschrieben, sondern auch das Leiden von unzähligen anderen Menschen. In Vers 1 haben wir gelesen, es war ein Mann im Lande Uz, sein Name war Hiob. Und es ist so, dann wird gleich sein Glaube noch beschrieben. Und dieser Mann war vollkommen und rechtschaffen und gottesfürchtig und das Böse meidend. Aber bevor der Glaube beschrieben wird, wird eben seine Person beschrieben. Das heißt, sein Name war Hiob. Aus der riesigen Zahl von Menschen damals auf der Erde wird das Zoom zusammengezogen auf ein bestimmtes Land im heutigen Südjordanien, Uz. Und in diesem Ausschnitt der Menschheit wird das Zoom nochmals zusammengezogen auf eine Person und die hieß Hiob. Das ist das Wichtigste. Seine Person. Und wie wichtig die Person ist, sehen wir zum Beispiel in Jesaja 43, wo Gott so persönlich spricht. Und das kann jeder, der den Herrn Jesus als seinen Retter kennt, für sich übertragen. Und da heißt es in Jesaja 43, 1, und nun, so spricht der Herr, der dich geschaffen hat, Jakob, der dich gebildet hat, Israel. Fürchte dich nicht, denn ich habe dich erlöst. Ich habe dich bei deinem Namen gerufen, du bist mein. Also, hier wird Jakob, der Stammvater Israels, der den zweiten Namen Israel hatte, angesprochen. Und Gott sagt, fürchte dich nicht, denn ich habe dich erlöst. Ich habe dich bei deinem Namen gerufen, du bist mein. Bezogen auf den Stammvater, der dann wieder steht für das Volk Israel. Aber das kann man ganz persönlich auf sich beziehen. Gott sagt dem einzelnen Erlösten, fürchte dich nicht, denn ich habe dich erlöst. Ich habe dich bei deinem Namen gerufen, du bist mein. Das heißt, der Name, der Eigenname, drückt aus das, was wir als Person sind. Es ist ja auch so, dass wir auf den Eigennamen ganz besonders sensibel reagieren. Es kann sein, man ist in einer Menschenmenge drin und da hört man irgendwelche Leute reden und rufen und man hört auch Namen, aber plötzlich hört man den eigenen Namen, Roger, dann reagiert man. Aber hätte es geheißen Maria oder Hans oder was auch immer, keine Reaktion. Aber es gibt gerade einen Reflex, wenn man den eigenen Namen hört, weil das so stark mit unserer Person verbunden ist. So war das auch am Auferstehungstag. Maria Magdalena am leeren Grab. Und dann plötzlich kommt dieser Ruf, Maria. Und sie wendet sich um und erkennt den Auferstandenen. Maria, ihr Eigenname. Und Hiob, dieser Name drückt aus, diese Person war für Gott wichtig. Und warum, werden wir gleich noch sehen.

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Ist Ihnen schon bewusst geworden, dass Sie und jeder Mensch auf dieser Welt Gott Rechenschaft schuldig ist? Rechenschaft über das eigene Leben, über den Umgang mit Gottes Schöpfung, mit den Mitmenschen, mit Gott selbst. Und zwar deswegen, weil Gott der Schöpfer ist. Ihm gebührt Lob und Dank, Gehorsam und Anbetung. Herr, du bist würdig zu nehmen Preis und Ehre und Kraft, denn du hast alle Dinge geschaffen, und durch deinen Willen haben sie das Wesen und sind geschaffen. Ist ihr Leben ein Ausdruck der Anbetung, des Gehorsams, des Dankes gegenüber Gott, ihrem Schöpfer?

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1: Eine Frage an uns heute Morgen. Gerade wenn wir darunter leiden, dass wir so Leichtgewichte sind, von jedem Windstoß, der gerade bläst, erschüttert und betroffen sind, so sind die Gottlosen. Und das andere steht ja so klar da. Wir sollten ein fester Baum sein, gepflanzt an die Wasserbäche. Achten Sie mal drauf, wie Spreu. Eigentlich ist das Samenkorn auch wie Spreu, eingepackt in Spreu. 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Dass Gott, der Schöpfer, aus diesem kleinen Samenkorn die Pflanze und dann diesen mächtigen Baum herausreifen lässt. Dass das Gott wirkt durch seine ganz große Energie und Schaffenskraft. 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Wie ist das bei mir in meinem Leben? Hat mich Gott gepflanzt? Hat Gott seinen Samen hineingelegt? Bin ich bei diesem großen Gärtner dahin gepflanzt, damit da jetzt ein wunderbarer Baum wachsen kann? Das ist Gottes Ziel.
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1: Sie hören nun die gute Nachricht aus Gottes Wort. Unser Wochenvers steht in 1. Johannes 1, Vers 9. So wir aber unsere Sünden bekennen, so ist er treu und gerecht, dass er uns die Sünden vergibt und reinigt uns von aller Untugend. Das war unser Merkvers aus 1. Johannes 1, Vers 9.

0: 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Er ist Jahrgang 1958, verheiratet und hat 6 Kinder. Er studierte Musik, Sprachen der biblischen Welt und Theologie. Heute hören Sie ihn sprechen über die Endzeit und der Wert der erfüllten Prophetien in unserer Zeit. Hören Sie heute den zweiten und letzten Teil zu dieser Reihe.
1: 14. Argument: Babyloniens Reichtum in der Hand seiner Feinde. Das war im ersten Krieg nicht möglich, weil es keine Eroberung gab. Aber Jeremia 50,10 sagt: Und Chaldäa, ein anderer Name für Babylonien, wird zum Raub werden. Alle, die es berauben, werden satt werden, spricht der Herr. Jeremia 51,13, an Babylonien gerichtet: Die du an vielen Wassern wohnst. Gemeint sind die vielen Teiche, Sümpfe und Kanäle zwischen Euphrat und Tigris. Die du an vielen Wassern wohnst, reich an Schätzen bist. Zweitgrößtes Erdölvorkommen der Welt. Reich an Schätzen bist. Dein Ende ist gekommen, das Maß deines Raubes. Und jetzt geht die Türe auf, dass die Feinde des Iraks den Griff zum Öl machen können. Aber es kommt noch eine zukünftige Endphase, die totale Zerstörung Südiraks, sodass dieses Gebiet nicht mehr bewohnt werden kann. Nachzulesen in Jesaja 13, 17 und folgende und Jeremia 50 bis 51. 15. Argument: Das Römische Reich erscheint wieder. In der Endzeit muss das Römische Reich wiederkommen. Der Prophet Daniel hatte einen Traum von den 4 Weltreichen. Daniel 7. Aus dem unruhigen Völkermeer sieht er einen Löwen heraufsteigen. Er symbolisiert das Weltreich der Babylonien, Babylonier zu seiner Zeit. Aber nachher sah er einen Bären heraufsteigen. Und er symbolisierte ein folgendes Weltreich, das war das Weltreich der Perser. Dann sah Daniel einen Leoparden heraufkommen, der symbolisierte Griechenland. Dann, 4., ein Tier mit 10 Hörnern, das symbolisiert das Römische Reich. So war ja die Abfolge in der Geschichte: Babylon, Persien, Griechenland, Rom. Nun ist Folgendes interessant. In Offenbarung 13 und 17 im Neuen Testament wird dieses 4. Weltreich von Daniel, Rom, auch behandelt. Und da sehen wir Folgendes. In Offenbarung 17, 8 wird von diesem Tier mit den 10 Hörnern gesagt: Das Tier, welches du gesehen hast, war und ist nicht und wird aus dem Abgrund heraufsteigen und ins Verderben gehen. Hier wird gezeigt, das Römische Reich soll in 3 Phasen verlaufen. Und das wird hier gezeigt anhand der 3 Zeitstufen der Grammatik: Vergangenheit, Gegenwart, Zukunft, ja? Nun, vor 2000 Jahren kam der leidende Messias Jesus. Das war die Zeit des Römischen Reiches. Wir können zurückschauen und sagen, das Römische Reich war. Aber das Römische Reich ging unter. Und jahrhundertelang war das Römische Reich nicht mehr eine Realität. Ist nicht. Und nun sehen wir seit dem Zweiten Weltkrieg, wie Europa sich zusammenschließt und diese alte Einheit wieder neu erlangt. Wir sind mitten in diesem Prozess drin. Und bedenken Sie Folgendes. Dr. Franz Blankart, einer unserer ehemaligen Schweizer Staatssekretäre, ein promovierter Philosophe, Europa-Befürworter, das gibt's in der Schweiz, hat gesagt, im Blick auf das neue Europa: Ein heilig-römisches Reich europäischer Nation soll gezimmert werden. Die Blickrichtung ist klar, ja? Ein heilig-römisches Reich. Der Jahre zuvor hat der Europa

Zeichen der Endzeit beschrieben. 12 Zeichen vor der Wiederkunft Christi, bevor er auf dem Ölberg wiederkommen wird, hat er sie auf dem Ölberg beschrieben. Der Herr Jesus erklärt, diese Zeichen sind Geburtswehen. Matthäus 24, 8. Geburtswehen verlaufen ja zyklisch, also immer wieder, nicht einfach einmal. Es war bei meiner Frau nie so, dass sie einmal Wehen hatten, dann waren die Kinder da, alle 6. Nein, das ist zyklisch, und zwar so, dass die Wehen werden immer intensiver und schmerzhafter. Also, bedenken wir diese 12 Zeichen, die wir jetzt sehen, als 12 weitere Argumente für die Endzeit, sind also, weisen hin auf Dinge, die zyklisch ablaufen. Matthäus 24, 8. Alles dieses aber ist der Anfang der Geburtswehen. Nun kommen wir also zu dem Punkt 16. Verführer sollen kommen. Matthäus 24, 4. Und Jesus antwortete und sprach zu ihnen: Passt auf, dass euch niemand verführe. Denn viele werden unter meinem Namen kommen und sagen, ich bin der Messias. Und sie werden viele verführen. Und nun, das 20. Jahrhundert ist wirklich das Jahrhundert der falschen Heilsbringer. Wo Tausende gekommen sind. Allein in Afrika zählt man 5000 solche modernen Propheten, die aufgetreten sind in den Kirchen. Es ist die Zeit der falschen Propheten. Es ist die Zeit von Zeichen und Wundern. Seit dem Anfang des 20. Jahrhunderts. In verschiedenen Wellen, die immer intensiver wurden. Bis man dann schließlich beauftragt hat, jetzt kommt die größte Welle, die alles übertreffen wird, was je da gewesen ist. Viele werden verführt. Und es sind falsche Propheten gekommen, die haben gesagt, im Jahr 2000 wird die größte Erweckung aller Zeiten ausbrechen. Jetzt sind wir 2004, es ist gar nichts geschehen. Das waren alles, samt und sonders, falsche Propheten. Denn nach 5. Mose 18, ein Prophet, der einmal etwas Falsches voraussagt, ist kein Prophet des Herrn. Die müssen wir definitiv abschreiben. Aber viele sind verführt worden. Und in 50.000 Kirchen weltweit ist der Toronto-Segen gekommen. Die Leute sind umgefallen, sie haben das Bewusstsein verloren und meinten, das sei nun die Zeit der großen Endzeitpropheten. Aber im Weiteren, Europa ist überflutet worden von den östlichen Religionen, durch Gurus und durch Meister. Millionen in Europa und Nordamerika sind dadurch völlig verführt worden. Denken wir an die esoterische Welle, die New Age-Bewegung, alles was seit den 60er Jahren, seit der 68er Revolte gekommen ist. Und so erfüllt sich, was der Herr Jesus gesagt hat, auf Matthäus 24, 11, und viele falsche Propheten werden aufstehen und werden viele verführen. Vers 24, denn es werden falsche Messiasse und falsche Propheten aufstehen und werden große Zeichen und Wunder tun, um so, wenn möglich, auch die Auserwählten zu verführen. Also eine riesige Gefahr auch für echte Christen. 17. Argument, Kriege und Kriegsnachrichten. Matthäus 24, 6, ihr werdet aber von Kriegen und Kriegsgerüchten hören. Passt auf, erschreckt nicht, denn dies alles muss geschehen. Aber es ist noch nicht das Ende. Denn es wird sich Nation gegen Nation erheben und Königreich gegen Königreich. Nun, das 20. Jahrhundert, das Jahrhundert, als die Juden zurückkamen ins Land der Väter, ist gekennzeichnet durch zwei Weltkriege. Der Erste Weltkrieg 1914 bis 18, der Zweite 1939 bis 45. Das waren die einzigen Weltkriege der ganzen Menschheitsgeschichte. Das war ein neues Phänomen, was 1914 ausgebrochen war. Und im Ersten Weltkrieg circa 10 Millionen Tote. Zum ersten Mal Einsatz von chemischen Massenvernichtungswaffen. Im Zweiten Weltkrieg circa 55 Millionen Tote. Und zum ersten Mal Einsatz von atomaren Bomben. Seit 1945 bis heute in Dutzenden von Kriegsgebieten weltweit haben wir wieder circa 50 Millionen Tote zu beklagen. Das 20. Jahrhundert ist das Jahrhundert der 190 Millionen Tote durch Kriege und Verfolgungen. Ein ganz deutlich, sehr schmerzhaftes Zeichen. Und merken wir, wie die Weltkriege immer schmerzhafter geworden sind, wie die Wehen, die zunehmen. 18. Argument. Man hat das 20. Jahrhundert bezeichnet als das Jahrhundert der Hungersnöte. Und der Herr Jesus sagt in Matthäus 24, 7, und es werden Hungersnöte sein an verschiedenen Orten. Hunderte von Millionen Menschen haben Hunger gelitten im 20. Jahrhundert. Millionen starben

0: Heute haben wir 800 Millionen Menschen, die mit Hunger am Abend ins Bett gehen. Das sind ja Zahlen, die können wir uns gar nicht vorstellen. 19. Argument. Revolutionen. Lukas 21, 9. Wenn ihr aber von Kriegen und Empörungen, Akatastasiai, hören werdet, so erschreckt nicht, denn dies muss zuvor geschehen, aber das Ende ist nicht sogleich. Nun, wir haben zwei Ausdrücke in Markus 13, 8 und Lukas 21, 9. In Markus ist es Tachai, Störungen der gewöhnlichen Ruhe, Erregungen, Bestürzungen, Tumulte. Und dann haben wir Akatastasiai, das bedeutet Volksaufstände, Empörungen. Nun, das 20. Jahrhundert ist das Jahrhundert der Revolutionen. Die russische Revolution, 1905 bis 1907. Das hat schon begonnen. Und dann, nochmals, die russische Revolution 1917. Und mit einer so weltweiten Bedeutung, dadurch sind Hunderte von Millionen Menschen unter die grausame Knechtschaft des Kommunismus gekommen. Millionen sind dadurch ermordet worden in der Folge. Es ist aber auch das Jahrhundert der Revolution in China, 1911 bis 1949. Und dann nochmals die Kulturrevolution unter Mao in China 1966 bis 1969 mit einer unüberschaubar großen Zahl von Toten. Aber denken wir an die islamische Revolution in Persien 1979, wo dieser aggressive, militante Islam sich so 80 bis 1993 und 2001, und es dauert immer noch an, mit diesen grauenhaften Selbstmordattentaten. So etwas hat es noch nie gegeben. Natürlich hat es eine französische Revolution gegeben. Natürlich hat es immer Revolutionen gegeben. Aber schau mir mal an, was in unserer Zeit geschehen ist. Und mit welchen Konsequenzen. Das übersteigt alles. Markus 13, 8. Und es werden Hungersnöte und Unruhen, Tarachai sein. Dies sind die Anfänge der Geburtswehen. 20. Argument. Epidemien. Matthäus 24, 7. Und es werden Hungersnöte und Seuchen sein an verschiedenen Orten. Das griechische Wort Leumoi bedeutet Seuchen, Epidemien, Krankheiten. Denken wir an AIDS. Mit ca. 50 Millionen Infizierten in den vergangenen Jahren. Und bisher 16 Millionen Toten. Denken wir aber an Krankheiten, von denen man weniger spricht, aber die verheerend sind. Hepatitis B und C. B kann man impfen. Aber wenn man es hat und nicht geimpft war, kann man nichts mehr machen. C kann man nicht mal impfen dagegen. Und es ist so, in der Bundesrepublik Deutschland gibt es im Moment etwa 800.000 Hepatitis-Infizierte. Das Beunruhigende ist, sagen wir von ärztlicher Stelle, dass die meisten nicht wissen, wie sie sich angesteckt haben. Ob durch sexuellen Verkehr oder irgendwie anders. Es ist höchst beunruhigend. Eine weltweite Bedrohung. Denken wir an die Pocken. Ja gut, in den 80er Jahren ausgerottet. Aber ich habe auf der Homepage der Weltgesundheitsorganisation, der WHO, gelesen, in den 50er Jahren gab es jährlich 50 Millionen Pockeninfektionen. Und wie Sie vielleicht wissen, ein sehr großer Teil verläuft tödlich. Also man kann sagen, im 20. Jahrhundert gab es hunderte von Millionen Pockentote. Vor kurzem hat die WHO veröffentlicht, für das 20. Jahrhundert 100 Millionen Nikotintote. Wenn die Entwicklung so weitergeht, wird man im 21. Jahrhundert mit 1 Milliarde rechnen. Das sind Dimensionen, die stellen alles in den Schatten. 21. Argument. Erdbeben. Matthäus 24, 7. Und es werden Hungersnöte und Seuchen sein. Und Erdbeben an verschiedenen Orten. Nun, es gibt eine lange Liste von schrecklichen Erdbeben im 21. Jahrhundert und dann bis in unsere Zeit, des 21. Jahrhunderts. Japan 1923, um ein besonderes zu erwähnen, 150.000 Tote. Turkmenien 1948, 100.000 Tote. China 1976, da mögen sich die meisten noch erinnern, 242.000 Tote. Und so weiter und so weiter. Hier eine AP-Grafik der Erdbeben seit 1970. Und sehen Sie diese Kurve, wie die dauernd steigt von Jahr zu Jahr bis heute. Das ist wie eine Wehenkurve, ja? Lukas 21, 11, und es werden große Erdbeben sein an verschiedenen Orten. 22. Argument, Christenverfolgungen. Der Herr Jesus sagt in Matthäus 24, 9, dann werden sie euch in Drangsal überliefern und euch töten. Und ihr werdet von allen Nationen gehasst werden um meines Namens willen. Nun, Verfolgung hat es ja schon immer gegeben. Und unter etwa hauptsächlich 10 römischen Kaisern vom 1. Jahrhundert bis ins 4. Jahrhundert gab es ja schreckliche Christenverfolgungen mit Kreuzigungen, Verbrennungen und Vorwerfen in den Theatern vor die Löwen. Aber wissen wir, dass die größte Anzahl christlicher Märtyrer im 20. Jahrhundert ermordet worden sind? Vor allem durch die Kommunisten und die Islamisten. Die Statistik für 2002 spricht von 200.000 toten Christen. In 2002! Darüber spricht man in den Medien nicht. Und dafür geht die Friedensbewegung nicht auf die Straße. Nein, für die Christen haben sie kein Herz. Aber es ist ein Wehezeichen der Endzeit. Und ihr werdet von allen Nationen gehasst werden, um meines Namens willen. 23. Argument. Abfall. Also das heißt nicht Müll, ja? Abfall meint hier wegkommen vom christlichen Glauben. Das hat der Herr Jesus vorausgesagt. Matthäus 24, 10. Und dann werden viele abfallen. Und es ist so, dass in unserer Zeit, seit den 60er Jahren speziell, sind Millionen von Menschen vom christlichen Glauben weggekommen und wenden sich nun gegen das Christentum. Millionen Menschen, die eine Achtung hatten vor der Bibel, vor Gott, haben sich völlig davon abgewandt und distanziert. Der große Abfall ist da. 2. Thessalonicher 2 sagt Paulus im Blick auf den Tag der Wiederkunft des herrschenden Messias. Denn dieser Tag kommt nicht, es sei denn, dass zuerst der Abfall komme. Und er wird in der Zukunft noch zum Höhepunkt kommen, wenn der Antichrist erscheint. Die liberale Theologie, christliche Theologie, verwirft in unserer Zeit alle Grundlagen des Christentums. Die Auferstehung, die Gottessohnschaft Christi, die Wahrheit der Bibel, alles wird geleugnet. Es gibt kaum eine akademische Ausbildungsmöglichkeit im deutschsprachigen Raum, wo einem nicht, wenn man Theologie studiert, der Glaube an die Bibel als Gottes Wort systematisch zerstört wird. Und das werden dann die Pfarrer in den Kirchen. Wir sind in dieser Zeit des Abfalls. 24. Argument, Terrorismus. Der Herr Jesus spricht in Lukas 21, 11, und es werden große Erdbeben sein an verschiedenen Orten und Hungersnöte und Seuchen. Auch Schrecknisse wird es geben. Nun, das griechische Wort für Schrecknisse heißt Phobeta. Das Wort bedeutet schreckliche Ereignisse, Schreckmittel, Terror. Phobeta kommt von Phobos, Furcht. Genauso wie unser Wort Terrorismus kommt von Terror, Furcht. Schreckliche Ereignisse, Schrecknisse. Und da können wir denken an den internationalen Terrorismus. Der islamische Terrorismus hat 4 Hauptphasen. A, seit 1920, war Terrorismus gegen die jüdischen ersten Siedler und gegen die englische Besatzungsmacht in Palästina. Dann eine zweite intensivere Phase ab 1948, als der Judenstaat gegründet war. Dann C, seit 1967, als Israel alle Feinde nach 6 Tagen geschlagen hatte. Gibt es eine Intensivierung und da begann dieser schreckliche Terrorismus von Yasser Arafat. Mit Dutzenden von Flugzeugentführungen, Schiffsentführungen, sogar eine Swiss Air haben sie in Jordanien uns in die Luft gejagt. Aber bis vor kurzem haben sich Spezialisten gestritten, wollen Terroristen so viele Menschen wie möglich töten oder nur so viel Schrecken wie möglich verbreiten. Und nun seit den Anschlägen 2001, da haben wir die Phase D, wo der islamische Terrorismus eine neue Phase eingeläutet hat durch die Vernichtung von möglichst vielen Menschen. Das Ziel bei der Terrorattacke auf die Türme in New York war, wenn möglich 50.000 Menschen zu töten. Aber glücklicherweise waren die meisten noch nicht da. 25. Argument. Gesetzlosigkeit, moralischer Zerfall. Der Herr Jesus sagt in Matthäus 24, 12, und wegen des Überhandnehmens der Gesetzlosigkeit, griechisch Anomia, wird die Liebe der vielen erkalten. Nun, was bedeutet Anomia? Verachtung von Recht, verbindlichem Maßstab und Ordnung. Seit den 60er Jahren finden wir in unserem Kulturkreis einen totalen Bruch vor mit der biblischen christlichen Ethik und Moral. Von da an begann man offen zu propagieren, Unmoral, Konkubinat, unverheiratetes Zusammenleben, Partnerwechsel, heute spricht man von Lebensabschnittspartner, Ehebruch wird als Normalität hingestellt, wenn nicht sogar als Notwendigkeit, Homosexualität wird propagiert, Pornografie hat unsere Kultur völlig zerfressen, Gewalt wird über die Medien verbreitet und es hört nicht auf, Abtreibung wurde propagiert, jahrelang seither, Okkultismus, Drogenmissbrauch und alle diese Dinge wie Kriminalität und Anarchismus haben seither dermaßen zugenommen. Jährlich werden heute, gemäß der WHO-Statistik auf ihrer Homepage, 40 bis 50 Millionen Menschen durch Abtreibung ermordet. Jährlich! Etwa so viele wie im Zweiten Weltkrieg. In Deutschland sind es jährlich 300.000. Wegen des Überhandnehmens der Gesetzlosigkeit. Das heißt also, für die letzten 10 Jahre des 20. Jahrhunderts gibt es etwa eine halbe Milliarde Ermordungen durch Abtreibung. Ja, 10 mal 40 oder 50 Millionen. 26. Argument kommt gleich, aber wir lesen noch 2. Timotheus 3, Vers 1. Dieses aber wisse, dass in den letzten Tagen schwere Zeiten da sein werden. Denn die Menschen werden eigenliebig sein, geldliebend, prallerisch, hochmütig, Lästerer, den Eltern ungehorsam, undankbar, heillos, ohne natürliche Liebe, unversöhnlich, Verleumder, unenthaltsam, grausam, das Gute nicht liebend, Verräter, verwegen, aufgeblasen, mehr das Vergnügen liebend als Gott, mehr die Disco liebend als Gott, die eine Form der Religiosität haben, deren Kraft aber verleugnen. Und von diesen wende dich weg. Nun, 26. Argument, Zerstörung natürlicher Empfindungen. Der Herr Jesus sagt, dass die Liebe der vielen erkalten wird. Und natürlich ist es so, dass durch diesen ganzen moralischen Bruch, der da vollzogen worden ist, werden auch innerliche menschliche Gefühle, die wir natürlicherweise haben, werden kaputt gemacht. Allein in der Schweiz die Abtreibung von 12.000 Kindern im Jahr schockiert die Massen der Schweiz nicht mehr. Vor kurzem ging die Masse der Schweizer an die Urnen und hat sich ganz klar für die Liberalisierung der Abtreibung ausgesprochen. Aber da ist doch etwas kaputt, wenn man sich so dafür einsetzen kann, anstatt dass Menschen in der Not geholfen wird und solche Kinder gerettet werden. So sagt der Herr Jesus, wegen des Überhandnehmens der Gesetzlosigkeit wird die Liebe der vielen erkalten. Und diese ganze Verherrlichung der Gewalt über Videos und über die Medien, das zerstört das innerliche Empfinden des Menschen und stumpft ihn letztlich ab. In 2. Timotheus 3, Vers 3 haben wir gelesen, ohne natürliche Liebe seien die Menschen in der Endzeit. Das griechische Wort Storge, das hier gebraucht wird, bedeutet speziell Liebe von Eltern für Kinder und Liebe von Kindern für Eltern. Aber hier heißt es ohne natürliche Liebe. 27. Argument. Das Evangelium erreicht alle Nationen der Welt. Matthäus 24, 14. Und dieses Evangelium des Reiches wird gepredigt werden auf dem ganzen Erdkreis. Alle Nationen zu einem Zeugnis. Und dann wird das Ende kommen. Nun, das Evangelium hat in unserer Zeit alle Nationen der Welt erreicht. Nicht alle Stämme oder alle Sprachgruppen. Aber hier wird im Text gebraucht das griechische Wort Ethnos, das in dem Standardwörterbuch von Nida, Low Nida, erklärt wird als die größte soziale Einheit. Ja? Die kleinste soziale Einheit ist zum Beispiel die Ehe. Ein Mann, eine Frau. Dann kommt die Familie, kommt die Sippe, kommt der Stamm, kommt das Volk. Aber die größte Einheit ist die Nation. Und der Herr Jesus sagt, allen Nationen wird das Evangelium gebracht. Nun, Um 1800 war die Bibel übersetzt in 70 Sprachen. 1830, eine Frucht der Erweckungsbewegung, die Bibel in 157 Sprachen. 2004, die Bibel in mehr als 2300 Sprachen. Und Gospel Recordings hat biblische Botschaften in 5700 Sprachen und Dialekten. Also wenn Sie irgendeinen Indianer, eine Indianersprache brauchen, melden Sie sich, ich kann Ihnen das vermitteln. Ob Aymara oder Quechua oder was Sie auch wollen, oder noch viel spezieller. Durch das Radio konnte das Evangelium selbst in verschlossene Länder gebracht werden. Es gibt keine Nation der Welt, wo das Evangelium nicht hingekommen wäre. Aber erst in unserer Zeit, das war 2000 Jahre lang, überhaupt nicht so. Dieses Evangelium des Reiches wird gepredigt werden auf dem ganzen Erdkreis, alle Nationen zu einem Zeugnis. Dann wird das Ende kommen. Markus 13,10. Und alle Nationen, wieder Ethnos, muss zuvor das Evangelium gepredigt werden. 28. Argument. Die Wiederkunft Christi wird geleugnet. Die liberale Theologie, das ist also die normale Theologie in Europa. Die liberale Theologie in Europa und Nordamerika leugnet heute die Wiederkunft von Jesus Christus. Man leugnet ja auch die Auferstehung Christi. Christus ist auferstanden, natürlich. Und er lebt in unseren Gedanken weiter. So. Und Jesus Christus wird nie wiederkommen als Mensch. Und so wird gelehrt, der moderne Mensch kann nicht an eine Wiederkunft Christi glauben. Der Theologieprofessor Bultmann hat ja in den 60er Jahren die Gott-ist-tot-Theologie verkündet. Und so wird über fundamentalistische Christen gespottet, die, wie übrigens alle Christen während 2000 Jahren, immer noch an eine Wiederkunft Christi glauben. Sie sehen hier Frau Professor Dorothea Sölle, eine Theologieprofessorin in Deutschland, vor kurzer Zeit jetzt gestorben. Nun, sie hat ein Buch rausgegeben, 1968, Atheistisch an Gott glauben. Eine solche Frau hat Pfarrer ausgebildet in Deutschland. Das ist ja ein Salto Mortale. Nun lesen wir, was Petrus schreibt, 2. Petrus 3, Vers 2. Damit ihr gedenkt, der von den heiligen Propheten zuvor gesprochenen Worte und des Gebotes des Herrn und Heilandes durch eure Apostel, indem ihr zuerst dieses wisst, dass in den letzten Tagen Spötter mit Spötterei kommen werden, die nach ihren eigenen Lüsten wandeln und sagen, wo ist die Verheißung seiner Ankunft? Also gerade dieses massenhafte Leugnen der Wiederkunft Christi ist ein Beweis, dass wir in der Endzeit leben. 29. Argument. Die Schöpfungsgeschichte wird geleugnet. Als Tatsache geleugnet. Es war so, bis ins 20. Jahrhundert glaubten die meisten Menschen im Abendland an die Wahrheit des Schöpfungsberichtes von 1. Mose 1 und auch an die Wahrheit der Sintfluterzählung 1. Mose 6 bis 9. 1858 gab Charles Darwin sein Buch über die Evolutionslehre heraus. Und im 20. Jahrhundert kam dieser Glaube an die Evolution durch zu den Massen. Nun in 2. Petrus 3 lese ich ab Vers 4. Diese Spötter sagen, wo ist die Verheißung seiner Ankunft? Denn seitdem die Väter entschlafen sind, bleibt alles so von Anfang der Schöpfung an. Die sagen, es hat denn noch nie irgendwie ein Eingreifen Gottes gegeben. Ist immer alles schön gleich geblieben. Und nun erklärt Petrus, denn nach ihrem eigenen Willen ist ihnen dies verborgen, dass von alters her Himmel waren und eine Erde, entstehend aus dem Wasser heraus und bestehend inmitten des Wassers, durch das Wort Gottes. Nun, das ist ein Hinweis auf den dritten Schöpfungstag in 1. Mose 1, wo Gott gesagt hat, das Trockene werde sichtbar. Und es kam aus dem Wasser heraus und bestand als Festland inmitten des Wassers, durch das Wort Gottes. Aber Petrus sagt, diesen Spöttern ist das verborgen, dass Gott damals so gewirkt hat in der Schöpfung und nicht der Zufall und nicht die Naturkräfte. Gott hat es getan. Und darum können sie auch nicht glauben, dass der Sohn Gottes wiederkommt und in unsere Welt eingreift, weil sie schon nicht glauben, dass er in der Schöpfung so eingegriffen hat. 30. Argument, die Sintflutgeschichte wird geleugnet. Ich habe bereits erklärt, bis ins 20. Jahrhundert glaubten die meisten Menschen an die Wahrheit der Sintflut. Nun ist das vorbei. 1830, der Vorgänger von Charles Darwin war Charles Lyell. Er wird als der Vater des Uniformitarianismus bezeichnet. Ein schönes Wort, ja? Er greift die Katastrophenlehre der Sintflutgeschichte an. Uniformitarianismus heißt, es hat nie eine Katastrophe gegeben in der Erdgeschichte. Wir müssen alles erklären durch normale Abläufe, wie wir sie heute beobachten und sehen. Durch Erosion, Winderosion, Wassererosion und so weiter. Und Millimeter um Millimeter werden Schichten abgelagert und dann in Millionen und Millionen von Jahren die Schichtenpakete. Nur dumm, die Bildung von solchen Schichtpaketen, wie wir es in den Alpen haben zum Beispiel, die werden heute nie gebildet. Das sind katastrophische Ereignisse, die zu solchen Paketen führen. Das wird durch natürliche Weise nicht gebildet. Aber eben der Uniformitarianismus, alles bleibt uniform gleich, lehrt das. Warum? Weil sie nicht glauben wollen an einen Gott, der als Richter einmal eingegriffen hat. Und darum lese ich da weiter in 2. Petrus 3, Vers 5. Denn nach ihrem eigenen Willen ist ihnen dies verborgen, dass von alters her Himmel waren und eine Erde, entstehend aus dem Wasser heraus und bestehend inmitten des Wassers durch das Wort Gottes. Durch welche die damalige Welt vom Wasser überschwemmt unterging. Das ist die Sintflutgeschichte von 1. Mose 6 bis 9. Wird geleugnet in der Endzeit. Jetzt machen wir nach diesen 30 Argumenten ein paar Schlussfolgerungen. Wenn ich das so sehe, so kompakt, mal nur diese 30, wir können ja weitergehen. Da muss ich doch einfach sagen, Gott existiert. Er hat die Geschichte in seiner Hand. Und er hat auch mein persönliches Leben und Schicksal in der Hand. Das macht mich so ruhig. Ich weiß, wem ich geglaubt habe. Zweitens, nur die Bibel enthält solche Prophetie. Kein anderes Buch, auch nicht der Koran, auch nicht die Veden der Hindus. Und das zeigt mir, zweitens, die Bibel ist Gottes Wort an uns. Sie ist glaubwürdig. Es lohnt sich, die Bibel regelmäßig zu lesen, um Gottes Botschaft für uns persönlich zu erfahren. Drittens, wenn ich es nicht schon getan habe, ich muss zu Gott zurückkehren und mich mit ihm versöhnen lassen. Ein erstes Mal ist Jesus Christus gekommen, um das Problem meiner persönlichen Schuld am Kreuz zu lösen. Und ich muss diese Vergebung, die Gott anbietet, persönlich in Anspruch nehmen, indem ich wirklich meine Schuld bereue und Gott danke für die Vergebung. So werde ich mit Gott versöhnt. Aber das muss jeder ganz persönlich tun. Aber das ist eine ganz wesentliche Schlussfolgerung aus dem, was wir heute gesehen haben. Denn Jesus Christus wird bald kommen als der Richter. Er hat keiner eine Chance. Außer wenn wir sagen können, der Richter ist mein Erlöser. Ganz persönlich ausgedrückt, Jesus starb für mich am Kreuz. 1. Johannes 1, Vers 9. Wenn wir unsere Sünden bekennen, so ist er treu und gerecht, dass er uns die Sünden vergibt und uns reinigt von aller Ungerechtigkeit. So können wir zu dem Herrn Jesus Christus im Gebet kommen, die Schuld unseres Lebens aufdecken und seine Vergebung durch sein Opfer in Anspruch nehmen. Vor der Wiederkunft Christi als Richter kommt es zur großen Drangsalszeit von 3,5 Jahren. Davor gibt es eine Übergangszeit, wo der Antichrist auftreten wird, aber noch vorher haben wir die Entrückung der Gemeinde. Jesus Christus kann jederzeit kommen. Vielleicht heute. Aber dann haben alle die, die das Evangelium gehört haben und nicht umgekehrt sind, keine Chance mehr zurückzukehren. Ja, wir sind am Ende.
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Nicht die Einhaltung des Gesetzes führt uns zurück zu Gott, sondern die Gnade Gottes durch den Glauben an den Herrn Jesus Christus. Denn wir allesamt sind dem Unreinen gleich geworden und alle unsere Gerechtigkeiten gleich einem unflätigen Kleide. Und wir verwelkten allesamt wie ein Blatt und unsere Missetaten rafften uns dahin wie der Wind. So lesen wir im 1. Timotheusbrief, Kapitel 1, das Zeugnis des Apostel Paulus. Das Wort ist gewiss und aller Annahme wert, dass Christus Jesus in die Welt gekommen ist, Sünder zu erretten, von welchem ich der Erste bin. Aber darum ist mir Barmherzigkeit zuteil geworden, auf dass an mir, dem Ersten, Jesus Christus die ganze Langmut erzeige, zum Vorbild für die, welche an ihn glauben werden, zum ewigen Leben.

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1: Sie hören nun die gute Nachricht aus Gottes Wort. Unser Wochenvers steht in 1. Johannes 1, Vers 9. So wir aber unsere Sünden bekennen, so ist er treu und gerecht, dass er uns die Sünden vergibt und reinigt uns von aller Untugend. Das war unser Merkvers aus 1. Johannes 1, Vers 9.

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1: Liebe Hörer, liebe Hörerin, wir dürfen uns heute mit einem Thema und einem Wort beschäftigen, das mehr ist als nur eine Aussage. Es ist ein Wort, das einen tiefen Inhalt hat und doch so gedankenlos oft hingesagt wird. Das Wort Segen. Das Thema unserer Sendung, was ist Segen? Heute leben wir in einer Zeit, in der dieses Wort Segen oft verwandt wird, zum Beispiel, wenn wir jemandem zum Geburtstag, zur Geburt eines Kindes oder zu vielen anderen Anlässen gratulieren. Dann sagen wir, ich wünsche dir Gottes Segen. Aber was ist der Segen Gottes eigentlich? Segen ist ein Geschenk und segnen heißt beschenken. Die Christen sind dazu berufen, einander zu segnen, das bedeutet zu beschenken. Das Wort segnen bringt auch zum Ausdruck, dass man dankt, lobpreist und anbetet. Wir wissen, dass uns Gott das größte Geschenk, den größten Segen damit gemacht hat, dass er seinen eingeborenen Sohn in diese Welt sandte. Der Lieddichter sagte, O Vater, reich gesegnet bin ich auf Erden schon, da du mir bist begegnet in dem geliebten Sohn. Wie weit sind wir heute eigentlich vom ursprünglichen Sinn des biblischen Segens oder Segnens entfernt? Wenn man früher einmal jemanden ein Geschenk machte, dann segnete man ihn. Ein Geschenk bekam die gleiche Bedeutung wie Segen. Wir sehen das, als Jakob seinem Bruder Esau nach 20-jähriger Trennung entgegenging. Er schickte ein Geschenk voran und sagte, nun nimm doch meinen Segen, womit ich dich segne. Oder auch als Abigail dem David entgegenging und sagte, dieses Geschenk, dieser Segen, also segnen heißt, den anderen zu beschenken. Und hier sollte man fragen, womit beschenken wir den anderen? Bei vielen ist das Wort Segen oder Segnen nur zu einer Formel geworden. Man sagt, ich segne dich. Kann ich überhaupt jemand segnen? Dem Abraham wurde gesagt, ich will dich segnen und du sollst ein Segen sein. Ich kann für die anderen erst ein Segen sein und sie durch das segnen und beschenken, wenn ich selbst von Gott gesegnet und beschenkt worden bin. Wenn ich die größte aller Gabe, seinen Sohn, angenommen habe. Dass Gott segnen kann, können wir verstehen. Aber haben wir dann ein Recht zu segnen? Die Priester hatten den Auftrag zu segnen. Die Patriarchen segneten sich und ihre Kinder. Wir wissen auch um den Segen der Eltern, der auf die Kinder übergeht, dass die Eltern Schätze sammeln sollen für die Kinder oder dass Simeon gesegnet hat oder dass wir die Feinde segnen sollen. Was heißt das? Segnen heißt, für den anderen zu danken, über ihn zu lobpreisen. Ob wir das noch können? Wir sind nur der Kanal, durch den Gott segnen will. Wenn wir im Segen Gottes stehen, dann sind wir nur Weitergebende. In uns ist keine Kraft. Wirkt Gott durch uns, dann können wir anderen zum Geschenk und zum Segen werden. Dann kann man danken. Man kann auch für seine Feinde beten und damit für sie zum Segen werden. Der Segen ist eine erhöhte Form des Dankens. Wir sollen Gott segnen oder

Gestatten, das ihm gebührt. Darum geht es. Der Segen ist ein Geschenk Gottes. Wenn wir von der Bibel her einige Dinge anschauen, was Segen bedeutet, dann sehen wir schon in 1. Mose 1, Vers 22, dass Gott sprach, seid fruchtbar und mehret euch und füllet die Wasser in den Meeren und das Gevögel mehre sich auf der Erde. Gott hat das, was er geschaffen hat, gesegnet, aber nicht genug damit. Wir sehen auch, dass Gott die ersten Menschen gesegnet hat. In 1. Mose 1, Vers 28 lesen wir, und Gott segnete sie und sprach zu ihnen, seid fruchtbar und mehret euch und füllet die Erde und machet sie euch untertan und herrschet über die Fische des Meeres. Wir sehen, wie Gottes Segen Vermehrung bewirkt, wie göttlicher Segen aber auch Frucht bewirkt. In der Welt heute ist es oft ein Fluch, wenn Ehepaare viele Kinder haben. Aber für Gott ist es immer noch ein Segen. Heute wird alles getan, um kommendes Leben zu verhüten. Aber Gott hat auf das kommende Leben seinen Segen gegeben. Oder denken wir daran, dass Ruhe ein Segen ist, dass Gott den siebenten Tag gesegnet hat. Ruhe ist ein Segen. Heute leben wir in einer Zeit der Hektik und die wenige Zeit, die uns bleibt, wird oft durch eigene Programme ausgefüllt. Aber sollten wir nicht gerade den einen Tag oder die zwei Tage, die Gott uns geschenkt hat, dazu nutzen, ihm zu dienen? Gott hat den ersten Tag in der Woche verordnet und er sollte ihm gewidmet sein. Wir wissen, dass die Juden den Schabbat gefeiert haben und die neutestamentliche Gemeinde den Sonntag. Wie dem auch sei, ob Schabbat oder Sonntag, wollen wir doch dankbar sein, dass Gott uns einen Tag gegeben hat, an dem wir ruhen sollen. Das heißt, wir sind nicht zum Faulsein verurteilt, um sich nur von der Sonne bräunen zu lassen, sondern um ihn zu dienen. Die Israeliten durften Gott anbeten. Auch im Himmel werden wir nicht im Liegestuhl oder in der Hollywood-Schaukel liegen, sondern wir werden den Herrn loben und preisen. Ein Wandel mit Gott bringt Segen. Wir lesen zum Beispiel von Noah, dass er mit Gott wandelte. Wir lesen auch von anderen, dass sie mit Gott wandelten. Das Wandeln mit Gott bedeutet Segen. Den Segen konnte Noah auf seine Kinder weitergeben. Wollen wir mit einem Menschen zusammengehen, so müssen wir Schritt mit ihm halten. Noah hielt Schritt mit Gott. Er ließ ihn weder vorausgehen, noch blieb er hinter ihm zurück. So konnte er mit Gott wandeln. Deshalb stand auch Noah und seine Familie unter dem Schutz Gottes. Im Segen Gottes zu stehen, heißt unter seinem Schutz zu stehen. Petrus lief voraus. Herr, wenn ich mit dir sterben müsste. Doch das war zu viel. Er war nicht im geringsten dazu in der Lage. Die Mutter, die mit ihren Söhnen kam, um die Frage zu stellen, ist es möglich, dass meine Söhne zur Rechten und zur Linken in deinem Reiche sitzen? Oder der junge Mann in Matthäus 19, er blieb zurück. Und Demas hatte die Welt lieb gewonnen. Wir haben von Abraham gehört, wie er unter dem Segen Gottes stand und wie Gott die Segensverheißung wiederholte, als er den Isaak opferte. Gehorsam bewirkt, dass der Segen Gottes an uns wirksam wird. Wir sehen auch im Leben des Abraham viele Dinge, in denen er untreu war. Der Weg nach Ägypten, die Selbsthilfe bei Hagar oder später, als er seine Frau noch einmal preisgegeben hat. So ist es wichtig zu lernen, gehorsam im Glauben zu sein. Der Glaube bringt den Segen Gottes auf unser Haupt. Im Neuen Testament, in der Apostelgeschichte Kapitel 15 heißt es, dass wir uns enthalten sollen vom Blut, vom Erstickten, vom Götzenopfern, von der Hurerei. Wenn ihr euch davor bewahrt, werdet ihr Wohltun oder Segen auf euer Haupt.

0: springen. Im Psalm 115, Vers 12 und 13 lesen wir, dass Gott die segnet, die ihn fürchten. Ob ein Mensch von Gott gesegnet ist, zeigt sich besonders in Notzeiten. Gott sorgt für ihn. Wir denken an Elia, wie Gott auch in Zeiten der Not für ihn gesorgt hat, wie er für andere zum Lebensspender wurde. Denken wir an die Witwe in Zabat. Oder denken wir an Josef, wie er gesegnet war und selbst im Gefängnis für anderen zum Segen wurde. In Zeiten geistlicher und seelischer Not zeigt es sich, ob wir zum Segen sind oder ob wir Menschen sind, die im Segen stehen. Wir denken auch an den Segen der Gemeinschaft. Im Psalm 133 heißt es, wie fein und lieblich ist es, wenn Brüder und Schwestern natürlich auch einträchtig beieinander wohnen. Denn dort hat der Herr den Segen verordnet. Im Hebräerbrief Kapitel 10 steht, dass wir unsere Zusammenkünfte nicht versäumen sollen, wie es bei etlichen Sitte geworden ist. Der Segen der Gemeinschaft ist ein besonderer Segen. Wir wissen auch um den Segen des Gebens. Wie der Prophet Maleachi von Gott inspiriert sagte, prüfet mich doch, indem ihr den ganzen Zehnten in mein Vorratshaus bringt, ob ich euch nicht die Fenster des Himmels auftun werde, um euch Segen herabzuschütten im Übermaß. Oder wenn wir an den zweiten Korintherbrief Kapitel 9 denken, dort finden wir etwas von dem Segen des Gebens. Wer Gott gibt, wird nicht umsonst geben. Wir wissen auch um den Schutz des Segens. Das sehen wir bei Hiob, als Gott den Teufel fragt, hast du Acht gehabt auf meinen Knecht Hiob? Da antwortet der Teufel, du hast dir einen Zaun um ihn gemacht, eine Schutzmauer. Und Gott erlaubt es für einen Moment, dass er diese Schutzmauer lüften darf. Aber sein Leben taste nicht an. Denken wir an die Frucht unserer Arbeit. Warum ist so vieles, was heute getan wird, ohne Frucht? Warum haben die Menschen keine Befriedigung bei ihrer Arbeit? Weil sie nicht von Gott gesegnet ist. Ruht der Segen Gottes auf unserer Arbeit, dann kann aus wenig viel werden. Das heißt nicht, dass wir die Hände ruhen lassen. Wir sollen mit Abstand fleißige Leute sein. Aber wenn der Segen Gottes nicht auf uns ruht, dann ist alles vergebens. Gesegnet wirst du sein, heißt es im 5. Mose 28. Und dann werden viele, viele Dinge aufgezählt. Vielleicht sollten wir auch neu darüber nachdenken, warum der Segen unserem Leben fehlt. Vielleicht ist das der Grund, warum wir zu wenig in der Hingabe zum Herrn leben. Möge es der Herr schenken, dass wir neu zum Segen werden, zum Segen für unsere Mitmenschen und dass der Segen emporsteigt zu einem Lobpreis, zu einem duftenden Wohlgeruch für unseren Gott. Wir wollen beten, lieber Hörer. Vater im Himmel, du hast uns angesprochen von deinem Wort her, was Segen ist und wie man für andere zum Segen werden kann und andere segnen kann. Es ist uns deutlich geworden, dass Segnen beschenken bedeutet. Du hast uns beschenkt mit der größte aller Gaben, indem du deinen Sohn in diese Welt gesandt hast, uns zu retten. Ich bitte für alle Hörer, diesen deinen Segen persönlich anzunehmen, um zu wissen, ich bin ein Gesegneter meines Gottes, weil sein Sohn Jesus Christus dort am Stamme des Kreuzes auch meine Schuld trug. Und dann dürfen wir anderen zum Segen werden. Danke, Herr, dass wir dein Wort haben und dass dein Wort für uns der größte Segen aller Zeiten ist und dass dieser Segen reicht bis in die Ewigkeit. Danke, geliebter Herr. Amen.
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Was ist Ihnen in Sachen Bildung wichtig? Setzen Sie sich ein, um professionell zu wachsen, um etwas Nützliches in Ihrem Leben für Ihren Alltag zu lernen oder einfach nur, um sich weiterzubilden? Für viele Menschen und leider auch für viele von uns Christusgläubigen wird das Thema Bildung oder Weiterbildung nie in Verbindung mit Gott gebracht oder mit der Bibel. Doch genau da sollten wir anfangen und uns am meisten einsetzen. In Sprüche Kapitel 9 heißt es: Der Weisheit Anfang ist des Herrn Furcht und den Heiligen erkennen ist Verstand. Und in Sprüche 2 lesen wir: Denn der Herr gibt Weisheit und aus seinem Munde kommt Erkenntnis und Verstand.

Haben Sie sich jemals im Spiegel des Wortes Gottes betrachtet? Dazu dient nämlich das Gesetz. Im Römerbrief Kapitel 3 lesen wir: Da ist kein Gerechter, auch nicht einer. Da ist keiner, der verständig sei. Da ist keiner, der Gott suche. Alle sind abgewichen, sie sind allesamt untauglich geworden. Da ist keiner, der Gutes tue. Da ist auch nicht einer. Ihr Schlund ist ein offenes Grab. Mit ihren Zungen handelten sie trüglich. Otterngift ist unter ihren Lippen. Ihr Mund ist voll Fluchens und Bitterkeit. Ihre Füße sind schnell, Blut zu vergießen. Verwüstung und Elend ist auf ihren Wegen. Und den Weg des Friedens haben sie nicht erkannt. Es ist keine Furcht Gottes vor ihren Augen. Darum, aus Gesetzeswerken wird kein Fleisch vor ihm gerechtfertigt werden. Denn durch Gesetz kommt Erkenntnis der Sünde. Jetzt aber ist ohne Gesetz Gottes Gerechtigkeit geoffenbart worden, bezeugt durch das Gesetz und die Propheten. Gottes Gerechtigkeit aber durch Glauben an Jesum Christum, gegen alle und auf alle, die da glauben.

0: Himmlischer Vater, manchmal halte ich es für selbstverständlich, wie du mein Leben verändert hast. Danke, dass du mich nie aufgibst. Das Wunder der Errettung. Das Leben von Kevin Lynn schien aus den Fugen zu geraten. In einem kürzlich erschienenen Artikel erzählte er, wie er kurz davor stand, sich das Leben zu nehmen. Es war nötig, dass Gott auf übernatürliche Weise in mein Zimmer und mein Leben trat. Und in diesem Moment habe ich wirklich gefunden, was ich jetzt als Gott kenne. Lynn erkannte Gott, und das hinderte ihn daran, sich das Leben zu nehmen. Gott erfüllte ihn mit Glauben und gab ihm eine überwältigende Erinnerung an seine liebende Gegenwart. Anstatt diese kraftvolle Begegnung zu verheimlichen, teilte Lynn seine Erfahrung mit der Welt und gründete einen YouTube-Channel, in dem er seine eigene Geschichte der Verwandlung und die Geschichten anderer Menschen erzählt. Als Jesu Nachfolger und Freund Lazarus stirbt, nehmen viele an, dass Jesus zu spät kommt. Vers 32. Lazarus liegt schon 4 Tage im Grab, ehe Jesus kommt. Doch er verwandelt diesen Moment der Angst in ein Wunder, als er ihn von den Toten auferweckt. Vers 38. Habe ich dir nicht gesagt, dass du die Herrlichkeit Gottes sehen wirst, wenn du glaubst? Vers 40. So wie Jesus Lazarus vom Tod zum Leben erweckt, bietet er uns durch sich selbst neues Leben an. Indem er sein Leben am Kreuz opfert, bezahlt Christus die Strafe für unsere Sünden und bietet uns Vergebung an, wenn wir sein Geschenk der Gnade annehmen. Wir werden von der Knechtschaft unserer Sünden befreit, durch seine immerwährende Liebe erneuert und erhalten die Möglichkeit, den Lauf unseres Lebens zu ändern. Der Bibeltext heute steht in Johannes Kapitel 11, die Verse 38 bis 44.
1: Und wieder war Jesus innerlich erschüttert, während er zum Grab ging. Es war eine Gruft, vor deren Eingang man einen Stein gerollt hatte. Rollt den Stein fort, befahl Jesus. Doch Martha, die Schwester des Verstorbenen, wandte ein: Herr, inzwischen wird der Gestank schrecklich sein, denn er ist schon seit 4 Tagen tot. Jesus erwiderte: Habe ich dir nicht gesagt, dass du die Herrlichkeit Gottes sehen wirst, wenn du glaubst? Da rollten sie den Stein beiseite. Dann blickte Jesus zum Himmel auf und sagte: Vater, ich danke dir, dass du mich erhört hast. Ich weiß, dass du mich immer erhörst, doch ich sage es wegen der vielen Menschen, die hier stehen, damit sie glauben können, dass du mich gesandt hast. Dann rief er mit lauter Stimme: Lazarus, komm heraus! Und Lazarus kam heraus. Er war in Grabtücher gewickelt und sein Kopf war mit einem Tuch verhüllt. Jesus sagte: Löst die Binden und lasst ihn gehen.
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1: Sie hören nun die gute Nachricht aus Gottes Wort. Unser Wochenvers steht in 1. Johannes 1, Vers 9. So wir aber unsere Sünden bekennen, so ist er treu und gerecht, dass er uns die Sünden vergibt und reinigt uns von aller Untugend. Das war unser Merkvers aus 1. Johannes 1, Vers 9.

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Lieber Hörer, wir wollen uns heute mit einem bekannten biblischen Bericht beschäftigen. Nachlesen können wir das im zweiten Buch der Könige, Kapitel 5. Es geht um Naeman, Feldhauptmann des Königs von Syrien, hoch dekoriert und hoch geschätzt. Er macht eines Tages eine schreckliche Entdeckung. Er hat Aussatz. Es geht ihm wie einem Menschen heute, der eine bösartige Geschwulst hat, die nicht zu operieren ist. Wohl selten gab es einen Mann seines Formats in Syrien. Charakterstärke und Zielstrebigkeit müssen ihn ausgezeichnet haben. Trotz aller menschlichen Vorzüge war er nicht überheblich, denn Gott, den er noch gar nicht kannte, bediente sich seiner als eines Werkzeuges zum Wohl des ganzen Staates Syrien. Wuchtig und schicksalsschwer klingt der Satz, und Naeman war ein gewaltiger Mann und aussätzig. Was nützen da alle menschliche Größe und aller Einfluss? Erfolg und Ansehen können nicht über die Schwachstellen hinwegtäuschen. Bei ihm war es der Aussatz, eine Form der zahlreichen Hautkrankheiten, die es seinerzeit gab. Kein Kraut war bis dahin dagegen gewachsen. Eines schien klar, dieser Schwachpunkt konnte Naeman zugrunde richten. Aus dem hohen Militär und Politiker würde ein ganz einfacher Pflegefall. Zudem machte Aussatz auch religiös unrein. Er führte in Isolation und sozialen Abstieg. Alles schien nur eine Frage der Zeit. Im Hause des Naeman ist eine junge Sklavin. Bei einem Grenzüberfall ist sie, eine junge Israelitin, verschleppt und in das Haus des Naeman verkauft worden. Ihr bleibt die todwunde Stelle ihres Herrn nicht verborgen. Sollte sie sich nicht darüber freuen? Verständlich wäre es ja. Naeman hat sie ihrer Heimat und ihres Elternhauses beraubt. Ihr Herz ist voll Mitleid. Sie praktiziert Feindesliebe. Ihrer Herrin sagt sie, sie wüsste jemanden, der ihren Mann vom Aussatz heilen könnte, der Prophet Elisa. Naeman ist nüchtern, schließlich ist er Soldat. Er, der Syrer, glaubt der Israelitin. Ihr Name bleibt ungenannt, er steht gewiss im Buch des Lebens. Naeman ist offensichtlich der Meinung, der Prophet werde sich die Heilung teuer bezahlen lassen. Ärzte waren auch damals nicht billig, aber er hat es ja. 10 Zentner Silber, 100 Goldgulden und 10 Feierkleider führt er mit sich. Der reiche, aber doch so elende Naeman steht eines Tages vor der Hütte des elenden, aber in Gott so reichen Elisa. Er geht nicht hinein. Als höchster Offizier seines Landes, auf dessen Brust für Orden kaum noch Platz ist, darf er erwarten, dass Elisa zu ihm herauskommt und ihn in aller Ehrfurcht begrüßt. Er braucht zwar die Hilfe des Gottesmannes, doch er meint, ihm zu helfen sollte Elisa eine Ehre sein. Aber Elisa kommt nicht heraus, er schickt seinen Diener. Das tut er nicht aus Missachtung. Naeman ist zwar bei ihm vor der rechten Haustür, aber nicht dort, wo es für ihn Hilfe gibt. Die findet er im Jordan. Die Botschaft des Elia durch den Boten lautete, geh hin und wasche dich 7-mal im Jordan, so wird dein

Er sollte zu mir herauskommen und hertreten und den Namen des Herrn seines Gottes anrufen und seine Hand hin zum Heiligtum erheben und mich so von dem Aussatz befreien. Er hat also seine eigene Meinung, wie Elisas Hilfe zu geschehen habe. Wenn sich schon regierende Häupter entschließen, die Hilfe der Kirchen etwa in Anspruch zu nehmen, weil sie mit ihrem Aussatz nicht fertig werden, dann erwarten sie, dass die Hilfe ihren Vorstellungen entspricht. Was Naaman meint, habe nach seiner Meinung auch ein Mann Gottes wie Elisa zu meinen. Elisa meint nicht, was Naaman meint. Der Mann Gottes lässt sich durch den Feldhauptmann nicht vom Thema abbringen. Das aber handelt vom Waschen im Jordan, von dem Heilwasser, das Gott für den Aussatz der Welt hat. Wehe, wenn sich Elisa danach richten würde, was Naaman hören will. Es ist für die Gläubigen nicht gut, wenn man sich nach den Wünschen der Öffentlichkeit richtet, weder auf den Kanzeln noch in unserem Zeugnis. Modetrends sollen uns nicht beschäftigen, sondern allein auf das Wort unseres Herrn wollen wir bauen und es weitergeben, nicht was gerade in ist. Erzürnt über Elisa kehrt Naaman um. Doch da macht sich einer seiner Adjutanten an ihn heran und sagt, wenn Elisa etwas Großes von Naaman verlangt hätte, eine besondere Anstrengung vielleicht, dann wäre er dem sicherlich nachgekommen. Er solle doch das Jordanwasser probieren, es kostet ja nichts. Naaman erkennt solche Logik an. Mit seinem Gefolge zieht er zum Jordan. Er tut, was Elisa, der Mann Gottes, ihm geheißen. Er, der vom Berufswegen zu Befehlen gewohnt, gehorcht dem Worte Gottes. Nachdem er 7-mal untergetaucht ist, ist er rein. Das Jordanwasser hat geholfen. Oder war es das Wort des Elisa oder sein Gehorsam? Jetzt muss er zu Elisa zurück. Diesmal bleibt er nicht vor der Haustür stehen. Er geht zu ihm hinein. Die Heilung hat ihm gezeigt, dass kein Gott ist in allen Landen, außer in Israel. Heilung hatte er gesucht. Gott hat er gefunden. Seine Haut ist frei vom Aussatz. Vorher hatte er gesagt, ich meinte. Jetzt sagt er, ich weiß. Meinung und Wissen machen den Unterschied aus zwischen einem religiösen Menschen und einem, der durch Gottes Wort und Gehorsam an Gott gläubig geworden ist. Hast du, lieber Hörer, auch nur eine Meinung über Gott, der so sein soll, wie du das wünschst? Oder weißt du um die Vergebung deiner Schuld, die dir Jesus Christus vergeben hat? Ich weiß, woran ich glaube, so heißt es in einem Lied. Jetzt soll der mitgebrachte Reichtum, Naaman nennt ihn eine Segensgabe, nicht mehr Preis für die Heilung sein, sondern Ausdruck seiner Dankbarkeit. Doch Elisa lehnt auch jetzt ab. Sein Dienst war Gottesdienst und der ist unbezahlbar. Mit Zieh hin mit Frieden entlässt Elisa den Naaman. Dessen Begleitung mag gedacht haben, welch ein Gruß für einen Mann, dessen Beruf das Kriegshandwerk ist. Wie kann ein Soldat seinen Weg mit Frieden gehen? Da rebelliert doch jeder Zivildienstleistende. Doch Soldat oder Nicht-Soldat, Krieg ist nicht nur auf dem Schlachtfeld, sondern auch in der Familie, auch in der Nachbarschaft und am Arbeitsplatz. Zieh hin mit Frieden heißt für Elisa, geh mit Gott. Wer von ihm geheilt mit ihm geht, hat Frieden. Dieser Friede Gottes übersteigt unsere Vernunft. Er ist die Zusage von Gottes leitender und schützender Nähe. Er verheißt kein problemloses Leben. Er sagt auch nicht aus, dass wir nun nicht mehr versagen könnten.
aber er bietet uns immer wieder

die Hand der göttlichen Vergebung, wenn wir versagt haben. Liebe Hörer, Aussatz macht unrein. Wer unrein ist, ist in Sünde. So ist Aussatz für die Bibel ein Abbild für Sünde. Der Tod ist der Sünde Sold. Aber dann bin ich der Aussätzige, ja. Was soll ich tun? Auf Gottes Wort hören und danach handeln. Elisa hat den Naaman zum Jordan gewiesen. Und wohin sind wir gewiesen? Wo werden wir rein vom Aussatz der Sünde? Unser Jordan entspringt auf Golgatha. Gewaschen im Blute Christi fällt der Aussatz der Sünde ab. Die Bibel sagt, das Blut unseres Herrn Jesus Christus macht uns rein von aller Sünde. Konnte das mit der Schuld deines Lebens schon geschehen, lieber Hörer? Hast du schon eine klare Entscheidung für den Sohn Gottes getroffen? Wer mit Christi Blut gewaschen ist und weiß, dass allein dieses Waschmittel Gottes aller Welt auch dir hilft, der kann seinen Weg mit Frieden gehen, mit dem Frieden Gottes. Sein Friede sei mit allen, er sei auch mit dir.

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2: 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Hören Sie nun aus dem Propheten Amos die Kapitel 1 bis 5. Amos 1 bis 5.
3: Der Prophet Amos. Erstes Kapitel. Dies ist's, was Amos, der unter den Schafzüchtern von Tekoa war, gesehen hat über Israel zur Zeit Usias des Königs von Juda und Jerobiams des Sohnes des Joas des Königs von Israel, 2 Jahre vor dem Erdbeben. Und er sprach: Der Herr wird aus Zion brüllen und seine Stimme aus Jerusalem hören lassen, dass die Auen der Hirten vertrocknen werden und der Karmel oben verdorren wird. So spricht der Herr: Um 3, ja um 4 Frevel willen derer von Damaskus will ich sie nicht schonen, weil sie Gilead mit eisernen Dreschschlitten gedroschen haben, sondern ich will ein Feuer schicken in das Haus Hazaels, das soll die Paläste Ben-Hadads verzehren. Und ich will die Riegel von Damaskus zerbrechen und die Einwohner aus Bikat-Aven und den, der das Zepter hält, aus Beth-Eden ausrotten. Und das Volk von Aram soll nach Kir weggeführt werden, spricht der Herr. So spricht der Herr: Um 3, ja um 4 Frevel willen derer von Gaza will ich sie nicht schonen, weil sie die Gefangenen alle weggeführt und an Edom ausgeliefert haben, sondern ich will ein Feuer in die Mauern von Gaza schicken, das soll seine Paläste verzehren. Und ich will die Einwohner aus Asdod und den, der das Zepter hält, aus Askalon ausrotten und meine Hand gegen Ekron wenden. Und es soll umkommen, was von den Philistern noch übrig ist, spricht Gott der Herr. So spricht der Herr: Um 3, ja um 4 Frevel willen derer von Tyrus will ich sie nicht schonen, weil sie die Gefangenen alle an Edom ausgeliefert und nicht an den Bruderbund gedacht haben, sondern ich will ein Feuer in die Mauern von Tyrus schicken, das soll seine Paläste verzehren. So spricht der Herr: Um 3, ja um 4 Frevel willen derer von Edom will ich sie nicht schonen, weil sie ihren Bruder mit dem Schwert verfolgt und alles Erbarmen von sich getan haben und immerfort wüten in ihrem Zorn und an ihrem Grimm ewig festhalten. Sondern ich will ein Feuer schicken nach Teman, das soll die Paläste von Bosra verzehren. So spricht der Herr: Um 3, ja um 4 Frevel willen derer von Ammon will ich sie nicht schonen, weil sie die Schwangeren in Gilead aufgeschlitzt haben, um ihr Gebiet zu erobern, sondern ich will ein Feuer anzünden in den Mauern Rabbas, das soll seine Paläste verzehren, wenn man das Kriegsgeschrei erhebt am Tage der Schlacht, wenn das Wetter kommt am Tage des Sturms. Da wird dann ihr König samt seinen Oberen gefangen weggeführt werden, spricht der Herr. Kapitel 2. So spricht der Herr: Um 3, ja um 4 Frevel willen derer von Moab will ich sie nicht schonen, weil sie die Gebeine des Königs von Edom verbrannt haben zu Asche, sondern ich will ein Feuer schicken nach Moab, das soll die Paläste von Keriot verzehren, und Moab soll sterben im Getümmel und Geschrei und Posaunenhall. Und ich will den Herrscher unter ihnen ausrotten und alle ihre Oberen samt ihm töten, spricht der Herr. So spricht der Herr: Um 3, ja um 4 Frevel willen derer von Juda will ich sie nicht schonen, weil sie des Herrn Gesetz verachten und seine Ordnungen nicht halten und sich von ihren Lügengötzen verführen lassen, denen ihre Väter nachgefolgt sind. Sondern ich will ein Feuer nach Juda schicken, das soll die Paläste von Jerusalem verzehren. So spricht der Herr: Um 3, ja um 4 Frevel willen derer von Israel will ich sie nicht schonen, weil sie die Unschuldigen für Geld und die Armen für ein paar Schuhe verkaufen, Sie treten den Kopf der Armen in den Staub und drängen die Elenden vom Wege. Sohn und Vater gehen zu demselben Mädchen, um meinen heiligen Namen zu entheiligen. Und bei allen Altären schlemmen sie auf den gepfändeten Kleidern und trinken Wein vom Gelde der Bestraften im Hause ihres Gottes. Und dabei habe ich den Amoriter vor ihnen her vertilgt, der so hoch war wie die Zedern und so stark wie die Eichen. Und ich vertilgte oben seine Frucht und unten seine Wurzel. Auch habe ich euch aus Ägyptenland geführt und 40 Jahre in der Wüste geleitet, damit ihr der Amoriter Land besäßet. Und ich habe aus euren Söhnen Propheten erweckt und Gottgeweihte aus euren Jünglingen. Ist nicht so, ihr Kinder Israel? Spricht der Herr. Aber ihr gebt den Gottgeweihten Wein zu trinken und gebietet den Propheten und sprecht, ihr sollt nicht weissagen. Sehe, ich will's unter euch schwanken machen, wie ein Wagen voll Garben schwankt, so dass wer schnell ist, nicht entfliehen, noch der Starke etwas vermögen soll, und der Mächtige soll nicht sein Leben retten können. Die Bogenschützen sollen nicht standhalten, und wer schnell laufen kann, soll nicht entrinnen, und wer da reitet, soll sein Leben nicht retten, und wer unter den Starken der Mannhafteste ist, soll nackt entfliehen müssen an jenem Tage, spricht der Herr. Kapitel 3. Höret, was der Herr wider euch redet, ihr Kinder Israel, wider alle Geschlechter, die ich aus Ägyptenland geführt habe. Aus allen Geschlechtern auf Erden habe ich allein euch erkannt. Darum will ich auch an euch heimsuchen, all eure Sünde. Können etwa zwei miteinander wandern, sie seien denn einig untereinander? Brüllt etwa ein Löwe im Walde, wenn er keinen Raub hat? Schreit etwa ein junger Löwe aus seiner Höhle, er habe denn etwas gefangen? Fällt etwa ein Vogel zur Erde, wenn kein Fangnetz da ist? Oder springt eine Falle auf von der Erde, sie habe denn etwas gefangen? Bläst man etwa die Posaune in einer Stadt und das Volk entsetzt sich nicht? Ist etwa ein Unglück in der Stadt, das der Herr nicht tut? Gott, der Herr, tut nichts, er offenbare denn seinen Ratschluss den Propheten, seinen Knechten. Der Löwe brüllt, wer sollte sich nicht fürchten? Gott, der Herr, redet, wer sollte nicht Prophet werden? Verkündigt in den Palästen von Astort und in den Palästen im Lande Ägypten und sprecht, sammelt euch auf den Bergen um Samaria und sehet, welch ein großes Zetergeschrei und Unrecht darin ist. Sie achten kein Recht, spricht der Herr. Sie sammeln Schätze von Frevel und Raub in ihren Palästen. Darum spricht Gott der Herr, man wird dies Land ringsumher bedrängen und dich von deiner Macht herunterreißen und deine Häuser plündern. So spricht der Herr, gleich wie ein Hirte dem Löwen zwei Beine oder ein Ohrläppchen aus dem Maul reißt, so sollen die Kinder Israel herausgerissen werden, die zu Samaria sitzen in der Ecke des Ruhebettes und auf dem Lager von Damast. Hört und bezeugt es dem Hause Jakob, spricht Gott der Herr, der Gott Zebaoth. Zur Zeit, da ich die Sünden Israels heimsuchen werde, will ich die Altäre in Bethel heimsuchen und die Hörner des Altars abbrechen, dass sie zu Boden fallen sollen. Und will Winterhaus und Sommerhaus zerschlagen, und die elfenbeingeschmückten Häuser sollen zugrunde gehen und viele Häuser vernichtet werden, spricht der Herr. Kapitel 4. Höret dies Wort, ihr fetten Kühe, die ihr auf dem Berge Samarias seid und den geringen Gewalt antut, und schindet die Armen und sprecht zu euren Herren, bringt her, lasst uns saufen. Gott, der Herr, hat geschworen bei seiner Heiligkeit, siehe, es kommt die Zeit über euch, dass man euch herausziehen wird mit Angeln, und was von euch übrig bleibt, mit Fischhaken. Und ihr werdet zu den Mauerlücken hinaus müssen, eine jede vor sich hin, und zum Hermon weggeschleppt werden, spricht der Herr. Ja, kommt her nach Bethel, und treibt Sünde, und nach Gilgal, um noch viel mehr zu sündigen. Bringt eure Schlachtopfer am Morgen und eure Zehnten am dritten Tage. Räuchert Sauerteig zum Dankopfer und ruft freiwillige Opfer aus und verkündet sie. denn so habt ihr es gern, ihr Kinder Israel, spricht Gott der Herr. Ich habe euch in allen euren Städten müßige Zähne gegeben und Mangel an Brot in allen euren Orten, dennoch bekehrt ihr euch nicht zu mir, spricht der Herr. Auch habe ich euch den Regen vorenthalten, als noch 3 Monate waren bis zur Ernte. Und ich ließ regnen über eine Stadt, und auf die andere Stadt ließ ich nicht regnen. Ein Acker wurde beregnet, und der andere Acker, der nicht beregnet wurde, verdorrte. Und es zogen 2, 3 Städte zu einer Stadt, um Wasser zu trinken, und konnten nicht genug finden. Dennoch bekehrt ihr euch nicht zu mir, spricht der Herr. Ich plagte euch mit dürrer Zeit und mit Getreidebrand. Auch fraßen die Raupen alles, was in euren Gärten und Weinbergen, auf euren Feigenbäumen und Ölbäumen wuchs. Dennoch bekehrt ihr euch nicht zu mir, spricht der Herr. Ich schickte unter euch die Pest wie in Ägypten. Ich tötete eure junge Mannschaft durchs Schwert und ließ eure Pferde gefangen wegführen. Ich ließ den Gestank eures Heerlagers in eure Nasen steigen. Dennoch bekehrt ihr euch nicht zu mir, spricht der Herr. Ich richtete unter euch Zerstörung an, wie Gott Sodom und Gomorra zerstörte, dass ihr waret wie ein Brandscheit, das aus dem Feuer gerissen wird. Dennoch bekehrt ihr euch nicht zu mir, spricht der Herr. Darum will ich's weiter so mit dir machen, Israel. Weil ich's denn weiter so mit dir machen will, so bereite dich, Israel, und begegne deinem Gott. Denn siehe, er ist's, der die Berge macht und den Wind schafft. Er zeigt dem Menschen, was er im Sinne hat. Er macht die Morgenröte und die Finsternis. Er tritt einher auf den Höhen der Erde. Er heißt Herr Gott Zebaoth. 5. Kapitel. Höret, ihr vom Hause Israel, dies Wort, denn ich muss dies Klagelied über euch anstimmen. Die Jungfrau Israel ist gefallen, dass sie nicht wieder aufstehen wird. Sie ist zu Boden gestoßen und niemand ist da, der ihr aufhelfe. Denn so spricht Gott der Herr, die Stadt, aus der 1000 zum Kampf ausziehen, soll nur 100 übrig behalten. Und aus der 100 ausziehen, die soll nur 10 übrig behalten im Hause Israel. Denn so spricht der Herr zum Hause Israel: Suchet mich, so werdet ihr leben. Suchet nicht Bet-El und kommt nicht nach Gilgal und geht nicht nach Beersheba. Denn Gilgal wird gefangen weggeführt werden und Bet-El wird zunichte werden. Suchet den Herrn, so werdet ihr leben, dass er nicht daherfahre über das Haus Josef wie ein verzehrendes Feuer, das niemand löschen kann, zu Bet-El. Die ihr das Recht in Wermut verkehrt und die Gerechtigkeit zu Boden stoßt. Der das Siebengestirn und den Orion macht, der aus der Finsternis den Morgen macht und aus dem Tag die finstere Nacht, der das Wasser im Meer herbeiruft und schüttet es auf den Erdboden. Er heißt Herr, der über den Starken Verderben kommen lässt und bringt Verderben über die feste Stadt. Sie sind dem Gram, der sie im Tor zurechtweist, und verabscheuen den, der ihnen die Wahrheit sagt. Darum, weil ihr die Armen unterdrückt, und nehmt von ihnen hohe Abgaben an Korn, so sollt ihr in den Häusern nicht wohnen, die ihr von Quadersteinen gebaut habt, und den Wein nicht trinken, den ihr in den feinen Weinbergen angepflanzt habt. Denn ich kenne eure Freveltaten, die so viel sind, und eure Sünden, die so groß sind, wie ihr die Gerechten bedrängt und Bestechungsgeld nehmt und die Armen im Tor unterdrückt. Darum muss der Kluge zu dieser Zeit schweigen, denn es ist eine böse Zeit. Suchet das Gute und nicht das Böse, auf das ihr leben könnt, so wird der Herr, der Gott Zebaoth, bei euch sein, wie ihr rühmt. Hasset das Böse und liebet das Gute, richtet das Recht auf im Tor, vielleicht wird der Herr, der Gott Zebaoth, doch gnädig sein denen, die von Josef übrig bleiben. Darum spricht der Herr: Der Gott Zebaoth, der Herr, es wird in allen Gassen Wehklagen sein, und auf allen Straßen wird man sagen, wehe, wehe. Und man wird den Ackermann zum Trauern rufen und zum Wehklagen, wer die Totenklage erheben kann. In allen Weinbergen wird Wehklagen sein, denn ich will unter euch fahren, spricht der Herr. Weh denen, die des Herrn Tag herbeiwünschen. Was soll er euch? Denn des Herrn Tag ist Finsternis und nicht Licht, gleich wie wenn jemand vor dem Löwen flieht und ein Bär begegnet ihm, und er kommt in ein Haus und lehnt sich mit der Hand an die Wand, so sticht ihn eine Schlange. Ja, des Herrn Tag wird finster und nicht Licht sein, dunkel und nicht hell. Ich bin euren Feiertagen Gram und verachte sie und mag eure Versammlungen nicht riechen. Und wenn ihr mir auch Brandopfer und Speisopfer opfert, so habe ich keinen Gefallen daran und mag auch eure fetten Dankopfer nicht ansehen. Tu weg von mir das Geplärr deiner Lieder, denn ich mag dein Harfenspiel nicht hören. Es ströme aber das Recht wie Wasser und die Gerechtigkeit wie ein nie versiegender Bach. Habt ihr vom Hause Israel mir in der Wüste die 40 Jahre lang Schlachtopfer und Speisopfer geopfert? Ihr truget den Sikkut, euren König, und Kion, den Stern eures Gottes, eure Bilder, welche ihr euch selbst gemacht habt. So will ich euch wegführen lassen bis jenseits von Damaskus, spricht der Herr, der Gott Zebaoth heißt.
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1: Sie hören nun die gute Nachricht aus Gottes Wort. Unser Wochenvers steht in 1. Johannes 1, Vers 9. So wir aber unsere Sünden bekennen, so ist er treu und gerecht, dass er uns die Sünden vergibt und reinigt uns von aller Untugend. Das war unser Merkvers aus 1. Johannes 1, Vers 9.

Was bedeutet es, an Jesus Christus zu glauben? Wir lesen in 1. Petrus Kapitel 2. Liebe Brüder, ich ermahne euch, als die Fremdlinge und Pilgrime, enthaltet euch von fleischlichen Lüsten, welche wider die Seele streiten, und führet einen guten Wandel unter den Heiden, auf dass die so von euch afterreden als von Übeltätern eure guten Werke sehen und Gott preisen, wenn es nun an den Tag kommen wird. 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

Viele Menschen sagen, sie vertrauen der Bibel nicht, weil diese von Menschen geschrieben wurde. Dieses Argument mag sich vielleicht erstmal gescheit anhören, doch dieselben Menschen, die das behaupten, lesen allerlei von Menschen Geschriebenes und wenden nicht dasselbe Argument an, wenn es um andere Werke oder Publikationen geht. Das könnte lustig sein, wenn es nicht tragisch wäre. Denn diese Menschen lehnen die einzige Informationsquelle ab, die ihnen die Wahrheit sagt, die wahrhaftig göttlichen Ursprungs ist. Denn es ist noch nie eine Weissagung aus menschlichem Willen hervorgebracht, sondern die heiligen Menschen Gottes haben geredet, getrieben von dem Heiligen Geist.

0: herzlich willkommen zum Programm Glaube und Alltag, eine Produktion von unserem BBN Online Bibelinstitut, Ihre Quelle für biblische Studien. Heute setzen wir die Serie fort, die heißt Lass deine Vergangenheit hinter dir. Wir werden uns damit beschäftigen, wie wir Gottes Hilfe bekommen, um die Verletzungen und Fesseln unserer Vergangenheit hinter uns zu lassen. Das Material für diesen Kurs wurde aus dem Buch Lass deine Vergangenheit hinter dir von Dr. Erwin Lutzer entnommen, mit freundlicher Genehmigung von Christliche Verlagsgesellschaft Dillenburg. Hören Sie nun, Lass deine Vergangenheit hinter dir.
1: Was tut der Herr noch für Menschen mit zerbrochenen Herzen? Der Herr tröstet. Sie sagen vielleicht, gibt es nicht irgendeine Möglichkeit, meine Vergangenheit zu korrigieren? Man kann das Leben nicht noch einmal leben, aber Gott kann seinen Trost in meine Seele geben. Er stellt für mich Segnungen bereit, um die Last der Vergangenheit wegzunehmen. Folgendes sagt er den Israeliten zu. Erstens, er wird ihnen einen Kopfschmuck statt Asche geben, Jesaja 61,3. In Zeiten der Trauer haben die Menschen im Altertum häufig Asche auf ihren Kopf gestreut. Gott war nun dabei, ihnen einen neuen Kopfschmuck zu geben. Sagt ihnen der Name Amnon etwas? Amnon war einer der Söhne Davids, ein Halbbruder Absaloms. Amnon verliebte sich in Tamar, seine Halbschwester. Er wollte mit ihr Geschlechtsverkehr haben und deshalb setzte er einen listigen Plan in die Tat um. Er gab vor, krank zu sein und verlangte, dass Tamar zu ihm ins Zimmer kommen sollte, um ihm etwas zu essen zuzubereiten. Als sie das tat, sprang er aus dem Bett und bedrängte sie, mit ihm zu schlafen. Sie weigerte sich aber, und so vergewaltigte er sie voller Zorn. Was meinen Sie, welche Auswirkungen das auf die Beziehung der beiden zueinander hatte? In der Bibel lesen wir, dann aber hasste Amnon sie mit sehr großem Hass. Ja, der Hass, mit dem er sie hasste, war größer als die Liebe, mit der er sie geliebt hatte. Und Amnon sagte zu ihr, steh auf, geh weg. 2. Samuel 13,15. Tamar hatte sich ihm widersetzt, aber jetzt war er fertig mit ihr und er behandelte sie wie den letzten Dreck. Sie entgegnet ihm, nicht doch, mein Bruder, denn dieses Unrecht ist noch größer als das andere, das du mir angetan hast, wenn du mich jetzt wegjagst. Vers 16. Sie wollte ihn nicht so einfach davonkommen lassen. Aber was tat Amnon? Er rief seinen Diener, und der musste die Frau hinauswerfen und die Tür verriegeln. Die ganze Geschichte wird in 2. Samuel 13 berichtet. Da kann man im Einzelnen nachlesen, wie Tamar auf die Beschämung und Demütigung reagierte. Da nahm Tamar Asche, streute sie auf ihren Kopf und zerriss den bunten Leibrock, den sie anhatte, ein Zeichen ihrer Jungfräulichkeit, und sie legte ihre Hand auf ihren Kopf und lief schreiend davon. Vers 19. Hier haben wir eine junge Frau vergewaltigt von ihrem Halbbruder, der auch von der Blutschande nicht zurückschreckt. Sie ist zutiefst beschämt und zornig. Wie drückte sie diese Gefühle aus? Mit Asche auf ihrem Kopf. Die Asche ist ein Sinnbild für Scham und Erniedrigung. In der vor kurzem zitierten Jesaja-Stelle heißt es, dass Gott die Asche wegnehmen und sie durch einen Kopfschmuck, einen Blumenkranz ersetzen wird. Ein solcher Kopfschmuck wurde in Zeiten der Freude getragen. Ja, der Blumenkranz war eine Kopfbedeckung für freudige, festliche Gelegenheiten und er galt als Symbol für Reichtum und Sieg. Vielleicht sind auch Sie sexuell missbraucht worden, vergewaltigt von jemandem, dem Sie vertrauten, einem Bruder, Ihrem Vater, einem Freund. Bildlich gesprochen haben auch Sie nun Asche auf dem Kopf. Aber Gott lässt sie schön aussehen. Gott gibt ihnen die Würde wieder, die andere ihnen stehlen wollten. Und nur Gottes Ansicht zählt. Außerdem wird Gott ihnen Freudenöl statt Trauer geben. Jesaja 61,2. Mit duftenden Ölen wurden Gäste bei fröhlichen Festen gesalbt. Wenn David schreibt, du hast mein Haupt mit Öl gesalbt, Psalm 23,5, dann meint er damit eine besondere Ehre, die Gott dem zuteil werden lässt, den er liebt. Es war eine große Ehre, mit dem wohltuenden Öl gesalbt zu werden. Im Altertum zu biblischer Zeit war es nicht üblich, mit gesalbtem Kopf zu einer Beerdigung zu gehen. Das Salböl war ein Sinnbild für Freude. Zu Zeiten der Trauer wirkte es sehr unpassend. Aber Gott sagt, dass Israel mit Freudenöl gesegnet wird. Dann ist nicht mehr Zeit der Trauer, sondern Zeit der Freude. Nicht mehr Begräbnis, sondern Hochzeit. Gott will uns zumindest einige Freude schenken, wenn wir seine Jünger werden. Wir kommen nicht zu ihm, um in unserer Vergangenheit zu wühlen, sondern um ihm die Ehre zu geben, die er allein verdient. In seiner Gegenwart finden wir dann Erfrischung für unsere Seele. Drittens, er wird ihnen ein Ruhmesgewand statt eines verzagten Geistes geben. Jesaja 61,3. Ihre Kleidung wird hübsch und bunt sein, nicht das Sacktuch, das die Verzagtheit ausdrückt. David schreibt, ach, wenn ich mir nicht sicher wäre, das Gute des Herrn zu schauen im Land der Lebendigen. Harre auf den Herrn, sei mutig und dein Herz sei stark und harre auf den Herrn. Psalm 27, Verse 13 und 14. Die drei Segnungen, die Gott den Israeliten verspricht, sind äußerliche Veränderungen, die Zeichen der inneren Heilung darstellen. Das neue Aussehen spiegelt die innere Freude wider. Jesaja folgert daraus, damit sie Terebinden der Gerechtigkeit genannt werden, eine Pflanzung des Herrn, dass er sich durch sie verherrlicht. Jesaja 61, 3b. Genauso wie Gott die Israeliten befreite, so will er auch uns helfen, im Licht seiner Liebe und Freiheit zu leben. Es könnte sein, dass jemand, der uns jetzt hört, nicht Opfer, sondern Täter war. Kürzlich bekam ich den anonymen Brief eines Mannes, der einen Jungen missbraucht hatte. Er beschrieb die Qualen, die er jetzt durchmacht, und meinte, ich würde alles dafür geben, wenn ich bloß den entsetzlichen Schaden wiedergutmachen könnte, den ich im Leben dieses Kindes angerichtet habe. Ja, auch Kinderschänder sind Menschen. Sie tun schreckliche Dinge, weil sie oft genug selbst in einem Gefängnis aus Zorn, Scham und Perversion gefangen sind. Nur Gott kennt die Qualen ihres Gewissens, ihre Selbstverachtung und die grauenhaften Geheimnisse, die sie gefesselt und geknebelt halten. Vergessen Sie nie, es gibt keine Sünde, die dem Sünder, der Vergebung sucht, nicht vergeben werden kann. Schritte in die Freiheit. Wie kommen Sie nun los von der Last, die Ihnen ein anderer aufgelegt hat? Wie kommen Sie los von dem Menschen, der Sie in einem seelischen Gefängnis hält? Die folgenden Schritte müssen nicht unbedingt in dieser Reihenfolge getan werden. Manchmal werden sie in umgekehrter Reihenfolge unternommen, manchmal auch gleichzeitig. Erster Schritt: Stellen Sie sich Ihrer Vergangenheit gemeinsam mit dem Herrn. Graben Sie nicht allein in Ihrer Vergangenheit. Sie brauchen die Hilfe des Herrn und Sie brauchen auch einen oder mehrere gute Freunde, denen Sie Ihre schlimmen Erfahrungen anvertrauen können. Ich kann Ihnen nicht sagen, wie viel von Ihrer Vergangenheit Sie wieder ans Tageslicht bringen müssen, um seelisch geheilt zu werden. Für manche reicht es schon, wenn Sie sich einfach eingestehen, dass es in Ihrer Vergangenheit seelische oder körperliche Misshandlungen gab. Andere müssen sich mit ihrer Vergangenheit gründlicher auseinandersetzen. Ich bin nicht der Meinung, dass jeder, der unter Misshandlungen leiden musste, unbedingt eine ausführliche Therapie benötigt. Viele Menschen verbringen Jahre ihres Lebens damit, ihre Vergangenheit in allen Einzelheiten aufzuarbeiten und müssen schließlich feststellen, dass sie dennoch nicht befreit sind von der Macht der Vergangenheit. Manchmal werden Groll und Zorn umso größer, je mehr Einzelheiten ans Licht gezerrt werden. Manchen Menschen reicht es zu wissen, dass Jesus Christus jede einzelne Kleinigkeit kennt von dem, was geschehen ist. Es gibt keine allgemeine Richtlinie, die auf jeden zutrifft, doch ich möchte Ihnen ein paar Hilfen geben. Sie müssen nicht Ihre ganze Vergangenheit auf einmal ausbreiten. Nehmen Sie zunächst nur einen kleinen Teil, eine einzelne Erfahrung, und gehen Sie diese Erfahrung in der Gegenwart Gottes durch. Sagen Sie ihm, wie Sie sich fühlten. Sprechen Sie Ihre Verletztheit und Ihren Zorn aus. Entscheiden Sie sich dafür, zu vergeben, und übergeben Sie Gott Ihre Gefühle. Ja, Ihre innersten Gefühle. Teilen Sie Ihren Schmerz mit einem guten Freund oder Seelsorger, der Ihre Qualen mit Ihnen trägt. Sie sollen die Erfahrung machen, dass ein menschliches Wesen Sie annimmt und liebt, ganz gleich, welche schrecklichen Geheimnisse Sie offenbaren. Scham, Zorn, Groll, Ihr Freund sollte alles, was aus Ihnen herausbricht, einfach annehmen, ohne Sie zurückzustoßen. Ihre Würde muss wiederhergestellt werden, indem Sie sich selbst in der Gegenwart Gottes sehen und in den Augen anderer. Das kann durch den Trost des Herrn Jesus und seiner Botschafter, Ihrer Freunde, geschehen. Manche Menschen empfinden es als hilfreich, demjenigen, der sie einst gequält hat, einen Brief zu schreiben und all ihre Verletzungen und ihren Zorn zum Ausdruck zu bringen, selbst wenn der Brief vielleicht nie abgeschickt wird. Andere stellen sich vor, dass der Täter auf einem leeren Stuhl sitzt, und sie sprechen alles, was ihnen in den Sinn kommt, vor ihm aus. Diese Dinge können hilfreich sein, um die Vergangenheit mit ihren Verletzungen ans Licht zu holen. Sie brauchen Mut, um sich ihrer Vergangenheit zu stellen. Eines kann ich Ihnen allerdings versichern: Sie können in Ihrer Vergangenheit nichts ausgraben, womit Sie und Gott nicht zurechtkommen könnten. Zweiter Schritt: Vertrauen Sie Ihre Vergangenheit dem Herrn an. Sie könnten zu dem Schluss kommen, dass es in Ihrem Leben einfach noch zu viele unlösbare Fragen gibt. Vielleicht ist der Schuldige bereits tot oder er lebt ganz woanders und es ist ihm völlig gleichgültig, was für Wunden er Ihnen zugefügt hat. Vielleicht spricht er auch noch mit Ihnen und tut so, als ob gar nichts gewesen wäre. Sie haben nur eine Möglichkeit, wenn Sie unter diesen Umständen seelische Heilung erfahren möchten. Sie müssen das alles dem Herrn überlassen. Sie müssen sich selbst voll und ganz von der Last trennen, die Angelegenheit noch auf Erden gelöst zu sehen. Manchen fällt dieser Schritt leichter, für andere ist es schwer, aber es muss getan werden. Ihr Vertrauen zu Gott wird wachsen. Vielleicht sagen Sie noch: Ich kann ihm nie richtig vertrauen, weil Gott nicht sofort eingegriffen und Sie verteidigt oder gerecht hat. Aber Sie müssen ihm vertrauen. Sowohl Ihre Vergangenheit als auch Ihre Zukunft müssen in seiner Hand liegen. Opfer von Missbrauch können nie Frieden mit ihrem grausamen irdischen Vater schließen, wenn sie nicht zuvor Frieden gefunden haben bei einem liebenden himmlischen Vater. Fragen Sie, warum Gott nicht eingegriffen hat, als sie misshandelt wurden? Ich weiß es nicht. Die Tatsache, dass Gott sie liebt und für sie sorgt, ist klar in Gottes Wort bezeugt. Die Frage nach dem Warum und Wozu ist nicht so klar beantwortet. Aber Gottvertrauen ist absolut notwendig, wenn man seelisch und geistlich wachsen will. Dritter Schritt: Schließen Sie in der Gegenwart des Herrn mit Ihrer Vergangenheit ab. Im Laufe der Zeit wird die Macht der Erinnerung schwinden. Mit der Zeit wird es nicht mehr nötig sein, sich alle Einzelheiten ins Gedächtnis zu rufen. Sie sollten immer wieder daran denken, dass es vielleicht wichtiger ist, Gott zu lieben, als das eigene Wohlergehen im Auge zu haben. Seelische Heilung ist oft ein Nebenprodukt aufrichtiger Hingabe an Gott. Wären Sie bereit, Ihre Qualen zu ertragen, wenn Sie dadurch zu einer tieferen Gotteserkenntnis kämen? Wenn man sich den Arm bricht, dann ist Gott auch imstande, ihn sofort zu heilen. Es ist allerdings wahrscheinlicher, dass die Heilung einige Wochen oder Monate in Anspruch nimmt. Auch die Heilung einer verwundeten Seele, eines zerbrochenen Herzens braucht seine Zeit und passiert meist nicht von heute auf morgen. Für viele wird aus einer offenen Wunde schließlich eine Narbe. So geht die Heilung vonstatten. Gott kann aus Opfern Überwinder machen. Er heilt die zerbrochenen Herzen sind, er verbindet ihre Wunden. Psalm 147, Vers 3. Sogar mein Vater und meine Mutter haben mich verlassen, aber der Herr nimmt mich auf. Psalm 27, Vers 3.

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Inmitten der Krisen, Unruhen, Kriege und Katastrophen können wir ruhen im Herrn. Wir lesen im Psalm 46: Gott ist unsere Zuversicht und Stärke, eine Hilfe in den großen Nöten, die uns getroffen haben. Darum fürchten wir uns nicht, wenngleich die Welt unterginge und die Berge mitten ins Meer senken, wenngleich das Meer wütete und wallte und von seinem Ungestüm die Berge einfielen. Seid stille und erkennt, dass ich Gott bin. Ich will Ehre einlegen unter den Heiden. Ich will Ehre einlegen auf Erden. Der Herr Zebaoth ist mit uns. Der Gott Jakobs ist unser Schutz. Mögen wir auf den Herrn schauen und ihn alleine fürchten und von ganzem Herzen vertrauen. 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
1: Sie hören nun die gute Nachricht aus Gottes Wort. Unser Wochenvers steht in 1. Johannes 1, Vers 9. So wir aber unsere Sünden bekennen, so ist er treu und gerecht, dass er uns die Sünden vergibt und reinigt uns von aller Untugend. Das war unser Merkvers aus 1. Johannes 1, Vers 9.

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Es ist schon erschreckend, wie blind und unverständlich man sein kann. Wie oft haben Sie schon nachträglich einsehen müssen, dass Sie etwas Offensichtliches übersehen haben oder nicht einsehen wollten, später aber eingestehen mussten, dass Sie falsch lagen. Leider geschieht das auch mit sehr ernsten Sachen, sogar mit dem Wichtigsten im Leben. Die Natur, die Bibel, der menschgewordene Sohn Gottes, sie alle bezeugen und offenbaren unseren Schöpfer, den wahren und lebendigen Gott, der unserer Anbetung, Ehrfurcht und völligen Hingabe würdig ist. Welches Gottesbild haben Sie? Wie ist Ihre Einstellung, Ihr Verhalten zu Gott? Lassen Sie nicht zu, dass das Leben vergeht und Sie zum Wichtigsten im Leben blind oder unverständlich bleiben.

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1: Sie hören nun die gute Nachricht aus Gottes Wort. Unser Wochenvers steht in 1. Johannes 1, Vers 9. So wir aber unsere Sünden bekennen, so ist er treu und gerecht, dass er uns die Sünden vergibt und reinigt uns von aller Untugend. Das war unser Merkvers aus 1. Johannes 1, Vers 9.

0: Seien Sie herzlich willkommen zum Programm Bibelseminar für alle mit Dr. der Theologie Roger Liby. 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
1: Also das weist darauf hin, diese Zahlen, die sind authentisch und die beschreiben einen biologischen Prozess, der zu dieser Altersminderung geführt hat. Aber so, dass eben in der 10. Generation ein Tiefpunkt erreicht wird mit Abraham, der 175 Jahre alt war. Und die Bibel sagt, er war alt und der Tage satt. Aber Hiob, 210. Und das ist ungefähr das Alter von Abrahams Vater, Tara. Der wurde noch knapp über 200 Jahre alt. Und das sind so Hinweise, dass man also Hiob etwa in die Zeit vor Abraham, aber eben deutlich zum Ende der 10 Patriarchengenerationen nach der Sintflut einordnen können. Noch etwas zur Einleitung und dann gehen wir wirklich in den Bibeltext hinein. Und zwar die Frage, wie ist das Buch aufgebaut? Das ist immer eine sehr wichtige Frage, weil die Beantwortung der Frage hilft uns, ein Bibelbuch viel besser zu verstehen. Also, wie ist das Buch Hiob aufgebaut? Eigentlich ganz einfach. Aus 6 Teilen. 3 und 3. Die sich gegenseitig spiegeln. Teil 1, Kapitel 1 und 2, da sehen wir den Weg von Hiob vom Wohlstand ins Unglück. Und dieser erste Teil spiegelt sich mit dem letzten Teil, mit Teil 6, das ist Kapitel 42, wo Hiob nach seinen Leiden völlig wiederhergestellt wird von Gott. Und dort sehen wir den Weg Hiobs vom Unglück in den Wohlstand. Also genau das Entgegengesetzte. Gehen wir jetzt zum Anfang. Der zweite Teil, das ist Kapitel 3. Nachdem Hiob in tiefstes Unglück gefallen war, da hat er seinen Geburtstag verflucht. Und er kam zum Schluss, seine Geburt sei ein Fehler gewesen in der Schöpfung. Wäre er doch nie geboren. Nun, das spiegelt sich mit Teil 5. Wo wir sehen werden, ganz am Ende der Leiden Hiobs erscheint Gott, Hiob. Und er spricht aus dem Sturm zu ihm. Er spricht über die Schöpfung, über viele Details der Schöpfung. Es ist ein hochwissenschaftlicher Teil, Kapitel 38 bis 41. Die Rede Gottes und der Inhalt ist Gottes Weisheit in der Schöpfung. Und das ist eben der Kontrast zu der Rede Hiobs, wo es geht um einen angeblichen Fehler, Irrtum in der Schöpfung. Und dann haben wir drittens den großen Teil, Kapitel 4 bis 31, die Diskussionen mit den 3 Freunden. Und zwar haben wir hier 3 Zyklen. Auf diese Behauptung, die Geburt sei ein Fehler gewesen im Fall von Hiob, antwortet sein ältester Freund Eliphas. Und Hiob gibt wieder die Antwort zurück. Dann kommt der zweitälteste Bildad und Hiob antwortet. Dann der jüngste der 3, Zophar, und Hiob antwortet. Das ist die erste Serie, Kapitel 4 bis 14. Dann kommt eine zweite Serie, 15 bis 21, wieder in der Reihenfolge Eliphas, Hiob, Bildad, Hiob, Zophar, Hiob. Und schließlich eine dritte Phase, Kapitel 22 bis 31. Eliphas spricht, Hiob antwortet, Bildad spricht, Hiob antwortet, Zophar spricht nicht mehr. Es gibt ja in Diskussion die Situation, wo einer sagt, es bringt überhaupt nichts, weiter zu diskutieren. Und so bricht er ab. Alles sehr unbefriedigend. Und es ist so, dass sich die Frage stellt, warum haben wir diese vielen Diskussionen in der Bibel so ausführlich dargestellt, wenn ja auch darin so viel Falsches gesagt wird gegen Hiob. Ganz am Schluss müssen ja die drei Freunde sich vor Gott beugen über ihre Reden. Und auch Hiob beugte sich über seine Reden. Warum steht das in der Bibel? Und nun ist gerade eine Frage eingegangen. Es ist jetzt so, dass wir ab dieser Serie von Hiob die Möglichkeit haben, online Fragen zu stellen. Wenn Sie schauen auf YouTube in der Videobeschreibung unten, sehen Sie einen Link und da kommt man auf einen Schreibbereich, wo man Fragen eingeben kann. Und ich werde also versuchen, im Lauf der Bibelstunde auf solche Fragen einzugehen, wenn ich sehe, das bringt wirklich weiter und das sollte auch jetzt beantwortet werden. Manchmal kann es sein, dass eine Frage vielleicht erst in einem weiteren Teil näher besehen werden sollte. Also darum soll man nicht enttäuscht sein, wenn ich jetzt nicht auf jede Frage eingehe. Aber es ist gerade eine Frage eingegangen und die lautet, inwiefern können die Worte der Freunde Hiobs als Wort Gottes zitiert bzw. angewandt werden? So wie es auch der Apostel Paulus in 1. Korinther 3, Vers 19 tut. Nicht wahr? In 1. Korinther 3 zitiert der Apostel Paulus aus dem Buch Hiob. Und zwar um einen Gedanken, den er geäußert hat, alttestamentlich zu belegen, zu unterstreichen. Aber das Besondere ist, diese Frage stammt aus einer Rede von Eliphas, dem ältesten Freund. Ich lese 1. Korinther 3, Vers 19. Denn die Weisheit dieser Welt ist Torheit bei Gott. Das ist ein Grundsatz, den der Apostel Paulus inspiriert.

Und zwar Männer, die den wahren Gott kannten und eine ganz erstaunliche, tiefe Erkenntnis des Wesens Gottes hatten. Das werden wir beim Studium all dieser Kapitel noch sehr, sehr deutlich sehen. Es ist interessant, nach der Sintflut in den Turmbau von Babel, da hat sich die Menschheit immer mehr von Gott abgewendet. Und die Menschen haben ihre eigenen Religionen aufgebaut und den wahren Gott verlassen. Aber in diesen ersten Jahrhunderten gab es eben immer noch gottesfürchtige Männer an verschiedenen Orten auf der Welt, die den wahren Gott noch kannten. Und dazu gehören eben gerade Hiob und seine Freunde. Sie haben also aus diesem Schatz von Wissen über den wahren Gott in ihren Diskussionen geschöpft. Aber das Problem ist, sie haben das Wissen falsch angewendet. Sie haben richtige Dinge gesagt, aber für die falsche Zeit und für die falsche Person. Und das Buch Hiob zeigt uns eben, wie wichtig es ist, dass wir die Dinge, die Gott uns in seinem Wort offenbart, dass wir sie auf die richtige Zeit und auf die richtigen Personen anwenden. Wenn zum Beispiel etwas in der Bibel gesagt wird für Israel, das irdische Volk, dann darf man das nicht einfach unbesehen auf die Gemeinde, das himmlische Volk, beziehen. Wenn man das tut, muss man das ganz genau biblisch begründen können. Oder eben auch zeigen können, das geht nicht, denn das ist typisch für Israel als irdisches Volk und das ist typisch für die Gemeinde als himmlisches Volk. Und nun hat der Apostel Paulus aus der Rede von Eliphas ganz am Anfang zitiert eine gewaltige, tiefe Wahrheit. Gott kennt all die Menschen, die meinen, sie seien gescheit und weise und intellektuell in ihren Augen. Aber er sieht all das Hinterlistige in ihrem Denken. Und darum zitiert er aus dem Buch Hiob, aus dieser Rede, wo Eliphas zwar die Dinge falsch angewendet hat, aber richtig gesagt, und Mose hat das alles aufgeschrieben als Wort Gottes zu unserer Belehrung. Wir gehen jetzt weiter, und zwar direkt in den Bibeltext hinein, Kapitel 1,1, noch einmal, es war ein Mann im Land Uz. Wo liegt das Land Uz? Das Land Uz kommt auch vor im Buch der Klagelieder, in Kapitel 4. Und da haben wir einen ganz wichtigen geografischen Hinweis, um Uz lokalisieren zu können. Klagelieder 4, Vers 21. Sei fröhlich und freue dich, Tochter Edom, Bewohnerin des Landes Uz. Edom ist ein Volk, das in der biblischen Geschichte erst später, nach der Zeit von Hiob, entstanden ist. Nämlich aus den Nachkommen von Esau. Aber hier in dem Buch Klagelieder schreibt Jeremia, dass die Edomiter das Land Uz bewohnen. Nun wissen wir natürlich ganz genau, wo das Land Edom lag. Dieses Land wird ja sehr oft in der Bibel beschrieben. Das ist dieses Land südlich vom Toten Meer auf der heute jordanischen Seite. Wie wir das auf der Karte sehen und daneben auf dem NASA-Bild vom Weltall aus gesehen. Dort ist das Land Edom, dort war das Land Uz. Hier noch ein paar Ansichten von dieser Gegend. Hier auf dem Bild sieht man die Berge von Edom, beziehungsweise von einem Gebiet des Landes, im Bereich des Landes Uz. Also man muss sich das vorstellen. Jedenfalls das Land Uz überschneidet sich mit Edom, auch wenn es nicht vollkommen deckungsgleich ist. Auch hier nochmals eine Ansicht dieser Berge, die später die Heimat wurden von Esau und seinen Nachkommen.

Man muss bedenken, das ist ein Gebiet, das heute ganz stark durch Wüste gekennzeichnet ist. Aber in der Bibel lesen wir, dass Hiob in diesem Land Uz 7000 Stück Kleinvieh hatte, 3000 Kamele, 500 Jochrinder, 500 Eselinnen. Das wäre heute schwierig. In der heutigen landwirtschaftlichen Situation. Und das ist einer von vielen Hinweisen, dass das Klima in der Zeit von Hiob ganz anders war. Wir haben in keinem Bibelbuch so viele Hinweise auf Schnee und Eis und so weiter, wie gerade im Buch Hiob. Nun, heute gehört das Land Uz zu den heißesten und trockensten Gebieten der ganzen Welt. Aber das Klima heute ist nicht mehr das Klima wie zur Zeit von Hiob. Stichwort Klimawandel. Das ist eben eine Tatsache. Das Klima hat sich durch die ganze Geschichte der Erde hindurch immer gewandelt. Klimawandel ist nicht etwas Besonderes für eine bestimmte Zeit wie heute, sondern das hat es immer gegeben. Das Klima nach der Sintflut war deutlich anders und wir werden auch sehen, für viele Menschen sehr, sehr schwierig. Und da sehen wir schon etwas Wichtiges. Im Buch Hiob wird das beschrieben werden, diese schwierige Zeit und wie viele Menschen darunter gelitten haben. Unter den Naturkatastrophen als Folge der Sintflut. Und so sehen wir in diesem Buch, wird nicht nur das Leiden von Hiob beschrieben, sondern auch das Leiden von unzähligen anderen Menschen. In Vers 1 haben wir gelesen, es war ein Mann im Lande Uz, sein Name war Hiob. Und es ist so, dann wird gleich sein Glaube noch beschrieben. Und dieser Mann war vollkommen und rechtschaffen und gottesfürchtig und das Böse meidend. Aber bevor der Glaube beschrieben wird, wird eben seine Person beschrieben. Das heißt, sein Name war Hiob. Aus der riesigen Zahl von Menschen damals auf der Erde wird das Zoom zusammengezogen auf ein bestimmtes Land im heutigen Südjordanien, Uz. Und in diesem Ausschnitt der Menschheit wird das Zoom nochmals zusammengezogen auf eine Person und die hieß Hiob. Das ist das Wichtigste. Seine Person. Und wie wichtig die Person ist, sehen wir zum Beispiel in Jesaja 43, wo Gott so persönlich spricht. Und das kann jeder, der den Herrn Jesus als seinen Retter kennt, für sich übertragen. Und da heißt es in Jesaja 43, 1, und nun, so spricht der Herr, der dich geschaffen hat, Jakob, der dich gebildet hat, Israel. Fürchte dich nicht, denn ich habe dich erlöst. Ich habe dich bei deinem Namen gerufen, du bist mein. Also, hier wird Jakob, der Stammvater Israels, der den zweiten Namen Israel hatte, angesprochen. Und Gott sagt, fürchte dich nicht, denn ich habe dich erlöst. Ich habe dich bei deinem Namen gerufen, du bist mein. Bezogen auf den Stammvater, der dann wieder steht für das Volk Israel. Aber das kann man ganz persönlich auf sich beziehen. Gott sagt dem einzelnen Erlösten, fürchte dich nicht, denn ich habe dich erlöst. Ich habe dich bei deinem Namen gerufen, du bist mein. Das heißt, der Name, der Eigenname, drückt aus das, was wir als Person sind. Es ist ja auch so, dass wir auf den Eigennamen ganz besonders sensibel reagieren. Es kann sein, man ist in einer Menschenmenge drin und da hört man irgendwelche Leute reden und rufen und man hört auch Namen, aber plötzlich hört man den eigenen Namen, Roger, dann reagiert man. Aber hätte es geheißen Maria oder Hans oder was auch immer, keine Reaktion.
Aber es gibt gerade einen Reflex, wenn man den eigenen Namen hört, weil er so stark mit unserer Person verbunden ist. So war das auch am Auferstehungstag. Maria Magdalena am leeren Grab. Und dann plötzlich kommt dieser Ruf, Maria. Und sie wendet sich um und erkennt den Auferstandenen. Maria, ihr Eigenname. Und Hiob, dieser Name drückt aus, diese Person war für Gott wichtig. Und warum, werden wir gleich noch sehen.

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Als Jesus Christus seinen Dienst begann, sprach er, die Zeit ist erfüllet und das Reich Gottes ist herbeigekommen. Tut Buße und glaubt an das Evangelium. Dieser Aufruf ist auch heute aktuell und dringend. Wir sollen Buße tun, das heißt, unsere Sünden vor Gott bekennen und davon umkehren. Und wir sollen an das Evangelium glauben. Und was ist das Evangelium? Es ist, dass Christus gestorben sei für unsere Sünden nach der Schrift und dass er begraben sei und dass er auferstanden sei am dritten Tage nach der Schrift. Sind Sie Jesu Aufruf schon gefolgt? Ist Ihr Leben von Buße und Glaube an das Evangelium geprägt? Wir preisen den Herrn für seine Barmherzigkeit. 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

Ist Ihnen beim Bibellesen schon aufgefallen, wie oft der Herr Jesus sich Zeit für die Menschen genommen hat? Das ist mir wieder mal besonders aufgefallen bei meiner Bibellese im Johannesevangelium. Interessant ist aber auch, dass für jeden der Herr die richtigen Worte hat, die Wahrheit, die diese Menschen brauchten. Im 4. Kapitel des Johannesevangeliums zum Beispiel lesen wir: Jesus antwortete und sprach zu ihr: Wer von diesem Wasser trinkt, den wird wieder dürsten. Wer aber von dem Wasser trinken wird, das ich ihm gebe, den wird ewiglich nicht dürsten, sondern das Wasser, das ich ihm geben werde, das wird in ihm ein Brunnen des Wassers werden, das in das ewige Leben quillt.

Es freut uns sehr, Gottes Mitarbeiter sein zu dürfen. Nicht, weil wir bei BBN dienen, sondern weil wir durch Christi Blut erkauft wurden zum königlichen Priestertum. Im 1. Petrusbrief, Kapitel 2, lesen wir: Ihr aber seid ein auserwähltes Geschlecht, ein königliches Priestertum, eine heilige Nation, ein Volk zum Besitztum, damit ihr die Tugenden dessen verkündigt, der euch berufen hat aus der Finsternis zu seinem wunderbaren Licht, die ihr einst nicht ein Volk waret, jetzt aber ein Volk Gottes seid, die ihr nicht Barmherzigkeit empfangen hattet, jetzt aber Barmherzigkeit empfangen habt. Glauben Sie an den Herrn Jesus Christus, also sind auch Sie zum königlichen Priestertum berufen. Leben Sie gemäß Ihrer Berufung?

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1: Sie hören nun die gute Nachricht aus Gottes Wort. Unser Wochenvers steht in 1. Johannes 1, Vers 9. So wir aber unsere Sünden bekennen, so ist er treu und gerecht, dass er uns die Sünden vergibt und reinigt uns von aller Untugend. Das war unser Merkvers aus 1. Johannes 1, Vers 9.

0: Willkommen zu dem Programm Ein leidenschaftlicher Rufer zu Jesus Christus. 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Es war sein Leben. Es war das, was er geglaubt hat und gelebt hat. Hören Sie heute seine Botschaft. Vorwärts im Dienste Jesu. Die Fußwaschung. Und dies ist eine zweiteilige Reihe. Hören Sie heute Teil 1.
1: Vorwärts im Dienste Jesu heißt jetzt am Schluss diese Tagung. Das heißt also, jetzt wollen wir in die Hände spucken, also die Hände unserer Seele, wie hier, wollen wir die Ärmel ausgrenzen, seht, die Ärmel unseres inwendigen Menschen, und wollen mal so an die Arbeit gehen, dass das TV aus Emberg in Württemberg sie im Lauf des nächsten Jahres verdoppelt. Warum soll sowas nicht möglich sein? Versteht, das heißt das Thema, glaube ich, wenn ich es recht verstanden habe, Bruder Liebrich, ist so gemeint, nicht? Versteht ihr mich hinten oder muss ich lauter brüllen? Ich kann auch lauter, mich stören bloß die Apparate, da meint man es wäre ein Mikrofon. Versteht ihr mich auf der Galerie? Danke. So ist gemeint. Vorwärts, jetzt packt mal an. Wie Stutt, das war ein englischer reicher Pflanzer, als Jesus den gewonnen hat, hat er sein ganzes Vermögen verschenkt und hat eine Mission angefangen, die heute noch im Segen wird. Eine ganze Geschichte. Fangt mal an, nicht so armselig. Seid mal ein bisschen großartig im Dienste Jesu. Wie eine Diakonisse, die ich jetzt kennenlernte in Österreich. Da besuchte ich eine Anstalt Gallneukirchen. Und da ist außen vor der Anstalt noch ein ganz altes Klostergebäude. Und da ist so eine Idiotenanstalt. Kinder, grauenvoll, epileptische und das Merkwürdige, diese zum Teil völlig blöden Kinder ein wundervolles Verständnis haben für das Evangelium. Die Schwester hat mir Zeichnungen gezeigt, dieser völlig blöden Kinder, die überwältigend sind. Da sind weiße Wolken und mittendrin ein Loch. Was ist denn das? Die Himmelfahrt. Ja, wieso? Ja, da ist ein Loch im Himmel jetzt, das ist offen. So. Versteht ihr? Ganz blöd, aber die Schwester hat das entdeckt, sie haben einen Sinn fürs Evangelium. Und unter grauenvollen Verhältnissen, wisst ihr, die Österreicher sind so arm, tut sie diese Arbeit. Wie ich hinausging, habe ich gesagt, Schwester, ich habe gemeint, ich hätte was für ein Heiland getan, ein Leben lang. Alles zusammen ist nicht so viel, wie das, was sie an einem Tag den blöden Kindern tun. Die wirft ihr Leben hin für den Heiland. Also, lieben Brüder, spuckt in die Hände eurer Seele und geht vorwärts zum Dienst, wie, versteht, in dem Augenblick merke ich, wie reich die Kirchengeschichte ist. Dass einem schwerfällt, welche Vorbilder soll man jetzt nehmen? Da ist jetzt in Neuguinea eine Pioniermission der Rheinischen Mission angefangen worden. Diese Missionare sind zu Menschen gegangen, die in der Steinzeit leben. Die sind über ganz hohe Berge und dann war ein Abstieg in ein Tal. Wie sie unten waren, haben sie mit ihren Funkgeräten gefunkt. Jetzt kommen wir nicht zurück, bis mal ein Flugzeug hier landen kann. Denn diese Bergwände können wir nicht mehr hochsteigen. Da kamen wir nur runter. Und nun mussten sie anfangen, eine Piste zu schaffen mit diesen Steinzeitmenschen, dass ein Flugzeug landen kann. Hat ein Jahr gedauert. Ein Jahr auf einmal weg von der ganzen Kultur und der ganzen Welt, wisst ihr? Das ist großzügig, nicht? Lieben Brüder, vorwärts im Dienste Jesu, nicht so armselig. Nehmt euch doch mal vor, unser CVM soll sich zahlenmäßig verdoppeln. Nehmt euch doch mal ein großartiges Ziel vor. Wir wollen in die Hände spucken, die Ärmel aufkrempeln, unsere Seele, ihr versteht. vorwärts im Dienste Jesu wie, da ist man bedrängt von den Bildern der Vorbilder. Aber ich will die Besten nehmen. Wer waren die Besten? Die Apostel, nicht? Denkt euch diese Szene, ein Berg. Und im Morgenglanz steht auf dem einsamen Berg der auferstandene Heiland und die 11 Jünger. 11. Und dann streckt er die Hand aus. Ich habe das oft vor mir gesehen. Und da ist das, wenn er Vorhänge wegschiebt. Und dann sehen sie junge Männer, die in den Großstädten versacken. Gefängnisse, Schlachtfelder, zerrüttete Ehen. Und dann streckt sich über all das Elend der Welt die durchgrabene Hand des Heilandes. Und er sagt, geht hin in alle Welt. Und lehrt alle Völker, sagt ihn von mir, und ich bin bei euch alle Tage. Und auf einmal stehen die 11 Männer da, und wie die Wogen vorhin auf dem Film, prallt alles Elend der Welt auf sie zu, und die 11 Männer ohne Mittel, ohne Vorstand, ohne Vereinshäuser, ohne Sekretäre, ohne ein Verbandsorgan, die Welt erobern. Und in einer Generation sind die Länder ums Mittelmeer erfüllt mit dem Namen Jesus. Vorwärts im Dienste Jesu, meine Brüder, nicht so armselig wie die Apostel. Ja? Ach, sagt ihr, wir sind doch keine Apostel. Nein, nein, aber hoffentlich Leute, die eine Freude an Heiland haben. Also vorwärts wie die Apostel. Aber jetzt steht gerade von diesen Aposteln eine merkwürdige Geschichte in der Bibel. Das war am Abend vor des Heilandes Sterben. Da kamen sie in einem Saal zusammen, um Passah zu halten. Es war ein armseliges Gasthaus, nicht mal, also die Stiefel wurden eingeputzt oder die Füße gewaschen, damals. Sie legen ihre Sandalen ab und jetzt wissen sie, jetzt müsste man erst die staubigen Füße abwaschen wenig. Aber sie sind so müde von dem langen Weg. Und so poltern sie in das Zimmer, da ist ein ovaler Tisch und ringsrum so eine Couch, wisst ihr? Damals saßen die Leute ja nicht beim Essen, die lagen, die Beine nach hinten. Ich weiß zwar nicht, wie

Und ich sehe im Geist, wie der Petrus rüberblinzelt zum Johannes und denkt, du bist der Jüngste. Steh mal auf und hol du gefälligst das Waschbecken. Und ich sehe den Johannes, wie er trotzig Sicht macht und sagt, immer ich, für so Drecksarbeiten. Der Petrus will den Vorsitzenden spielen hier und ist gar nicht gewählt, kommt gar nicht in die Tüte. Und er guckt auf die Seite und da fällt sein Blick auf den Jakobus und Jakobus sagt, tut, als wenn er in ganz tiefe Gedanken versunken wäre, als wenn er gar nicht an Waschbecken denken kann. Und wisst ihr, so schiebt einer dem anderen zu. Das fiel mir ein, wie ich dachte, vorwärts im Dienste wie die Apostel. Da kann man beinahe bloß warnen. Aber es gibt CVMs, da geht so zu. Da denkt jeder, warum ich? Mach du doch. Und dann steht der Heiland auf. Und da kriegen sie einen Schreck. Er wird doch nicht. Doch, er tut's. Er geht raus und kommt wieder mit so einem grünen Schürze. Wisst ihr, wie die Hausknechte in Hotels haben? Und ein Waschbecken und Schwamm. Das taten sonst die Sklaven. Und dann kniet er vor dem Ersten nieder und wäscht ihm die Füße ab und trocknet sie mit der Schürze. Und beim Zweiten und beim Dritten. Und wie er zum Petrus kommt, da platzt ihm jetzt doch der Papierkragen, nicht wahr? Er denkt, wäre ich doch aufgestanden, der Johannes hat so einen Kopf, wäre ich doch aufgestanden. Jetzt zu spät, nicht? Und der Petrus sieht die Füße an, ich sehe es förmlich und sagt, du bist der Herr. Und wir haben geglaubt, dass du der Sohn Gottes bist. Du kannst mir nicht die Füße waschen. Und er sagt, Jesus, wenn ich dich nicht wasche, hast du kein Teil an mir. Und da geht den Aposteln auf, der Herr aller Herren dient uns. Der Vater sagt zum Sohn im Himmel, vorwärts im Dienste an den Sündern. Und dann wird Jesus Mensch und wäscht den Jüngern die Füße und dient den Sündern am meisten, als er am Kreuz hängt. Wo er nicht bloß die Füße wäscht, sondern das Gewissen von Sünde und Schuld und den toten Werken. Meine Freunde, so fing es bei den Aposteln an. Zuerst faule Kerle, ein bisschen christlich, aber faul. Nicht sich anpredigen lassen vom Heiland, aber faul. Und dann hat Jesus ihnen gedient. Und dann kamen sie in den Dienst Jesu. Und es kommt von dem großen Schar hier keiner in den Dienst Jesu, wenn der Heiland nicht vorher dir gedient hat. Hast du dir schon von Jesus dienen lassen? Hat er dir schon deine dreckigen Sünden abgewaschen mit seinem Blut? Hast du sie ihm gebracht? Musst du dir täglich von ihm, nicht mit Wasser, sondern mit Blut, die Füße waschen, die im Staub des Lebens staubig werden? Lässt du dir helfen von deinem Heiland in deinem Beruf, in deinem Familienleben? Ohne mich könnt ihr nichts tun. Damit fängt es an, dass er uns dient. Vorwärts im Dienste Jesu, da kann ich nicht hinstehen wie ein, sagen wir, wie ein Vereinsvorsitzender vom Kaninchenzuchtverein. Jetzt, Kameraden, wir wollen uns verdoppeln. So nicht. Sondern ich rufe euch zu Jesu Kreuz und sag, mein Lieber, komm, lass dein Heiland dein armes Leben mal in die Hand nehmen. Leg ihm all deine ungeordneten Sachen hin. Schütt ihm dein Herz aus. Lass dich reinigen von ihm. Lass ihn deinen Freund und Helfer sein. Lass dir dienen von Jesus. Und dann verstehst du, was es heißt. Vorwärts im Dienste Jesu. Habt ihr das verstanden, liebe Brüder? Ja? Habe ich recht gesprochen? Wenn ihr das geschluckt habt, dann könnt ihr weiter mitmachen. Was heißt jetzt vorwärts im Dienste Jesu? Ich war auf meiner Reise, hatte eine lange Reise hinter mir. Ihr merkt mir es an, ich bin staubig und heiser. Da kam ich in eine österreichische Stadt, die heißt St. Pölten. Und da hatte ich Vorträge. Und am ersten Tag habe ich einen Spaziergang

0: Macht in den sogenannten Kaiserwald. Ach, das schöne Herbstlauf, war so ein schöner Morgen. Und dann wollte ich zurück und hab den Weg verfehlt und komme auf einmal an einer ganz merkwürdigen Ecke raus. Dieser Kaiserwald ist an der Ecke höher als die Stadt, die senkt sich da. Und an dieser Ecke ist, wie vielen katholischen Landen, eine Kreuzigungsgruppe. Und nun kam ich so von hinten aus dem Wald und sehe dieses Kreuz. Und wie ich rangehe, sehe ich, das ragt hoch über der Stadt. Da ging ich näher und was sah ich von der Stadt? Erstens eine Bombenfabrik. Da qualmte so, da war wie so Industrie eben. Weder melodisch noch so über, nie war es einfach laut. Und er dachte an die vielen Arbeiter, die da jetzt drin sind. Und wo das Fabrikgelände zu Ende war, da begann eine Kaserne und Exerzierfeld. Und da sah man von da oben, so Österreich auch, überall. Überall. Da sah man so Soldaten rumspringen, wie die Verrückten nicht. Und hinwerfen und dann ging es, dann schoss es da auf Pappfiguren. Es knallte auf einmal. Ach, dachte ich, ich kann das Totschießen nicht mehr hören. Ich kann das Totschießen nicht mehr hören. Aber ich muss weitersehen. Und da schloss ich ernsthaft, also wer es nicht glaubt, geh nach St. Pölten, schloss ich an ein Gefängnis. Und das sah man so vor sich, Fabrik, Kaserne, Gefängnis. Und da waren große Gefängnisgarten, da waren so Sträflinge in gestreiften Anzügen am Arbeiten. Mist haben sie gefahren. Und wisst ihr, auf einmal war mir, als sehe ich diese ganze moderne Welt. Industriewelt und politisch nicht Gefahr, Schießen, Aufrüstung, Soldaten und Jammer, gescheiterter Leben, Gefängnis. Und da vor mir stand das Kreuz und schnitt richtig da hinein. Könnt ihr euch vorstellen? Und da habe ich gedacht, ich war immer am Überlegen, was ich euch am Abschluss des Tages sagen soll. Da habe ich gedacht, das muss ich euch schildern. Das ist die Aufgabe, dass wir das Kreuz Jesu hineintragen in die Industriewelt von Esslingen und Stuttgart und Sindelfingen und so weiter, nicht? Und in diese weltpolitische Spannungen, wo alle die Hand am Drücker haben, um zu knallen. Und in die Welt der gescheiterten Leben. Darüber steht das Kreuz. Und wir dürfen allen sagen, an den Maschinen und den Gescheiterten, es ist keiner da, für den Jesus nicht starb. Dich liebt er. Mann, kehr um und schau ihn an und ergreif dein Heil. Es gibt keine Situation, in die wir diese Botschaft nicht hineintragen wollen, mit der der Film schloss. So sehr hat Gott diese Welt geliebt. Ich liebe sie nicht. Das ist ein Wunder. Das ist ein nicht, er liebt sie und kennt noch besser ihren Dreck wie ich und liebt sie. Da bleibt mir der Atem weg. Dass er das Größte tut, er schickt ihr nicht sagen wir mal ein paar Worte, sondern seinen Sohn und gibt den ans blutige Kreuz, auf das alle, die sich dem anvertrauen, bitte nicht verloren werden. Gerettet, sondern ewiges Leben haben. Jetzt schon. Wenn ich an mein Leben vor meiner Bekehrung zurückdenke, kann ich nur sagen, das war doch kein Leben. Ich bin ein schlechter Knecht Jesu Christi, aber das muss ich sagen, ich möchte nicht mehr keine Sekunde ohne ihn leben. Denn da fing mein Leben an, als er die Hand auf meine Schulter legte. Dass wir ewiges Leben haben. Also, lieben Freunde, hinein jetzt in diese Welt, wo es schießt und knallt und wo Gescheiterte sind und in Maschinen sausen. Vorwärts im Dienste Jesu, nachdem ihr euch habt von ihm dienen lassen. Aber jetzt stehen hier drei Dinge mit neuer Kraft, neuer Freude und neuer Hoffnung. Ich muss ehrlich sein, wie ich das zuerst las, habe ich gedacht, na, da haben sie so ein paar große Worte hingeknallt. Aber dann hat mir es leid getan, dass ich meinen lieber Bruder Liebrich einer solchen Sache verdächtigt habe. Und es ging mir auf, das hat er gut überlegt, wenn er es überhaupt aufgestellt hat, was ich nicht weiß. Von wem stammt das Thema? Stammt von ihm. Stammt von ihm. Wird nicht verraten. Auch der CVM hat seine Geheimnisse. Die drei Sachen sind wichtig. Mit neuer Kraft, neuer Freude und neuer Hoffnung. Lieben Freunde, CVM, der mit neuer Kraft losgeht, aber ohne Freude, der ist wie ein Roboter, wie ein Tank, wie ein Panzer. Nein, den nicht. Einer, der bloß Freude hat und keine Kraft, den bläst der Teufel weg. Und wenn Freude und Kraft da sind und keine Hoffnung, dann habt ihr nach einem halben Jahr genug und lasst alle Arme sinken. Die drei Sachen gehören zusammen. Kraft, Freude, Hoffnung, sagen wir zusammen mal. Kraft, Freude, ach, wir sind ja 1000 Leute und ich höre da so ein Gemurmel. Noch einmal, was brauchen wir? Kraft, Freude, Hoffnung. Also überlegt euch im Laufe des Jahres, Kraft, Freude, Hoffnung. Ich muss jedes kurz auslegen. Kraft. Na, lieben Freunde, mit unserer Kraft für den Dienst Jesu ist es nicht weit her. Ich komme nochmal auf die Apostel. Da war einer, der war ein ganz starker, der ist Petrus. Herr, sagt er, und wenn alle untreu werden, ich nicht. Und derselben Nacht spricht ihn ein Mädel an und sagt, na, du gehörst doch auch zu dem Wasserclub. Da sagt er, ich? Nein, gehöre ich nicht dazu. Ja. Lieben Freunde, man kann starren Lanz entgegengehen, leichter als das spöttische Lachen eines Mädels. Ja? Der Petrus hat eine Stunde vorher im Garten Gethsemane sein Schwert gezogen. Aber wie die Magd da kichert und sagt, ach, du bist auch dabei, da war's aus. Und da geht mir auf mit der Kraft, ist nicht weit her, ihr kippt genauso um wie der Petrus, oder seid ihr mehr? Komm, da schmeißt einer schon Granaten vor Hut. Jetzt will ich euch mal sagen, wie das mit der Kraft ist. Nach Pfingsten hat der Petrus das begriffen. Seht, ihr wisst, dass am Ende des Krieges ein Flieger nach Hiroshima geflogen ist und ein junger Leutnant hat auf eine Taste gedrückt und dann fiel die erste Atombombe, die 65.000 Menschen mit einem Schlag getötet hat. So wie Menschen noch nie auf einen Schlag getötet worden, hat ein Leutnant getan. Ich habe ein Bild von ihm gesehen. Ein schmächtiger, schwacher Mensch. Und hat mit einem Schlag 65.000 Menschen umgebracht. Er brauchte nur auf den Knopf zu drücken. Er war selber in sich ein schwacher junger Mann. Aber er konnte eine Kraft in Bewegung setzen. Lieben Brüder, passt gut auf. Mit neuer Kraft, versteht es bitte richtig, heißt nicht mit dem bisschen Kraft, das du hast. Da liegt euer Zepat eben morgen auf der Nase. Mit neuer Kraft, die hat Gott in Jesus zu uns geschickt. Und das ist das Wunder des Glaubens, dass der Glaube die göttliche Kraft Jesu in Bewegung setzen darf. Versteht ihr? Da kann ein schwacher Junge sein und er traut dem auferstandenen Heiland zu, dass er heute noch die Toten erweckt und bittet um den Heiligen Geist und sagt seinen Kameraden, du, da ist der beste Freund, den wir haben in der Welt, er ist mein Freund geworden, du sollst ihn auch annehmen. Dann hat dieser junge Mann mit seinem Gebet und Glauben die Kraft Gottes, die in Jesus erschienen ist, in Bewegung gesetzt. Versteht? Der Flieger war in sich ganz schwach, aber er konnte eine Kraft in Bewegung setzen. und mit neuer Kraft heißt, lieben Freunde, dass ihr von vornherein kapituliert und sagt, an mir und meinem Leben ist nicht auf dieser Erde. Aber ich traue doch dem Herrn Jesus was zu. Und ich weiß, dass er mich erkauft hat. Und jetzt will ich mich mal endlich brauchen lassen. Dann wird er mich armen, armen Menschen brauchen als Werkzeug. Ich will ihm glauben, ich will ihm vertrauen, ich will ihn anrufen. Ich will sein Zeuge sein. Und dann wirst du die Gotteskraft bewegen. Versteht ihr? Das heißt eine neue Kraft.
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Man sagt oft, Hauptsache man ist dabei ehrlich. Und meint damit, dass wenn jemand nur ehrlich motiviert ist, dann wird schon das, was man tut, auch richtig und gut sein. Nun, man kann leider ehrlich sein und dabei völlig falsch liegen. Zum Beispiel, man kann zu 100% überzeugt sein, dass man nur versuchen muss, ein guter Mensch zu sein. Und Gott wird schon einen nicht verurteilen oder verdammen. Dazu sagt aber Gott, wir wissen aber, dass was das Gesetz sagt, das sagt es denen, die unter dem Gesetz sind, auf das aller Mund verstopft werde und alle Welt Gott schuldig sei. Darum, dass kein Fleisch durch des Gesetzes Werke vor ihm gerecht sein kann. Denn durch das Gesetz kommt Erkenntnis der Sünde. Das heißt, durch eigene Anstrengung, durch Religionspraxis kommt man nicht weit. Aber Gott in seiner Barmherzigkeit kommt uns Sündern entgegen. Denn es ist hier kein Unterschied. Sie sind allzumal Sünder und mangeln des Ruhmes, den sie bei Gott haben sollten, und werden ohne Verdienst gerecht, aus seiner Gnade, durch die Erlösung, so durch Jesum Christum geschehen ist. Wir sehen also, Hauptsache ist nicht, man ist ehrlich, sondern man nimmt Gottes Gnade an, durch den Glauben am Herrn Jesus Christus.

Wir hören jetzt eine Andacht von Charles Spurgeon über den Text 5. Mose 33, Vers 25. Deine Schuhe sollen Eisen und Erz sein, und wie deine Tage soll deine Kraft sein. Hier sind zwei Dinge für den Pilgrim bereitet, Schuhe und Kraft. Zuerst die Schuhe. Sie sind sehr nötig, um auf rauen Wegen zu wandern und auf tödliche Feinde zu treten. Wir sollen nicht barfuß gehen, dies würde sich nicht ziemen für Prinzen von königlichem Blut. Unsere Schuhe sollen durchaus nicht von gewöhnlicher Art sein, sondern Sohlen von dauerhaftem Metall haben, das sich nicht abnutzt, auch wenn die Reise lang und schwierig ist. Wir sollen Schutz haben, der den Bedürfnissen des Weges und des Kampfes angemessen ist. Deshalb lasst uns kühn vorwärts ziehen und kein Übel fürchten, ob wir auch auf Schlangen treten oder unseren Fuß auf den Drachen selber setzen. Zweitens die Kraft. Sie soll währen, solange unsere Tage währen, und sie soll zu der Arbeit und Bürde dieser Tage im Verhältnis stehen. Der Worte sind wenige, wie deine Tage, deine Kraft. Aber sie enthalten viel. Diesen Tag mögen wir Leiden erwarten und Arbeit, die Energie erfordert. Aber wir können ebenso zuversichtlich die entsprechende Kraft erwarten. Dies Wort, was Asser gegeben ward, ist auch uns gegeben, die da Glauben haben, um es sich anzueignen. Lass uns zu der heiligen Kühnheit uns erheben, die es in den gläubigen Herzen erschaffen will.

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1: Sie hören nun die gute Nachricht aus Gottes Wort. Unser Wochenvers steht in 1. Johannes 1, Vers 9. So wir aber unsere Sünden bekennen, so ist er treu und gerecht, dass er uns die Sünden vergibt und reinigt uns von aller Untugend. Das war unser Merkvers aus 1. Johannes 1, Vers 9.

0: 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Ich denke, bei diesem Programm sollte man sich etwas zum Schreiben zurechtlegen, damit man die Tipps und Anregungen nicht vergisst. Hören Sie nun Teil 2 von 3.
1: Wenn wir Ehemänner erkennen würden, dass die Frauen eine andere Sicht für manche Sachen haben, wären manche Ehereibereien nicht zustande gekommen. Gott begabt die Frau anders, als er uns Männer begabt. Und Gott wollte es so. Und manchmal muss meine detailorientierte Frau von dem global denkenden Mann hören, Schatz, jetzt müssen wir doch abfahren. Du musst die Kleinigkeiten vergessen. Und manchmal muss ich mir sagen lassen von meiner detailorientierten Frau, Schatz, denke an die Details bitte, dass nicht schief geht. Und ich muss Stille halten und sagen, das ist Gottes Werkzeug in meinem Leben mir zum Dienst. Ich bin so dankbar, das erkannt zu haben und kann euch nur ermutigen, in euren Ehen aufzuhören mit dem Denken, Männer und Frauen seien gleich. Sie sind nicht gleich. Gott sei Dank, wir sind nicht gleich. Wir sind anders veranlagt, anders gelagert in vielen verschiedenen Dingen, aber das ist zum Segen unserer aller Ehen. Diese Rolle der Stütze des Mannes ist eine gute Rolle, ist eine gute Aufgabe. Es ist nicht eine würdenlose Aufgabe, sondern eine sehr erhebende Aufgabe, die Gott den Frauen gegeben hat. Ich möchte bitten, dass wir miteinander Epheser 5 aufschlagen, wenn du deine Bibel in der Nähe hast. Epheser 5 als Leitfaden für unsere Gedanken für die nächsten Minuten. Was es bedeutet, in der Rolle der Unterstützung in der Ehe und Familie, diese Rolle mit der gleichen und mit der richtigen Einstellung auszuführen. Denn es gibt Leute, die auch im Betrieb unterstützen, aber sie tun es mit Zähneknirschen. Es ist aber eine Rolle, die gut ist, und wenn eine Frau diese Rolle als gut bejaht, dann macht sie es nicht mit Zähneknirschen und nicht mit Widerwillen, sondern sie macht es mit Elan, weil sie es mit Freuden macht. Sie macht es mit Freuden, weil sie es als ein von Gott gegebener Auftrag akzeptiert. Epheser 5, Vers 21. Seid einander untertan in der Furcht Christi. Dachbegriff, gegenseitige Untertänigkeit, Hochachtung und gegenseitiger Demut. Jetzt, wie wirkt sich das aus? Gruppe 1, die Frauen, seien ihren eigenen Männern untertan als dem Herrn. Denn der Mann ist des Weibes Haupt. Wie auch Christus das Haupt der Gemeinde ist, er ist des Leibes Retter. Wie nun die Gemeinde Christus untertan ist, so seien es auch die Frauen ihren eigenen Männern in allem. Nun, diese Bibelstelle, wie gesagt, wird von vielen als Steckenpferd geritten, zum Leidwesen des Textes der Schrift insgesamt und zum Leidwesen auch der Beziehung zu Frauen. Aber diese Bibelstelle ist nicht unmissverständlich in dem, was sie sagt. Zunächst einmal möchten wir noch einmal feststellen heute Abend, wir haben Christus als unser Haupt. Gott ist das Haupt von Christus. Nach 1. Korinther 11, Vers 3, ich will aber, dass ihr wisst, dass Christus eines jeglichen Mannes Haupt ist, der Mann aber des Weibes Haupt, Gott aber Christi Haupt. Gott Vater, Gott Sohn, Ehemann, Ehefrau. Das ist Gottes Ordnung. Jeder in seinem Platz, jede Person an dem Platz, an den Gott uns hingestellt hat. Und wir sehen in Epheser 5, Vers 22, ein Parallelvers dazu in Kolosser 3, Vers 18. Ihr Frauen seid euren Männern untertan, wie sich das geziemt in dem Herrn. Das Wort geziemt ist das Wort rechtmäßig. Nach dem Recht Gottes, nach der Verordnung Gottes. Es ist Gottes Plan, dass die Frau diese untertänige Stellung hat in der Ehe. Meine Frau und ich haben einmal, als wir im Urlaub waren, haben wir ein Tandemfahrrad gefunden und sind mit dem Tandemfahrrad an einem See entlang gefahren. Ich weiß es nicht, ob du es je versucht hast, mit einem Tandemfahrrad mit zwei Führern vorne zu fahren. Ein Tandemfahrrad ist gemeint, dass beide arbeiten, dass man hinkommt, aber nur einer hat die Lenkstange in der Hand. Und das, ich sage euch, wie das Fahrrad gebaut wurde, es war zusammengebastelt aus zwei Fahrrädern und nicht als Tandem extra von der Firma hergestellt. Und das war wirklich ein Trick, das zu fahren, sodass wir nicht umkippten. Und ich war dankbar, dass wir beide die Freude haben konnten, sah aber, wie schwer die Lenkung war. Aber wir beide arbeiteten, dass wir vorwärts kamen. Gott sieht, in jeder menschlichen Institution muss jemand die letzte Verantwortung tragen. Das ist der Mann. Und hier in der untertänigen Rolle hat die Frau nicht die Aufgabe, die letztendliche Verantwortung zu tragen, sondern sie ist geschützt von dieser Last. Das ist das, was gemeint ist. Sie bleibt geschützt von der Last, die endgültige Verantwortung tragen zu müssen. Und es ist gut so. Sie kümmert sich um andere Dinge. Warum muss sie sich auch noch um das kümmern, denkt der Herr, und macht auch den Ehemann in diese Rolle als verantwortlich. Es ist eine demütige Haltung, die sie einnehmen soll. Und ich möchte sagen, Untertänigkeit bedeutet sich unterordnen. Und da kommt gleich von vielen ein Gedanke hoch. Aha. Das bedeutet, dass die Frau weniger Wert hat und weniger Wert ist wie der Mann. Und ich möchte hier drei Dinge sagen, was Untertänigkeit nicht ist. Erstens, es ist nicht eine unwürdige Stellung. Nicht eine Stellung von niedrigem Wert. Wir gehen vom Wertsystem der Welt aus, leider, wenn wir so falsch denken, dass eine Frau, die eine unterstützende Rolle hat in der Ehe, von weniger Wert wäre als der Ehemann, der die leitende Stellung hat. In 1. Petrus 3,7 heißt es, und ihr Männer wohnet mit Vernunft bei dem weiblichen Teil als bei dem Schwächeren und erweiset ihnen Ehre als solchen, die auch Miterben der Gnade des Lebens sind. Wir sind Miterben vor Gott auf der gleichen Stufe. Beide haben den gleichen Wert. Wisst ihr, worauf das Wertsystem der Welt aufgebaut ist? Auf Leistung. Und Hochleistungssportler stehen vorne dran, sodass

normal sind, weniger intelligent, hochintelligent, Mann oder Frau, wir haben alle vor Gott den gleichen Wert. Und in der Gemeinde Jesu sind wir Miterben, ob Mann oder Frau. Wir sind alle auf der gleichen Stufe, was die Wertfrage anbelangt. Und wenn jemand behauptet, eine Frau wäre wegen dieser Stellung von weniger Wert zu betrachten, dann denkt er völlig unbiblisch. Es heißt in Galater 3, Vers 28, in Christus ist weder Jude noch Grieche, weder Knecht noch Freier, weder Mann noch Weib, denn ihr seid aller einer in Christus. Galater 3, Vers 28. Ein gläubiger Ehemann kann nicht behaupten, einen höheren Wert oder eine höhere Wertstellung zu haben, weil er die Aufsicht hat. Und wir denken dabei, wenn wir so denken würden, wir denken falsch. Aber das ist nicht 20 Jahrhundert Denken. Das ist Denken von dem gefallenen Menschen. Jesus hatte das gleiche Problem angesprochen zu seiner Zeit. In Matthäus Evangelium 20, Vers 26 sagte Jesus einmal, wer unter euch groß werden will, der sei euer Diener. Und das war in dem Zusammenhang, ihr habt eure Feste. Und der, der geehrt werden will, der kommt und setzt sich hier vorne an den ersten Platz. Und der wird geehrt, der wird vorne gesehen als der Geachtete. So denkt ihr in der Welt. Und Jesus sagt, wer unter euch groß werden will, der sei euer Diener. Und wer unter euch der Erste sein will, der sei euer Knecht, euer Schuhputzer, euer Freund, der euch dient und unterstützt und hilft, gleich wie des Menschensohn nicht gekommen ist, sich dienen zu lassen, sondern damit er diene und sein Leben gebe zum Lösegeld für viele. Freunde und Geschwister, heute Abend, wenn wir es richtig blicken, ist es eigentlich gleich in der Ehe. Der Mann dient der Frau, die Frau dient dem Mann. Und die Wechselbeziehung des Dienstes bedeutet, der eine versucht, dem anderen die Wendeltreppe hinaufzujagen. Wir dienen einander, ermutigen einander. Und wir haben all die Bibelstellen für die gesamte Gemeinde hier zum Wort, einer komme dem anderen mit Ehrerbietung zuvor. Einer soll den anderen höher achten als sich selbst. Das gilt für die Familie, das gilt für die Ehe und für Ehemann und Ehefrau. Und hier an dieser Stelle möchten wir deutlich eine falsche Einstellung korrigieren. Wenn jemand sagt, die Frau hätte weniger Wert, weil sie diese untertänige Rolle auszuführen hätte. Übrigens, es sollte gemerkt werden, Dienst ist nicht eine natürliche Neigung der Menschheit. Mein Vater hat ein Lebensmittelgeschäft und hat einen angestellt aus meiner Schulklasse. Und eine der ersten Arbeiten, die er ihm gab, war das Putzen vom Klo. Es musste geputzt werden. Und er stand da an der Tür vom Klo, als mein Vater ihm die Anweisung gab und er sagte, das mache ich nicht. Und mein Vater sagte, eben doch. Denn die dreckige Arbeit mache ich nicht. Ein Diener ist einer, der sich nicht scheut, auch dreckige Arbeiten zu tun, die anderen eine Hilfe sind. Nun, das gilt für beide. Der Mann dient der Frau auch mit manchen unangenehmen Aufgaben. Und die Frau dient dem Mann auch, wenn es manchmal unangenehm ist. Aber es ist gegenseitig. Und nicht, dass eine die ganze Dreckarbeit bekommt und der andere alle Ehre. Im Gegenteil, wir beide versuchen, dem anderen mit Ehrerbietung zuvorzukommen. Es bedeutet nicht eine Stellung von niedrigerem Wert als der Ehemann. Und zweitens, es bedeutet nicht Unterjochung. Es bedeutet nicht Versklavung. Nicht, dass der Ehemann seine Frau herumzudirigieren hat. Übrigens, und das ist hier äußerst wichtig, an wen wird dieser Befehl in Vers 22 gerichtet? Die Frauen seien ihren eigenen Männern untertan.

als dem Herrn. Manche Männer scheinen diesen Vers so zu lesen. Ihr Männer, machet eure Frauen untertan. Aber das steht nicht im Text. Gestern Abend hörte ich witzmäßig an der Tür, dass die Männer heute Abend was zu hören bekommen nach der Predigt von gestern Abend. Ich hoffe nicht. Denn es ist nicht die Aufgabe der Frauen, den Männern das unter die Nase zu reiben, wie sie sich als Haupt zu benehmen haben. Genauso wenig, wie es die Aufgabe des Mannes ist, seiner Frau ständig einzuschieben, wie sie sich untertänig aufführen soll. Gottes Wort ist an die Frauen gerichtet für die Frauen und an uns Männer gerichtet für uns. So dass es nicht für uns da ist als Waffe gegen den Ehepartner, dass wir den anderen ein bisschen einhämmern damit, so sollst du dich aufführen, sondern ich führe meine Aufgabe aus und meine Verantwortung, wie ich das machen soll und bete für meine Frau, dass Gott ihr Gnade gibt, das auch zu tun, wie sie das tun soll. Und dass nicht herumdirigiert wird in der Ehe, sodass die Frau in diese Stellung gebracht werden müsste oder gezwungen werden müsste. Es bedeutet nicht, dass der Mann die Freude haben kann, Leidensfreude seine Frau zu unterjochen, sondern die Freude haben kann, sie als Mensch zu beachten, so wie er Mensch ist. Drittens, es bedeutet auch nicht, dass die Frau nur dann untertan zu sein hat, wenn der Mann gläubig ist und wenn er immer nett ist und wenn er immer vollkommen sie liebt, wie Christus die Gemeinde geliebt hat. Es kam eine Frau auf mich zu, einmal nachdem ich über diese Dinge gesprochen habe und sagte, gut, das ist natürlich sehr, sehr fein. Wenn ein Ehemann seine Frau liebt, wie Christus die Gemeinde geliebt hat, dann ist Untertänigkeit gar kein Problem. Aber mein Mann liebt mich nicht, so also muss ich nicht. Ich bin meine Verantwortung enthoben, weil er seine nicht ausführt. Das ist ein falsches Lesen der Bibel. Denn die Schrift sagt, wir Männer haben unsere Frauen zu lieben, ungeachtet, ob sie biblisch untertänig sind oder nicht. Und die Frauen haben ihre Männer zu lieben und auch sie zu achten, ob die Männer vollkommen sind in der Ausführung ihrer Rolle oder nicht. Schlagen wir gemeinsam 1. Petrus Kapitel 3 auf. 1. Petrus Kapitel 3. Wir kommen zurück zu Epheser 5. Aber an dieser Stelle, wenn wir dabei sind zu sagen, was es nicht bedeutet, müssen wir diese Bibelstelle miteinander betrachten. Gleicherweise sollen auch die Frauen ihren eigenen Männern untertan sein, damit, wenn auch etliche Männer, dem Worte nicht glauben, zu Klartext, sie sind nicht Christen. Die Frau ist wiedergeboren, sie ist Christ, und der Mann ist kein Christ. Und der Fall muss der sein, dass sie nach Schließung der Ehe zum Glauben kam. Denn die Schrift sagt anderswo, dass die Ehe kein Missionsfeld ist. Und dass die Frau nicht heiraten darf, mit der Hoffnung, sie könne ihn als Ungläubigen gewinnen. Gläubige mit Gläubigen sollen alleine heiraten. Aber hier ist wahrscheinlich so ein Fall, dass die Frau zum Glauben kam, nachdem sie schon verheiratet waren. Und jetzt ist sie eigentlich in Sorge, mein Mann ist kein Christ. Er ist verloren und sie will ihn gewinnen. Und sie schaltet dabei Evangeliumsrundfunk an, wenn er durch die Tür kommt. Oder nimmt es abends auf, damit, wenn er morgens aufsteht, sie es vom Kassettenrekorder abspielen kann. Hat am Spiegel etliche Sprüche, unter dem Kopfkissen hat sie auch Sprüche und tut auch zu seinem Mittagessen in den Beutel auch noch Sprüche, damit sie ihn bombardieren kann mit der Schrift. Ist das, was hier gemeint ist? Sicherlich nicht. Es heißt hier, wenn der Mann nicht glaubt, dass sie, diese Männer, durch der Frauenwandel ohne Wort, nicht ohne das Wort Gottes, sondern ohne Wort, ohne ständiges Einreden auf den Mann, gewonnen werden, wenn sie euren in Furcht keuschen Wandel ansehen, nicht die Betonung auf Äußerlichkeiten, hier heißt es Schmuck und Haarflechten und Gold umhängen und Kleider anlegen, dass die Betonung nicht darauf sein soll,
sondern die Betonung soll darauf sein, was die Frau ist im Inneren, im Herzen. Und hier gilt eigentlich das für beide, was hier kommt als nächstes Wort. Aber besonders hier sind die Frauen angesprochen, deren Männer nicht gläubig sind. Es ist der verborgene Mensch des Herzens mit dem unvergänglichen Schmuck des sanften und stillen Geistes, welche vor Gott wertvoll ist. Woher kommt dieser sanfte, stille Geist? Kommt dieser sanfte, stille Geist aus der heutigen Musik? Kommt er aus Reisen in aller Welt? Kommt er aus der Selbstverwirklichung im Berufsleben oder sonst wo? Dieser sanfte, stille Geist ist Gottes Geist. Es ist die Frucht des Heiligen Geistes in uns, die Demut bewirkt. Es ist die Bereitschaft, die Zunge zu beißen, wenn man ganz gerne mal dem mal die Meinung sagen wollte. Das hat er gemacht und dem will ich sagen. Das kann ich nicht stehen lassen. Dem muss ich sagen. Und mit welchem Ton will ich das sagen? Es ist die Bereitschaft zu sagen, Herr, gib mir Gnade zu warten, bis ich abgekühlt bin und dass ich in Ruhe und in Liebe und in Zurückhaltung auch das vom Herzen sagen kann, was mich bewegt. Aber dass ich nicht über ihn herziehe, sondern in Liebe behandle als einen Menschen, den du liebst. Und dass ich ihn für dich gewinnen will, als dein Kind. Das ist unmöglich in eigener Kraft. Das bringt keine einzige Frau fertig über viele Jahre ohne äußere Hilfe. Wir haben in unserer Gemeinde eine Frau, die ich nur bewundern kann. Sie heißt Maria Wolf. Sie hat mich schon eingeladen, ihre Beerdigung zu planen. Sie ist eine ältere Frau. Wir haben die Lieder schon ausgesucht. Der Text ist klar, schon abgelagert in meinen Akten zu Hause. Sie sagte, Bruder Pugh, ich will bereit sein, dass nichts irgendwie unordentlich ist, wenn ich sterbe. Ihr Mann von 38 Jahren war ihr zweiter Ehemann. Ihr erster Mann war gefallen im Krieg und sie heiratete den leiblichen Bruder ihres Ehemannes, ihres ersten Ehemannes. Und der Bruder war Trinker, kein guter Mann. Der hat schon sogar im Laufe der Ehe, der 38 Jahre Ehe, hat er versucht, sie umzubringen einmal. Der war Grabsteinmacher und hat versucht, mit einem großen Stein einmal sie zu schlagen. Nur die Kinder haben das verheben können. 38 Jahre lang. Sie erzählte einmal von der Plage. Bruder Pugh sagte sie, er hat 2 Jahre mit mir nicht gesprochen. Wir haben versucht, ihm zu dienen. Er hat sich sein Essen ins Schlafzimmer geben lassen. Er hat im Schlafzimmer gegessen, er kam in die Wohnung, hat uns überhaupt nicht angesprochen, nicht mit einem Wort. Und er lief durch die Wohnung hin und her, sah uns, wir dienten ihm, wir gaben ihm Essen, ich und meine Tochter, aber er hat uns nicht angesprochen, nicht angeredet, überhaupt nicht. Und dann wurde er krank. Und er kam ins Krankenhaus. Und am ersten Tag hat Frau Wolf sich aufgemacht und ging zum Krankenhaus, um ihn zu besuchen. Als sie durch die Tür kam, sind seine Augen ganz weit aufgefallen und sein Mund auch. Und er sagte mit Erstaunen, du kommst zu mir? Wissend natürlich, dass er es nicht verdient hat mit seinem Benehmen. Und sie kam jeden Tag und hat seine Wäsche gewaschen und ihn besucht. Er kam nach Hause und hat aufgehört, im Schlafzimmer zu essen, hat sich an den Tisch gesetzt und gegessen mit der Familie. Sie liebte ihn. Durch das schwere Leiden kam Frau Wolf zum Glauben an Jesus Christus. Und 38 Jahre lang hatte sie Kraft, ihn zu lieben, weil sie ihn gewinnen wollte. Er war dann unter dem Sauerstoffzelt. Er hatte die Stimmbänder verloren wegen Kehlkopfkrebs als Alkoholiker und Raucher. War er schwer dran und kam ins Krankenhaus und sie sagte, oh Bruder Pugh, könnten Sie meinen Mann bitte nicht besuchen? Der war auf der Intensivstation. Ich sagte, oh gerne.
Und ich kam zu ihr zuerst und wir beteten zusammen und ich ging dann zum Krankenhaus. Aber als wir beteten, sagte sie mit Tränen in den Augen, oh Bruder Pew, wenn er nur gewonnen wird für Christus, wenn er nur in den Himmel kommen darf, keine Spur von Bitterkeit, keine Spur von all den Jahren des Leidens, nur geprägt von der Liebe, Herr, ich will, dass dieser Mann gewonnen wird. Und da bin ich zum Krankenhaus gegangen. 5 Minuten hat man bekanntlicherweise. Und ich habe mit ihm gesprochen. Und in 5 Minuten habe ich ihm das Evangelium gesagt. Er hat nur nicken können, keine Stimme mehr. Er erkannte mich, er wusste, wer ich war. Er hat uns abgewiesen vorher, als wir als Kindergruppe gekommen waren zur Wohnung, um ihm zu singen. Und da aber im Krankenhaus habe ich ihm das Evangelium gesagt. Herr Wolf, Sie können Jesus Christus jetzt aufnehmen und die Vergebung Gottes jetzt erleben, auch im letzten Augenblick Ihres Lebens. Ich erklärte ihm Wort für Wort das Evangelium und sagte, Herr Wolf, sagen Sie diese Worte dem Herrn in Ihrem Herzen, selbst wenn Sie nicht reden können. Und dann habe ich mit ihm gebetet. Und sein letztes Wort an mich war, Dank. Er ist am nächsten Tag gestorben.

Roger Polk. 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

0: Hallo liebe Kinder, schön, dass ihr den biblischen Hörfunk wieder eingeschaltet habt. Gleich geht es los mit Christopher die Kirchenmaus. Eine Maus, die auch in eure Kirche leben könnte. Bei den Kirchenmäusen ist ständig etwas los. Und so erleben Christopher und seine Freunde jeden Tag interessante Abenteuer. Es geht gleich los mit Christopher die Kirchenmaus.
1: Das war schlimm. Sehr schlimm für den armen Bill. Überall wurde in kleinen Gruppen miteinander geflüstert, und sobald er in die Nähe kam, verstummte man. Das Gerede, diese Blicke. Nein, das konnte Bill nicht mehr ertragen. Er hatte doch nichts getan. Heimlich schlich er sich vom Schulhof. Dass Bill verschwunden war, bekam der kleine Till ganz gemein zu spüren.
2: Na, wo ist denn dein sauberer Bruder?
1: Hänselten einige Mäuse.
2: Der Feigling hat sich wohl verdrückt, was? Vielleicht ist er ja gerade wieder am Klauen.
1: Das war zu viel für Till und er fing an zu weinen. Christopher und Freddy beobachteten den armen Kerl und plötzlich tat er ihnen leid.
2: Muss ganz schön schlimm sein,
1: seufzte Chris,
2: wenn der eigene Bruder ein Dieb ist.
1: Später, als er längst zu Hause über seinen Hausaufgaben saß, platzte Tante Trudi lachend und weinend zugleich in die Stube.
3: Stellt euch vor, ich habe meinen Füller wiedergefunden, rief sie. Es ist mir ja so peinlich, dass ich die Kinder im Verdacht hatte. Dabei hatte ich den Füller selbst auf Billys Schreibtisch liegen lassen, als ich ihm bei den Hausaufgaben geholfen habe. Und ihr wisst ja, plapperte sie ohne Luft zu holen weiter, Billys Unordnung. Ach, Christopher, verzeih mir bitte, dass ich euch verdächtigt habe,
1: rief sie noch. Und schwupp, weg war sie. Der Mäusejunge saß wie versteinert. Das darf nicht wahr sein. Das darf einfach nicht wahr sein, dröhnte es in seinem Kopf.
4: Hast du das gehört, Chris? Rief Papa fröhlich. Tante Trudi hat ihren Füller wieder.
3: Ja.
1: Christopher brachte kein einziges vernünftiges Wort heraus. Als Mama dann auch noch rief,
3: ist das nicht wunderbar?
1: Stotterte er nur.
3: Wunderbar.
1: Und ging leise in sein Zimmer. Christopher legte den Kopf auf die Schreibtischplatte und weinte.
5: Na, mein Sohn, was hast du denn für Kummer?
1: Hörte er seinen Papa fragen, der ganz leise in Christophers Zimmer gekommen war.
3: Oh, Papa, ich hab was ganz Schlimmes getan,
1: schluchzte der Kleine. Der Vater nahm ihn in seine Arme und ließ sich die ganze Geschichte erzählen. Noch bevor er etwas dazu sagen konnte, klopfte es an der Haustüre und Herr Kirchenmaus ging, um zu öffnen. Auch das noch. Ein neuer Schreck durchfuhr den armen Chris. Es war Onkel Rudi, Billys Papa.
6: Wahrscheinlich hat Billy erst jetzt seinen Eltern erzählt, was in der Schule passiert war, dachte Christopher. Sonst hätte Tante Trudi vorhin doch bestimmt etwas gesagt.
1: Leise ging er zur Tür, lugte vorsichtig hinaus und hörte, was die beiden Väter miteinander sprachen. Als Onkel Rudi wieder weg war, führten Vater und Sohn ein ernstes Gespräch miteinander.
3: Aber, ich hab's doch gar nicht in der ganzen Schule rum erzählt,
1: versuchte Christopher sich zu verteidigen.
3: Nur Freddy und Malvine.
5: Nun, mein Junge,
1: Du hast ja gesehen, was du damit angerichtet hast. Selbst wenn es die Wahrheit gewesen wäre, hättest du viel vorsichtiger sein müssen, sagte der Papa ziemlich ernst. Vor allen Dingen hättest du zuerst mit Bill selber reden müssen. Dann wäre das alles nicht passiert.
2: Krieg ich jetzt Haue, Papa?
1: Flüsterte Chris. Nein, mein Junge, gab ihm der Vater zur Antwort. Ich denke, es ist Strafe genug, wenn du morgen vor allen Mäusen dein Unrecht zugeben und Bill um Verzeihung bitten musst.
3: Oh, das kann ich nicht, das kann ich nicht,
1: jammerte Christopher laut.
3: Vor allen Mäusen?
1: Ja, meinte Papa. Das wird nicht leicht sein. Wieder jammerte der Junge.
3: Dann musst du aber mitkommen, Papa, ja?
1: Nein, mein Sohn. Das musst du ganz alleine tun. Christopher kuschelte sich in Papas Arme und flüsterte ihm ins Ohr.
2: Papa, hast du was? So etwas wird mir so schnell nicht mehr passieren. Ganz bestimmt nicht. Das weiß ich genau.
1: Dann ist ja alles in Ordnung. Und damit drückte der Papa seinen Jungen fest an sich und wischte ihm die Tränen aus seinen großen, runden Mäuseaugen.
0: Das war soeben, liebe Kinder, Christopher die Kirchenmaus. Weitere Abenteuer von Christopher und seinen Mäusefreunden bringen wir euch hier beim biblischen Hörfunk. Diese Hörspielserie wurde von Schulte und Gerd produziert und ist bei Gerd Medien erhältlich. Ich sage Tschüss und ich freue mich auf ein Wiederhören hier bei uns, dem biblischen Hörfunk.

Es ist sehr gut, wenn man sich seinen Sünden bewusst wird. Denn nur dann ist man wirklich bereit, Gott um Hilfe, um Barmherzigkeit, um Vergebung und Heil zu bitten. Diese Erfahrung hat der König David gemacht, wie man im Psalm 51 liest. Sei mir gnädig, o Gott, nach deiner Güte, nach der Größe deiner Erbarmungen, tilge meine Übertretungen. Wasche mich völlig von meiner Ungerechtigkeit und reinige mich von meiner Sünde. Denn ich kenne meine Übertretungen und meine Sünde ist beständig vor mir. Gegen dich alleine habe ich gesündigt und ich habe getan, was böse ist in deinen Augen, damit du gerechtfertigt werdest, wenn du redest, reine Funden, wenn du richtest.

Hallo, liebe Kinder. Es ist schön, dass ihr heute wieder dabei seid hier bei eurem biblischen Hörfunk. Ich habe eine Frage. Wer von euch hat Angst vor Gewittern? Ich kann mir vorstellen, dass einige von euch Angst haben, hauptsächlich wenn es so arg donnert. Als dieser große Sturm über das See Genezareth kam, hatten die Jünger große Angst. Sie dachten, sie würden sterben. Und diese Männer waren stark und sie waren es gewohnt, auf diesem See zu segeln. Aber diesmal war der Sturm wirklich lebensgefährlich. Eins haben sie aber vergessen zu berücksichtigen, dass Jesus mit ihnen war. Und so auch wir, wenn wir Angst haben, sollten wir uns daran erinnern, dass Jesus jede Zeit mit uns ist. Wie Jesus damals im Boot, ist Jesus heute in unserem Herzen. Deshalb müssen wir keine Angst haben vor irgendwas, was uns bedroht. Denn Jesus ist mächtiger als alles, was kommen mag. Also, falls du Jesus noch nicht als Heiland angenommen hast, dann sag Jesus, dass du ihn einlädst, in dein Herz zu kommen, um dein Heiland zu sein.

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1: Sie hören nun die gute Nachricht aus Gottes Wort. Unser Wochenvers steht in 1. Johannes 1, Vers 9. So wir aber unsere Sünden bekennen, so ist er treu und gerecht, dass er uns die Sünden vergibt und reinigt uns von aller Untugend. Das war unser Merkvers aus 1. Johannes 1, Vers 9.
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4: Der Prophet Amos. Erstes Kapitel. Dies ist's, was Amos, der unter den Schafzüchtern von Tekoa war, gesehen hat über Israel zur Zeit Usias des Königs von Juda und Jerobiams des Sohnes des Joas des Königs von Israel, 2 Jahre vor dem Erdbeben. Und er sprach: Der Herr wird aus Zion brüllen und seine Stimme aus Jerusalem hören lassen, dass die Auen der Hirten vertrocknen werden und der Karmel oben verdorren wird. So spricht der Herr: Um 3, ja um 4 Frevel willen derer von Damaskus will ich sie nicht schonen, weil sie Gilead mit eisernen Dreschschlitten gedroschen haben, sondern ich will ein Feuer schicken in das Haus Hazaels, das soll die Paläste Ben-Hadads verzehren. Und ich will die Riegel von Damaskus zerbrechen und die Einwohner aus Bikat-Aven und den, der das Zepter hält, aus Beth-Eden ausrotten. Und das Volk von Aram soll nach Kir weggeführt werden, spricht der Herr. So spricht der Herr: Um 3, ja um 4 Frevel willen derer von Gaza will ich sie nicht schonen, weil sie die Gefangenen alle weggeführt und an Edom ausgeliefert haben, sondern ich will ein Feuer in die Mauern von Gaza schicken, das soll seine Paläste verzehren. Und ich will die Einwohner aus Asdod und den, der das Zepter hält, aus Askalon ausrotten und meine Hand gegen Ekron wenden. Und es soll umkommen, was von den Philistern noch übrig ist, spricht Gott der Herr. So spricht der Herr: Um 3, ja um 4 Frevel willen derer von Tyrus will ich sie nicht schonen, weil sie die Gefangenen alle an Edom ausgeliefert und nicht an den Bruderbund gedacht haben, sondern ich will ein Feuer in die Mauern von Tyrus schicken, das soll seine Paläste verzehren. So spricht der Herr: Um 3, ja um 4 Frevel willen derer von Edom will ich sie nicht schonen, weil sie ihren Bruder mit dem Schwert verfolgt und alles Erbarmen von sich getan haben und immerfort wüten in ihrem Zorn und an ihrem Grimm ewig festhalten. Sondern ich will ein Feuer schicken nach Teman, das soll die Paläste von Bosra verzehren. So spricht der Herr: Um 3, ja um 4 Frevel willen derer von Ammon will ich sie nicht schonen, weil sie die Schwangeren in Gilead aufgeschlitzt haben, um ihr Gebiet zu erobern, sondern ich will ein Feuer anzünden in den Mauern Rabbas, das soll seine Paläste verzehren, wenn man das Kriegsgeschrei erhebt am Tage der Schlacht, wenn das Wetter kommt am Tage des Sturms. Da wird dann ihr König samt seinen Oberen gefangen weggeführt werden, spricht der Herr. Kapitel 2. So spricht der Herr: Um 3, ja um 4 Frevel willen derer von Moab will ich sie nicht schonen, weil sie die Gebeine des Königs von Edom verbrannt haben zu Asche, sondern ich will ein Feuer schicken nach Moab, das soll die Paläste von Keriot verzehren, und Moab soll sterben im Getümmel und Geschrei und Posaunenhall. Und ich will den Herrscher unter ihnen ausrotten und alle ihre Oberen samt ihm töten, spricht der Herr. So spricht der Herr: Um drei, ja um vier Frevel willen derer von Juda will ich sie nicht schonen, weil sie des Herrn Gesetz verachten und seine Ordnungen nicht halten und sich von ihren Lügengötzen verführen lassen, denen ihre Väter nachgefolgt sind. Sondern ich will ein Feuer nach Juda schicken, das soll die Paläste von Jerusalem verzehren. So spricht der Herr, um drei, ja um vier Frevel willen derer von Israel will ich sie nicht schonen, weil sie die Unschuldigen für Geld und die Armen für ein paar Schuhe verkaufen. Sie treten den Kopf der Armen in den Staub und drängen die Elenden vom Wege. Sohn und Vater gehen zu demselben Mädchen, um meinen heiligen Namen zu entheiligen. Und bei allen Altären schlemmen sie auf den gepfändeten Kleidern und trinken Wein vom Gelde der Bestraften im Hause ihres Gottes. Und dabei habe ich den Amoriter vor ihnen her vertilgt, der so hoch war wie die Zedern und so stark wie die Eichen. Und ich vertilgte oben seine Frucht und unten seine Wurzel. Auch habe ich euch aus Ägyptenland geführt und 40 Jahre in der Wüste geleitet, damit ihr der Amoriter Land besäßet. Und ich habe aus euren Söhnen Propheten erweckt und Gottgeweihte aus euren Jünglingen. Ist's nicht so, ihr Kinder Israel? Spricht der Herr. Aber ihr gebt den Gottgeweihten Wein zu trinken und gebietet den Propheten und sprecht, ihr sollt nicht weissagen. Sehe, ich will's unter euch schwanken machen, wie ein Wagen voll Garben schwankt, so dass wer schnell ist, nicht entfliehen, noch der Starke etwas vermögen soll, und der Mächtige soll nicht sein Leben retten können. Die Bogenschützen sollen nicht standhalten, und wer schnell laufen kann, soll nicht entrinnen, und wer da reitet, soll sein Leben nicht retten, und wer unter den Starken der Mannhafteste ist, soll nackt entfliehen müssen an jenem Tage, spricht der Herr. Kapitel 3. Höret, was der Herr wider euch redet, ihr Kinder Israel, wider alle Geschlechter, die ich aus Ägyptenland geführt habe. Aus allen Geschlechtern auf Erden habe ich allein euch erkannt. Darum will ich auch an euch heimsuchen, all eure Sünde. Können etwa zwei miteinander wandern, sie seien denn einig untereinander? Brüllt etwa ein Löwe im Walde, wenn er keinen Raub hat? Schreit etwa ein junger Löwe aus seiner Höhle, er habe denn etwas gefangen? Fällt etwa ein Vogel zur Erde, wenn kein Fangnetz da ist? Oder springt eine Falle auf von der Erde, sie habe denn etwas gefangen? Bläst man etwa die Posaune in einer Stadt und das Volk entsetzt sich nicht? Ist etwa ein Unglück in der Stadt, das der Herr nicht tut? Gott, der Herr, tut nichts, er offenbare denn seinen Ratschluss den Propheten, seinen Knechten. Der Löwe brüllt, wer sollte sich nicht fürchten? Gott, der Herr, redet, wer sollte nicht Prophet werden? Verkündigt in den Palästen von Astort und in den Palästen im Lande Ägypten und sprecht, sammelt euch auf den Bergen um Samaria und sehet, welch ein großes Zetergeschrei und Unrecht darin ist. Sie achten kein Recht, spricht der Herr. Sie sammeln Schätze von Frevel und Raub in ihren Palästen. Darum spricht Gott der Herr, man wird dies Land ringsumher bedrängen und dich von deiner Macht herunterreißen und deine Häuser plündern. So spricht der Herr, gleich wie ein Hirte dem Löwen zwei Beine oder ein Ohrläppchen aus dem Maul reißt, so sollen die Kinder Israel herausgerissen werden, die zu Samaria sitzen in der Ecke des Ruhebettes und auf dem Lager von Damast. Hört und bezeugt es dem Hause Jakob, spricht Gott der Herr, der Gott Zebaoth. Zur Zeit, da ich die Sünden Israels heimsuchen werde, will ich die Altäre in Bethel heimsuchen und die Hörner des Altars abbrechen, dass sie zu Boden fallen sollen. Und will Winterhaus und Sommerhaus zerschlagen, und die elfenbeingeschmückten Häuser sollen zugrunde gehen und viele Häuser vernichtet werden, spricht der Herr. Kapitel 4. Höret dies Wort, ihr fetten Kühe, die ihr auf dem Berge Samarias seid und den geringen Gewalt antut, und schindet die Armen und sprecht zu euren Herren, bringt her, lasst uns saufen. Gott, der Herr, hat geschworen bei seiner Heiligkeit, siehe, es kommt die Zeit über euch, dass man euch herausziehen wird mit Angeln, und was von euch übrig bleibt, mit Fischhaken. Und ihr werdet zu den Mauerlücken hinaus müssen, eine jede vor sich hin, und zum Hermon weggeschleppt werden, spricht der Herr. Ja, kommt her nach Bethel und treibt Sünde, und nach Gilgal, um noch viel mehr zu sündigen. Bringt eure Schlachtopfer am Morgen und eure Zehnten am dritten Tage. Räuchert Sauerteig zum Dankopfer und ruft freiwillige Opfer aus und verkündet sie. Denn so habt ihr es gern, ihr Kinder Israel, spricht Gott der Herr. Ich habe euch in allen euren Städten müßige Zähne gegeben und Mangel an Brot in allen euren Orten. Dennoch bekehrt ihr euch nicht zu mir, spricht der Herr. Auch habe ich euch den Regen vorenthalten, als noch 3 Monate waren bis zur Ernte.

Ich schickte unter euch die Pest wie in Ägypten. Ich tötete eure junge Mannschaft durchs Schwert und ließ eure Pferde gefangen wegführen. Ich ließ den Gestank eures Heerlagers in eure Nasen steigen, dennoch bekehrt ihr euch nicht zu mir, spricht der Herr. Ich richtete unter euch Zerstörung an, wie Gott Sodom und Gomorra zerstörte, dass ihr waret wie ein Brandscheit, das aus dem Feuer gerissen wird. Dennoch bekehrt ihr euch nicht zu mir, spricht der Herr. Darum will ich's weiter so mit dir machen, Israel. Weil ich's denn weiter so mit dir machen will, so bereite dich, Israel, und begegne deinem Gott. Denn siehe, er ist's, der die Berge macht und den Wind schafft. Er zeigt dem Menschen, was er im Sinne hat. Er macht die Morgenröte und die Finsternis. Er tritt einher auf den Höhen der Erde. Er heißt Herr Gott Zebaoth. Fünftes Kapitel. Höret, ihr vom Hause Israel, dies Wort, denn ich muss dies Klagelied über euch anstimmen. Die Jungfrau Israel ist gefallen, dass sie nicht wieder aufstehen wird. Sie ist zu Boden gestoßen und niemand ist da, der ihr aufhelfe. Denn so spricht Gott der Herr, die Stadt, aus der 1000 zum Kampf ausziehen, soll nur 100 übrig behalten. Und aus der 100 ausziehen, die soll nur 10 übrig behalten im Hause Israel. Denn so spricht der Herr zum Hause Israel: Suchet mich, so werdet ihr leben. Suchet nicht Bet-El und kommt nicht nach Gilgal und geht nicht nach Beersheba. Denn Gilgal wird gefangen weggeführt werden und Bet-El wird zunichte werden. Suchet den Herrn, so werdet ihr leben, dass er nicht daherfahre über das Haus Josef wie ein verzehrendes Feuer, das niemand löschen kann, zu Bet-El. Die ihr das Recht in Wermut verkehrt und die Gerechtigkeit zu Boden stoßt. Der das Siebengestirn und den Orion macht, der aus der Finsternis den Morgen macht und aus dem Tag die finstere Nacht, der das Wasser im Meer herbeiruft und schüttet es auf den Erdboden. Er heißt Herr, der über den Starken Verderben kommen lässt und bringt Verderben über die feste Stadt. Sie sind dem Gram, der sie im Tor zurechtweist, und verabscheuen den, der ihnen die Wahrheit sagt. Darum, weil ihr die Armen unterdrückt und nehmt von ihnen hohe Abgaben an Korn, so sollt ihr in den Häusern nicht wohnen, die ihr von Quadersteinen gebaut habt, und den Wein nicht trinken, den ihr in den feinen Weinbergen angepflanzt habt. Denn ich kenne eure Freveltaten, die so viel sind, und eure Sünden, die so groß sind, wie ihr die Gerechten bedrängt und Bestechungsgeld nehmt und die Armen im Tor unterdrückt. Darum muss der Kluge zu dieser Zeit schweigen, denn es ist eine böse Zeit. Suchet das Gute und nicht das Böse, auf das ihr leben könnt, so wird der Herr, der Gott Zebaoth, bei euch sein, wie ihr rühmt. Hasset das Böse und liebet das Gute, richtet das Recht auf im Tor, vielleicht wird der Herr, der Gott Zebaoth, doch gnädig sein denen, die von Josef übrig bleiben. Darum spricht der Herr, der Gott Zebaoth, der Herr, es wird in allen Gassen Wehklagen sein, und auf allen Straßen wird man sagen, wehe, wehe, und man wird den Ackermann zum Trauern rufen und zum Wehklagen, wer die Totenklage erheben kann. In allen Weinbergen wird Wehklagen sein, denn ich will unter euch fahren, spricht der Herr. Weh denen, die des Herrn Tag herbeiwünschen, was soll er euch? Denn des Herrn Tag ist Finsternis und nicht Licht, gleich wie wenn jemand vor dem Löwen flieht und ein Bär begegnet ihm, und er kommt in ein Haus und lehnt sich mit der Hand an die Wand, so sticht ihn eine Schlange. Ja, des Herrn Tag wird finster und nicht Licht sein, dunkel und nicht hell. Ich bin euren Feiertagen Gram und verachte sie und mag eure Versammlungen.

0: riechen. Und wenn ihr mir auch Brandopfer und Speisopfer opfert, so habe ich keinen Gefallen daran und mag auch eure fetten Dankopfer nicht ansehen. Tu weg von mir das Geplärr deiner Lieder, denn ich mag dein Harfenspiel nicht hören. Es ströme aber das Recht wie Wasser und die Gerechtigkeit wie ein nie versiegender Bach. Habt ihr vom Hause Israel mir in der Wüste die 40 Jahre lang Schlachtopfer und Speisopfer geopfert? Ihr truget den Sikkut, euren König, und Kion, den Stern eures Gottes, eure Bilder, welche ihr euch selbst gemacht habt. So will ich euch wegführen lassen bis jenseits von Damaskus, spricht der Herr, der Gott Zebaoth heißt.
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Möge der Herr unsere Gedanken erfüllen. Möge er unsere Gespräche leiten, so dass wir ihn in allem ehren. Im Psalm 108 lesen wir: Ich will dir danken, Herr, unter den Völkern. Ich will dir Lob singen unter den Leuten. Denn deine Gnade reicht, so weit der Himmel ist, und deine Wahrheit, so weit die Wolken gehen.

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Bibel ist sehr deutlich. Nur durch den Herrn Jesus Christus haben wir Zugang zu Gott. Nur durch den Glauben an den Herrn Jesus Christus werden wir von Gott angenommen, vergeben, errettet. Doch was heißt Glauben? Auch das beantwortet die Bibel. Der rettende Glaube vertraut auf den Herrn Jesus Christus und gehorcht ihm. Jesus beteuerte immer wieder: Wenn jemand mir nachfolgen will, der verleugne sich selbst und nehme sein Kreuz auf und folge mir nach.

0: Himmlischer Vater, manchmal halte ich es für selbstverständlich, wie du mein Leben verändert hast. Danke, dass du mich nie aufgibst. Das Wunder der Errettung. Das Leben von Kevin Lynn schien aus den Fugen zu geraten. In einem kürzlich erschienenen Artikel erzählte er, wie er kurz davor stand, sich das Leben zu nehmen. Es war nötig, dass Gott auf übernatürliche Weise in mein Zimmer und mein Leben trat. Und in diesem Moment habe ich wirklich gefunden, was ich jetzt als Gott kenne. Lynn erkannte Gott, und das hinderte ihn daran, sich das Leben zu nehmen. Gott erfüllte ihn mit Glauben und gab ihm eine überwältigende Erinnerung an seine liebende Gegenwart. Anstatt diese kraftvolle Begegnung zu verheimlichen, teilte Lynn seine Erfahrung mit der Welt und gründete einen YouTube-Channel, in dem er seine eigene Geschichte der Verwandlung und die Geschichten anderer Menschen erzählt. Als Jesu Nachfolger und Freund Lazarus stirbt, nehmen viele an, dass Jesus zu spät kommt. Vers 32. Lazarus liegt schon 4 Tage im Grab, ehe Jesus kommt. Doch er verwandelt diesen Moment der Angst in ein Wunder, als er ihn von den Toten auferweckt. Vers 38. Habe ich dir nicht gesagt, dass du die Herrlichkeit Gottes sehen wirst, wenn du glaubst? Vers 40. So wie Jesus Lazarus vom Tod zum Leben erweckt, bietet er uns durch sich selbst neues Leben an. Indem er sein Leben am Kreuz opfert, bezahlt Christus die Strafe für unsere Sünden und bietet uns Vergebung an, wenn wir sein Geschenk der Gnade annehmen. Wir werden von der Knechtschaft unserer Sünden befreit, durch seine immerwährende Liebe erneuert und erhalten die Möglichkeit, den Lauf unseres Lebens zu ändern. Der Bibeltext heute steht in Johannes Kapitel 11, die Verse 38 bis 44.
1: Und wieder war Jesus innerlich erschüttert, während er zum Grab ging. Es war eine Gruft, vor deren Eingang man einen Stein gerollt hatte. Rollt den Stein fort, befahl Jesus. Doch Martha, die Schwester des Verstorbenen, wandte ein: Herr, inzwischen wird der Gestank schrecklich sein, denn er ist schon seit 4 Tagen tot. Jesus erwiderte: Habe ich dir nicht gesagt, dass du die Herrlichkeit Gottes sehen wirst, wenn du glaubst? Da rollten sie den Stein beiseite. Dann blickte Jesus zum Himmel auf und sagte: Vater, ich danke dir, dass du mich erhört hast. Ich weiß, dass du mich immer erhörst, doch ich sage es wegen der vielen Menschen, die hier stehen, damit sie glauben können, dass du mich gesandt hast. Dann rief er mit lauter Stimme: Lazarus, komm heraus! Und Lazarus kam heraus. Er war in Grabtücher gewickelt und sein Kopf war mit einem Tuch verhüllt. Jesus sagte: Löst die Binden und lasst ihn gehen.
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1: Sie hören nun die gute Nachricht aus Gottes Wort. Unser Wochenvers steht in 1. Johannes 1, Vers 9. So wir aber unsere Sünden bekennen, so ist er treu und gerecht, dass er uns die Sünden vergibt und reinigt uns von aller Untugend. Das war unser Merkvers aus 1. Johannes 1, Vers 9.

0: Lass deine Vergangenheit hinter dir.
1: Was tut der Herr noch für Menschen mit zerbrochenen Herzen? Der Herr tröstet. Sie sagen vielleicht, gibt es nicht irgendeine Möglichkeit, meine Vergangenheit zu korrigieren? Man kann das Leben nicht noch einmal leben, aber Gott kann seinen Trost in meine Seele geben. Er stellt für mich Segnungen bereit, um die Last der Vergangenheit wegzunehmen. Folgendes sagt er den Israeliten zu. Erstens, er wird ihnen einen Kopfschmuck statt Asche geben, Jesaja 61,3. In Zeiten der Trauer haben die Menschen im Altertum häufig Asche auf ihren Kopf gestreut. Gott war nun dabei, ihnen einen neuen Kopfschmuck zu geben. Sagt ihnen der Name Amnon etwas? Amnon war einer der Söhne Davids, ein Halbbruder Absaloms. Amnon verliebte sich in Tamar, seine Halbschwester. Er wollte mit ihr Geschlechtsverkehr haben und deshalb setzte er einen listigen Plan in die Tat um. Er gab vor, krank zu sein und verlangte, dass Tamar zu ihm ins Zimmer kommen sollte, um ihm etwas zu essen zuzubereiten. Als sie das tat, sprang er aus dem Bett und bedrängte sie, mit ihm zu schlafen. Sie weigerte sich aber, und so vergewaltigte er sie voller Zorn. Was meinen Sie, welche Auswirkungen das auf die Beziehung der beiden zueinander hatte? In der Bibel lesen wir, dann aber hasste Amnon sie mit sehr großem Hass. Ja, der Hass, mit dem er sie hasste, war größer als die Liebe, mit der er sie geliebt hatte. Und Amnon sagte zu ihr, steh auf, geh weg. 2. Samuel 13,15. Tamar hatte sich ihm widersetzt, aber jetzt war er fertig mit ihr und er behandelte sie wie den letzten Dreck. Sie entgegnet ihm, nicht doch, mein Bruder, denn dieses Unrecht ist noch größer als das andere, das du mir angetan hast, wenn du mich jetzt wegjagst. Vers 16. Sie wollte ihn nicht so einfach davonkommen lassen. Aber was tat Amnon? Er rief seinen Diener, und der musste die Frau hinauswerfen und die Tür verriegeln. Die ganze Geschichte wird in 2. Samuel 13 berichtet. Da kann man im Einzelnen nachlesen, wie Tamar auf die Beschämung und Demütigung reagierte. Da nahm Tamar Asche, streute sie auf ihren Kopf und zerriss den bunten Leibrock, den sie anhatte, ein Zeichen ihrer Jungfräulichkeit, und sie legte ihre Hand auf ihren Kopf und lief schreiend davon. Vers 19. Hier haben wir eine junge Frau vergewaltigt von ihrem Halbbruder, der auch von der Blutschande nicht zurückschreckt. Sie ist zutiefst beschämt und zornig. Wie drückte sie diese Gefühle aus? Mit Asche auf ihrem Kopf. Die Asche ist ein Sinnbild für Scham und Erniedrigung. In der vor kurzem zitierten Jesaja-Stelle heißt es, dass Gott die Asche wegnehmen und sie durch einen Kopfschmuck, einen Blumenkranz, ersetzen wird. Ein solcher Kopfschmuck wurde in Zeiten der Freude getragen. Ja, der Blumenkranz war eine Kopfbedeckung für freudige, festliche Gelegenheiten und er galt als Symbol für Reichtum und Sieg. Vielleicht sind auch Sie sexuell missbraucht worden, vergewaltigt von jemandem, dem Sie vertrauten, einem Bruder, Ihrem Vater, einem Freund. Bildlich gesprochen haben auch Sie nun Asche auf dem Kopf. Aber Gott lässt Sie schön aussehen. Gott gibt Ihnen die Würde wieder, die andere Ihnen stehlen wollten. Und nur Gottes Ansicht zählt. Außerdem wird Gott Ihnen Freudenöl statt Trauer geben, Jesaja 61,2. Mit duftenden Ölen wurden Gäste bei fröhlichen Festen gesalbt. Wenn David schreibt, du hast mein Haupt mit Öl gesalbt, Psalm 23,5, dann meint er damit eine besondere Ehre, die Gott dem zuteil werden lässt, den er liebt. Es war eine große Ehre, mit dem wohltuenden Öl gesalbt zu werden. Im Altertum zu biblischer Zeit war es nicht üblich, mit gesalbtem Kopf zu einer Beerdigung zu gehen. Das Salböl war ein Sinnbild für Freude. Zu Zeiten der Trauer

wirkte es sehr unpassend. Aber Gott sagt, dass Israel mit Freudenöl gesegnet wird. Dann ist nicht mehr Zeit der Trauer, sondern Zeit der Freude. Nicht mehr Begräbnis, sondern Hochzeit. Gott will uns zumindest einige Freude schenken, wenn wir seine Jünger werden. Wir kommen nicht zu ihm, um in unserer Vergangenheit zu wühlen, sondern um ihm die Ehre zu geben, die er allein verdient. In seiner Gegenwart finden wir dann Erfrischung für unsere Seele. Drittens, er wird ihnen ein Ruhmesgewand statt eines verzagten Geistes geben. Jesaja 61,3. Ihre Kleidung wird hübsch und bunt sein, nicht das Sacktuch, das die Verzagtheit ausdrückt. David schreibt, ach, wenn ich mir nicht sicher wäre, das Gute des Herrn zu schauen im Land der Lebendigen. Harre auf den Herrn, sei mutig und dein Herz sei stark und harre auf den Herrn. Psalm 27, Verse 13 und 14. Die drei Segnungen, die Gott den Israeliten verspricht, sind äußerliche Veränderungen, die Zeichen der inneren Heilung darstellen. Das neue Aussehen spiegelt die innere Freude wider. Jesaja folgert daraus, damit sie Terebinden der Gerechtigkeit genannt werden, eine Pflanzung des Herrn, dass er sich durch sie verherrlicht. Jesaja 61, 3b. Genauso wie Gott die Israeliten befreite, so will er auch uns helfen, im Licht seiner Liebe und Freiheit zu leben. Es könnte sein, dass jemand, der uns jetzt hört, nicht Opfer, sondern Täter war. Kürzlich bekam ich den anonymen Brief eines Mannes, der einen Jungen missbraucht hatte. Er beschrieb die Qualen, die er jetzt durchmacht und meinte, ich würde alles dafür geben, wenn ich bloß den entsetzlichen Schaden wieder gut machen könnte, den ich im Leben dieses Kindes angerichtet habe. Ja, auch Kinderschänder sind Menschen. Sie tun schreckliche Dinge, weil sie oft genug selbst in einem Gefängnis aus Zorn, Scham und Perversion gefangen sind. Nur Gott kennt die Qualen ihres Gewissens, ihre Selbstverachtung und die grauenhaften Geheimnisse, die sie gefesselt und geknebelt halten. Vergessen Sie nie, es gibt keine Sünde, die dem Sünder, der Vergebung sucht, nicht vergeben werden kann. Schritte in die Freiheit. Wie kommen Sie nun los von der Last, die Ihnen ein anderer aufgelegt hat? Wie kommen Sie los von dem Menschen, der Sie in einem seelischen Gefängnis hält? Die folgenden Schritte müssen nicht unbedingt in dieser Reihenfolge getan werden. Manchmal werden sie in umgekehrter Reihenfolge unternommen, manchmal auch gleichzeitig. Erster Schritt: Stellen Sie sich Ihrer Vergangenheit gemeinsam mit dem Herrn. Graben Sie nicht allein in Ihrer Vergangenheit. Sie brauchen die Hilfe des Herrn und Sie brauchen auch einen oder mehrere gute Freunde, denen Sie Ihre schlimmen Erfahrungen anvertrauen können. Ich kann Ihnen nicht sagen, wie viel von Ihrer Vergangenheit Sie wieder ans Tageslicht bringen müssen, um seelisch geheilt zu werden. Für manche reicht es schon, wenn Sie sich einfach eingestehen, dass es in Ihrer Vergangenheit seelische oder körperliche Misshandlungen gab. Andere müssen sich mit ihrer Vergangenheit gründlicher auseinandersetzen. Ich bin nicht der Meinung, dass jeder, der unter Misshandlungen leiden musste, unbedingt eine ausführliche Therapie benötigt. Viele Menschen verbringen Jahre ihres Lebens damit, ihre Vergangenheit in allen Einzelheiten aufzuarbeiten und müssen schließlich feststellen, dass sie dennoch nicht befreit sind von der Macht der Vergangenheit. Manchmal werden Groll und Zorn umso größer, je mehr Einzelheiten ans Licht gezerrt werden. Manchen Menschen reicht es zu wissen, dass Jesus Christus jede einzelne Kleinigkeit kennt von dem, was geschehen ist. Es gibt keine allgemeine Richtlinie, die auf jeden zutrifft. Doch ich möchte Ihnen ein paar Hilfen geben. Sie müssen nicht Ihre ganze Vergangenheit auf einmal ausbreiten. Nehmen Sie zunächst nur einen kleinen Teil, eine einzelne Erfahrung, und gehen Sie diese Erfahrung in der Gegenwart Gottes durch. Sagen Sie ihm, wie Sie sich fühlten. Sprechen Sie Ihre Verletztheit und Ihren Zorn aus. Entscheiden Sie sich

werden, indem sie sich selbst in der Gegenwart Gottes sehen und in den Augen anderer. Das kann durch den Trost des Herrn Jesus und seiner Botschafter, ihrer Freunde, geschehen. Manche Menschen empfinden es als hilfreich, demjenigen, der sie einst gequält hat, einen Brief zu schreiben und all ihre Verletzungen und ihren Zorn zum Ausdruck zu bringen, selbst wenn der Brief vielleicht nie abgeschickt wird. Andere stellen sich vor, dass der Täter auf einem leeren Stuhl sitzt, und sie sprechen alles, was ihnen in den Sinn kommt, vor ihm aus. Diese Dinge können hilfreich sein, um die Vergangenheit mit ihren Verletzungen ans Licht zu holen. Sie brauchen Mut, um sich ihrer Vergangenheit zu stellen. Eines kann ich Ihnen allerdings versichern: Sie können in Ihrer Vergangenheit nichts ausgraben, womit Sie und Gott nicht zurechtkommen könnten. Zweiter Schritt: Vertrauen Sie Ihre Vergangenheit dem Herrn an. Sie könnten zu dem Schluss kommen, dass es in Ihrem Leben einfach noch zu viele unlösbare Fragen gibt. Vielleicht ist der Schuldige bereits tot oder er lebt ganz woanders und es ist ihm völlig gleichgültig, was für Wunden er Ihnen zugefügt hat. Vielleicht spricht er auch noch mit Ihnen und tut so, als ob gar nichts gewesen wäre. Sie haben nur eine Möglichkeit, wenn Sie unter diesen Umständen seelische Heilung erfahren möchten. Sie müssen das alles dem Herrn überlassen. Sie müssen sich selbst voll und ganz von der Last trennen, die Angelegenheit noch auf Erden gelöst zu sehen. Manchen fällt dieser Schritt leichter, für andere ist es schwer, aber es muss getan werden. Ihr Vertrauen zu Gott wird wachsen. Vielleicht sagen Sie noch: Ich kann ihm nie richtig vertrauen, weil Gott nicht sofort eingegriffen und Sie verteidigt oder gerecht hat. Aber Sie müssen ihm vertrauen. Sowohl Ihre Vergangenheit als auch Ihre Zukunft müssen in seiner Hand liegen. Opfer von Missbrauch können nie Frieden mit ihrem grausamen irdischen Vater schließen, wenn sie nicht zuvor Frieden gefunden haben bei einem liebenden himmlischen Vater. Fragen Sie, warum Gott nicht eingegriffen hat, als sie misshandelt wurden? Ich weiß es nicht. Die Tatsache, dass Gott sie liebt und für sie sorgt, ist klar in Gottes Wort bezeugt. Die Frage nach dem Warum und Wozu ist nicht so klar beantwortet. Aber Gottvertrauen ist absolut notwendig, wenn man seelisch und geistlich wachsen will. Dritter Schritt: Schließen Sie in der Gegenwart des Herrn mit Ihrer Vergangenheit ab. Im Laufe der Zeit wird die Macht der Erinnerung schwinden. Mit der Zeit wird es nicht mehr nötig sein, sich alle Einzelheiten ins Gedächtnis zu rufen. Sie sollten immer wieder daran denken, dass es vielleicht wichtiger ist, Gott zu lieben, als das eigene Wohlergehen im Auge zu haben. Seelische Heilung ist oft ein Nebenprodukt aufrichtiger Hingabe an Gott. Wären Sie bereit, Ihre Qualen zu ertragen, wenn Sie dadurch zu einer tieferen Gotteserkenntnis kämen? Wenn man sich den Arm bricht, dann ist Gott auch imstande, ihn sofort zu heilen. Es ist allerdings wahrscheinlicher, dass die Heilung einige Wochen oder Monate in Anspruch nimmt. Auch die Heilung einer verwundeten Seele, eines zerbrochenen Herzens braucht seine Zeit und passiert meist nicht von heute auf morgen. Für viele wird aus einer offenen Wunde schließlich eine Narbe. So geht die Heilung vonstatten. Gott kann aus Opfern Überwinder machen. Er heilt die zerbrochenen Herzen sind, er verbindet ihre Wunden. Psalm 147, Vers 3. Sogar mein Vater und meine Mutter haben mich verlassen, aber der Herr nimmt mich auf. Psalm 27, Vers 10.

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1: Sie hören nun die gute Nachricht aus Gottes Wort. Unser Wochenvers steht in 1. Johannes 1, Vers 9. So wir aber unsere Sünden bekennen, so ist er treu und gerecht, dass er uns die Sünden vergibt und reinigt uns von aller Untugend. Das war unser Merkvers aus 1. Johannes 1, Vers 9.

0: 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Unser heutiger Sprecher ist Dr. Roger Liby. Er ist Jahrgang 1958, verheiratet und hat 6 Kinder. Er studierte Musik, Sprachen der biblischen Welt und Theologie. Heute hören Sie ihn sprechen über die Endzeit und der Wert der erfüllten Prophetien in unserer Zeit. Hören Sie heute den zweiten und letzten Teil zu dieser Reihe.
1: 14. Argument: Babyloniens Reichtum in der Hand seiner Feinde. Das war im ersten Krieg nicht möglich, weil es keine Eroberung gab. Aber Jeremia 50,10 sagt: Und Chaldäa, ein anderer Name für Babylonien, wird zum Raub werden. Alle, die es berauben, werden satt werden, spricht der Herr. Jeremia 51,13, an Babylonien gerichtet: Die du an vielen Wassern wohnst. Gemeint sind die vielen Teiche, Sümpfe und Kanäle zwischen Euphrat und Tigris. Die du an vielen Wassern wohnst, reich an Schätzen bist. Zweitgrößtes Erdölvorkommen der Welt. Reich an Schätzen bist. Dein Ende ist gekommen, das Maß deines Raubes. Und jetzt geht die Türe auf, dass die Feinde des Iraks den Griff zum Öl machen können. Aber es kommt noch eine zukünftige Endphase, die totale Zerstörung Südiraks, sodass dieses Gebiet nicht mehr bewohnt werden kann. Nachzulesen in Jesaja 13, 17 und folgende und Jeremia 50 bis 51. 15. Argument: Das Römische Reich erscheint wieder. In der Endzeit muss das Römische Reich wiederkommen. Der Prophet Daniel hatte einen Traum von den 4 Weltreichen. Daniel 7. Aus dem unruhigen Völkermeer sieht er einen Löwen heraufsteigen. Er symbolisiert das Weltreich der Babylonien, Babylonier zu seiner Zeit. Aber nachher sah er einen Bären heraufsteigen. Und er symbolisierte ein folgendes Weltreich, das war das Weltreich der Perser. Dann sah Daniel einen Leoparden heraufkommen, der symbolisierte Griechenland. Dann viertens ein Tier mit 10 Hörnern, das symbolisiert das Römische Reich. So war ja die abfolgende Geschichte: Babylon, Persien, Griechenland, Rom. Nun ist Folgendes interessant. In Offenbarung 13 und 17 im Neuen Testament wird dieses vierte Weltreich von Daniel, Rom, auch behandelt. Und da sehen wir Folgendes. In Offenbarung 17, 8 wird von diesem Tier mit den 10 Hörnern gesagt: Das Tier, welches du gesehen hast, war und ist nicht und wird aus dem Abgrund heraufsteigen und ins Verderben gehen. Hier wird gezeigt, das Römische Reich soll in 3 Phasen verlaufen. Und das wird hier gezeigt anhand der 3 Zeitstufen der Grammatik: Vergangenheit, Gegenwart, Zukunft, ja? Nun, vor 2000 Jahren kam der leidende Messias Jesus. Das war die Zeit des Römischen Reiches. Wir können zurückschauen und sagen, das Römische Reich war. Aber das Römische Reich ging unter. Und jahrhundertelang war das Römische Reich nicht mehr eine Realität. Ist nicht. Und nun sehen wir seit dem Zweiten Weltkrieg, wie Europa sich zusammenschließt und diese alte Einheit wieder neu erlangt. Wir sind mitten in diesem Prozess drin. Und bedenken Sie Folgendes. Dr. Franz Blankart, einer unserer ehemaligen Schweizer Staatssekretäre, ein promovierter Philosophe, Europa-Befürworter, das gibt es in der Schweiz, hat gesagt, im Blick auf das neue Europa: Ein heilig-römisches Reich europäischer Nation soll gezimmert werden. Die Blickrichtung ist klar, ja? Ein heilig-römisches Reich. Jahre zuvor hat der Europa-Vorreiter und Europa-Visionär Emil Luss gesagt: Europa, die europäische Einheit, brauchen wir nicht zu schaffen, sondern lediglich wiederherzustellen. Nun, wir sind in dieser Phase, wird hinaufsteigen, das soll geschehen in der Phase, wenn der Messias kommt als herrschender Messias. Es ist Endzeit. Nun gehen wir weiter und wir sehen nach diesen 15 Argumenten die 12 Zeichen in der Endzeitrede Jesu auf dem Ölberg, die wir heute nachvollziehen können. Auf dem Ölberg hat der Jesus beschrieben in Matthäus 24, Markus 13, Lukas 21, Zeichen der Endzeit beschrieben. 12 Zeichen vor der Wiederkunft Christi, bevor er auf dem Ölberg wiederkommen wird, hat er sie auf dem Ölberg beschrieben. Der Herr Jesus erklärt, diese Zeichen sind Geburtswehen. Matthäus 24, 8. Geburtswehen verlaufen ja zyklisch, also immer wieder, nicht einfach einmal. Es war bei meiner Frau nie so, dass sie einmal Wehen hatten, dann waren die Kinder da, alle 6. Nein, das ist zyklisch, und zwar so, dass die Wehen werden immer intensiver und schmerzhafter. Also bedenken wir, diese 12 Zeichen, die wir jetzt sehen, als 12 weitere Argumente für die Endzeit, sind also, weisen hin auf Dinge, die zyklisch ablaufen. Matthäus 24, 8. Alles dieses aber ist der Anfang der Geburtswehen. Nun kommen wir also zu dem Punkt 16. Verführer sollen kommen. Matthäus 24, 4. Und Jesus antwortete und sprach zu ihnen: Passt auf, dass euch niemand verführe. Denn viele werden unter meinem Namen kommen und sagen, ich bin der Messias. Und sie werden viele verführen. Und nun, das 20. Jahrhundert ist wirklich das Jahrhundert der falschen Heilsbringer. Wo Tausende gekommen sind. Allein in Afrika zählt man 5000 solche modernen Propheten, die aufgetreten sind in den Kirchen. Es ist die Zeit der falschen Propheten. Es ist die Zeit von Zeichen und Wundern. Seit dem Anfang des 20. Jahrhunderts. In verschiedenen Wellen, die immer intensiver wurden. Bis man dann schließlich beauftragt hat, jetzt kommt die größte Welle, die alles übertreffen wird, was je da gewesen ist. Viele werden verführt. Und es sind falsche Propheten gekommen, die haben gesagt, im Jahr 2000 wird die größte Erweckung aller Zeiten ausbrechen. Jetzt sind wir 2004, es ist gar nichts geschehen. Das waren alles, samt und sonders, falsche Propheten. Denn nach 5. Mose 18, ein Prophet, der einmal etwas Falsches voraussagt, ist kein Prophet des Herrn. Die müssen wir definitiv abschreiben. Aber viele sind verführt worden. Und in 50.000 Kirchen weltweit ist der Toronto-Segen gekommen. Die Leute sind umgefallen, sie haben das Bewusstsein verloren und meinten, das sei nun die Zeit der großen Endzeit-Propheten. Aber im Weiteren, Europa ist überflutet worden von den östlichen Religionen, durch Gurus und durch Meister. Millionen in Europa und Nordamerika sind dadurch völlig verführt worden. Denken wir an die esoterische Welle, die New Age-Bewegung, alles was seit den 60er Jahren, seit der 68er Revolte gekommen ist. Und so erfüllt sich, was der Herr Jesus gesagt hat, auf Matthäus 24, 11, und viele falsche Propheten werden aufstehen und werden viele verführen. Vers 24, denn es werden falsche Messiasse und falsche Propheten aufstehen und werden große Zeichen und Wunder tun, um so, wenn möglich, auch die Auserwählten zu verführen. Also eine riesige Gefahr auch für echte Christen. 17. Argument, Kriege und Kriegsnachrichten. Matthäus 24, 6, ihr werdet aber von Kriegen und Kriegsgerüchten hören. Passt auf, erschreckt nicht, denn dies alles muss geschehen. Aber es ist noch nicht das Ende. Denn es wird sich Nation gegen Nation erheben und Königreich gegen Königreich. Nun, das 20. Jahrhundert, das Jahrhundert, als die Juden zurückkamen ins Land der Väter, ist gekennzeichnet durch zwei Weltkriege. Der Erste Weltkrieg 1914 bis 18, der Zweite 1939 bis 45. Das waren die einzigen Weltkriege der ganzen Menschheitsgeschichte. Das war ein neues Phänomen, was 1914 ausgebrochen war. Und im Ersten Weltkrieg circa 10 Millionen Tote. Zum ersten Mal Einsatz von chemischen Massenvernichtungswaffen. Im Zweiten Weltkrieg circa 55 Millionen Tote. Und zum ersten Mal Einsatz von atomaren Bomben. Seit 1945 bis heute in Dutzenden von Kriegsgebieten weltweit haben wir wieder circa 50 Millionen Tote zu beklagen. Das 20. Jahrhundert ist das Jahrhundert der 190 Millionen Tote durch Kriege und Verfolgungen. Ein ganz deutlich, sehr schmerzhaftes Zeichen. Und merken wir, wie die Weltkriege immer schmerzhafter geworden sind, wie die Wehen, die zunehmen. 18. Argument. Man hat das 20. Jahrhundert bezeichnet als das Jahrhundert der Hungersnöte. Und der Herr Jesus sagt in Matthäus 24, 7, und es werden Hungersnöte sein an verschiedenen Orten. Hunderte von Millionen Menschen haben Hunger gelitten im 20. Jahrhundert. Millionen starben jährlich. Heute haben wir

Und dann haben wir Akatastasiai, das bedeutet Volksaufstände, Empörungen. Nun, das 20. Jahrhundert ist das Jahrhundert der Revolutionen. Die russische Revolution, 1905 bis 1907. Es hat schon begonnen. Und dann, nochmals, die russische Revolution 1917. Und mit einer so weltweiten Bedeutung, dadurch sind Hunderte von Millionen Menschen unter die grausame Knechtschaft des Kommunismus gekommen. Millionen sind dadurch ermordet worden in der Folge. Es ist aber auch das Jahrhundert der Revolution in China, 1911 bis 1949. Und dann nochmals die Kulturrevolution unter Mao in China 1966 bis 1969 mit einer unüberschaubar großen Zahl von Toten. Aber denken wir an die islamische Revolution in Persien 1979, wo dieser aggressive, militante Islam sich so 80 bis 1993 und 2001, und es dauert immer noch an, mit diesen grauenhaften Selbstmordattentaten. So etwas hat es noch nie gegeben. Natürlich hat es eine französische Revolution gegeben. Natürlich hat es immer Revolutionen gegeben. Aber schauen wir mal an, was in unserer Zeit geschehen ist. Und mit welchen Konsequenzen. Das übersteigt alles. Markus 13, 8. Und es werden Hungersnöte und Unruhen, Tarachai sein. Dies sind die Anfänge der Geburtswehen. 20. Argument. Epidemien. Matthäus 24, 7. Und es werden Hungersnöte und Seuchen sein an verschiedenen Orten. Das griechische Wort Leumoi bedeutet Seuchen, Epidemien, Krankheiten. Denken wir an AIDS mit ca. 50 Millionen Infizierten in den vergangenen Jahren und bisher 16 Millionen Toten. Denken wir aber an Krankheiten, von denen man weniger spricht, aber die verheerend sind. Hepatitis B und C. B kann man impfen. Aber wenn man es hat und nicht geimpft war, kann man nichts mehr machen. C kann man nicht mal impfen dagegen. Und es ist so, in der Bundesrepublik Deutschland gibt es im Moment etwa 800.000 Hepatitis-Infizierte. Das Beunruhigende ist, sagen wir von ärztlicher Stelle, dass die meisten nicht wissen, wie sie sich angesteckt haben. Ob durch sexuellen Verkehr oder irgendwie anders. Es ist höchst beunruhigend. Eine weltweite Bedrohung. Denken wir an die Pocken. Ja gut, in den 80er Jahren ausgerottet. Aber ich habe auf der Homepage der Weltgesundheitsorganisation, der WHO, gelesen, in den 50er Jahren gab es jährlich 50 Millionen Pockeninfektionen. Und wie Sie vielleicht wissen, ein sehr großer Teil verläuft tödlich. Also man kann sagen, im 20. Jahrhundert gab es hunderte von Millionen Pockentote. Vor kurzem hat die WHO veröffentlicht, für das 20. Jahrhundert 100 Millionen Nikotintote. Wenn die Entwicklung so weitergeht, wird man im 21. Jahrhundert mit 1 Milliarde rechnen. Das sind Dimensionen, die stellen alles in den Schatten. 21. Argument. Erdbeben. Matthäus 24, 7. Und es werden Hungersnöte und Seuchen sein. Und Erdbeben an verschiedenen Orten. Nun, es gibt eine lange Liste von schrecklichen Erdbeben im 21. Jahrhundert und dann bis in unsere Zeit, des 21. Jahrhunderts. Japan 1923, um ein besonderes zu erwähnen, 150.000 Tote. Turkmenien 1948, 100.000 Tote. China 1976, da mögen sich die meisten noch erinnern, 242.000 Tote. Und so weiter und so weiter. Hier eine AP-Grafik der Erdbeben seit 1970. Und sehen Sie diese Kurve, wie die dauernd steigt von Jahr zu Jahr bis heute. Das ist wie eine Wehenkurve, ja? Lukas 21, 11. Und es werden große Erdbeben sein an verschiedenen Orten. 22. Argument. Christenverfolgungen. Der Herr Jesus sagt in Matthäus 24, 9. Dann werden sie euch in Drangsal überliefern und euch töten. Und ihr werdet von allen Nationen gehasst werden um meines Namens willen. Nun, Verfolgung hat es ja schon immer gegeben. Und unter etwa hauptsächlich 10 römischen Kaisern vom 1. Jahrhundert bis ins 4. Jahrhundert gab es ja schreckliche Christenverfolgungen mit Kreuzigungen, Verbrennungen und Vorwerfen in den Theatern

0: die Löwen. Aber wissen wir, dass die größte Anzahl christlicher Märtyrer im 20. Jahrhundert ermordet worden sind? Vor allem durch die Kommunisten und die Islamisten. Die Statistik für 2002 spricht von 200.000 toten Christen. In 2002! Darüber spricht man in den Medien nicht. Und dafür geht die Friedensbewegung nicht auf die Straße. Nein, für die Christen haben sie kein Herz. Aber es ist ein Wehzeichen der Endzeit. Und ihr werdet von allen Nationen gehasst werden, um meines Namens willen. 23. Argument. Abfall. Also das heißt nicht Müll, ja? Abfall meint hier, wegkommen vom christlichen Glauben. Das hat der Herr Jesus vorausgesagt. Matthäus 24, 10. Und dann werden viele abfallen. Und es ist so, dass in unserer Zeit, seit den 60er Jahren speziell, sind Millionen von Menschen vom christlichen Glauben weggekommen und wenden sich nun gegen das Christentum. Millionen Menschen, die eine Achtung hatten vor der Bibel, vor Gott, haben sich völlig davon abgewandt und distanziert. Der große Abfall ist da. 2. Thessalonicher 2 sagt Paulus im Blick auf den Tag der Wiederkunft des herrschenden Messias: Denn dieser Tag kommt nicht, es sei denn, dass zuerst der Abfall komme. Und er wird in der Zukunft noch zum Höhepunkt kommen, wenn der Antichrist erscheint. Die liberale Theologie, christliche Theologie, verwirft in unserer Zeit alle Grundlagen des Christentums. Die Auferstehung, die Gottessohnschaft Christi, die Wahrheit der Bibel, alles wird geleugnet. Es gibt kaum eine akademische Ausbildungsmöglichkeit im deutschsprachigen Raum, wo einem nicht, wenn man Theologie studiert, der Glaube an die Bibel als Gottes Wort systematisch zerstört wird. Und das werden dann die Pfarrer in den Kirchen. Wir sind in dieser Zeit des Abfalls. 24. Argument, Terrorismus. Der Herr Jesus spricht in Lukas 21,11, und es werden große Erdbeben sein an verschiedenen Orten und Hungersnöte und Seuchen. Auch Schrecknisse wird es geben. Nun, das griechische Wort für Schrecknisse heißt Phobeta. Das Wort bedeutet schreckliche Ereignisse, Schreckmittel, Terror. Phobeta kommt von Phobos, Furcht. Genauso wie unser Wort Terrorismus kommt von Terror, Furcht. Schreckliche Ereignisse, Schrecknisse. Und da können wir denken an den internationalen Terrorismus. Der islamische Terrorismus hat vier Hauptphasen. A, seit 1920, war Terrorismus gegen die jüdischen ersten Siedler und gegen die englische Besatzungsmacht in Palästina. Dann eine zweite, intensivere Phase ab 1948, als der Judenstaat gegründet war. Dann C, seit 1967, als Israel alle Feinde nach 6 Tagen geschlagen hatte. Gibt es eine Intensivierung und da begann dieser schreckliche Terrorismus von Yasser Arafat. Mit Dutzenden von Flugzeugentführungen, Schiffsentführungen, sogar eine Swissair haben sie in Jordanien uns in die Luft gejagt. Aber bis vor kurzem haben sich Spezialisten gestritten, wollen Terroristen so viele Menschen wie möglich töten oder nur so viel Schrecken wie möglich verbreiten. Und nun seit den Anschlägen 2001, da haben wir die Phase D, wo der islamische Terrorismus eine neue Phase eingeläutet hat durch die Vernichtung von möglichst vielen Menschen. Das Ziel bei der Terrorattacke auf die Türme in New York war, wenn möglich 50.000 Menschen zu töten. Aber glücklicherweise waren die meisten noch nicht da. 25. Argument. Gesetzlosigkeit, moralischer Zerfall. Der Herr Jesus sagt in Matthäus 24, 12, und wegen des Überhandnehmens der Gesetzlosigkeit, griechisch Anomia, wird die Liebe der vielen erkalten. Nun, was bedeutet Anomia? Verachtung von Recht, verbindlichem Maßstab und Ordnung. Seit den 60er Jahren finden wir in unserem Kulturkreis einen totalen Bruch vor mit der biblischen christlichen Ethik und Moral. Von da an begann man offen zu propagieren, Unmoral, Konkubinat, unverheiratetes Zusammenleben, Partnerwechsel, heute spricht man von Lebensabschnittspartner, Ehebruch wird als Normalität hingestellt, wenn nicht sogar als Notwendigkeit. Homosexualität wird propagiert. Pornografie hat unsere Kultur völlig zerfressen. Gewalt wird über die Medien verbreitet und es hört nicht auf. Abtreibung wurde propagiert, jahrelang seither. Okkultismus, Drogenmissbrauch und alle diese Dinge wie Kriminalität und Anarchismus haben seither dermaßen zugenommen. Jährlich werden heute, gemäß der WHO-Statistik auf ihrer Homepage, 40 bis 50 Millionen Menschen durch Abtreibung ermordet. Jährlich! So viel, fast so viele wie im Zweiten, oder etwa so viele wie im Zweiten Weltkrieg. In Deutschland sind es jährlich 300.000. Wegen des Überhandnehmens der Gesetzlosigkeit. Das heißt also, für die letzten 10 Jahre des 20. Jahrhunderts gibt es etwa eine halbe Milliarde Ermordungen durch Abtreibung. Ja, 10 mal 40 oder 50 Millionen. 26. Argument kommt gleich, aber wir lesen noch 2. Timotheus 3, Vers 1. Dieses aber wisse, dass in den letzten Tagen schwere Zeiten da sein werden. Denn die Menschen werden eigenliebig sein, geldliebend, prahlerisch, hochmütig, Lästerer, den Eltern ungehorsam, undankbar, heillos, ohne natürliche Liebe, unversöhnlich, Verleumder, unenthaltsam, grausam, das Gute nicht liebend, Verräter, verwegen, aufgeblasen, mehr das Vergnügen liebend als Gott, mehr die Disco liebend als Gott, die eine Form der Religiosität haben, deren Kraft aber verleugnen. Und von diesen wende dich weg. Nun, 26. Argument, Zerstörung natürlicher Empfindungen. Der Herr Jesus sagt, dass die Liebe der vielen erkalten wird. Und natürlich ist es so, dass durch diesen ganzen moralischen Bruch, der da vollzogen worden ist, werden auch innerliche menschliche Gefühle, die wir natürlicherweise haben, werden kaputt gemacht. Allein in der Schweiz die Abtreibung von 12.000 Kindern im Jahr schockiert die Massen in der Schweiz nicht mehr. Vor kurzem ging die Masse der Schweizer an die Urnen und hat sich ganz klar für die Liberalisierung der Abtreibung ausgesprochen. Aber da ist doch etwas kaputt, wenn man sich so dafür einsetzen kann, anstatt dass Menschen in der Not geholfen wird und solche Kinder gerettet werden. So sagt der Herr Jesus, wegen des Überhandnehmens der Gesetzlosigkeit wird die Liebe der vielen erkalten. Und diese ganze Verherrlichung der Gewalt über Videos und über die Medien, das zerstört das innerliche Empfinden des Menschen und stumpft ihn letztlich ab. In 2. Timotheus 3, Vers 3 haben wir gelesen, ohne natürliche Liebe seien die Menschen in der Endzeit. Das griechische Wort Storge, das hier gebraucht wird, bedeutet speziell Liebe von Eltern für Kinder und Liebe von Kindern für Eltern. Aber hier heißt es ohne natürliche Liebe. 27. Argument. Das Evangelium erreicht alle Nationen der Welt. Matthäus 24, 14. Und dieses Evangelium des Reiches wird gepredigt werden auf dem ganzen Erdkreis. Alle Nationen zu einem Zeugnis. Und dann wird das Ende kommen. Nun, das Evangelium hat in unserer Zeit alle Nationen der Welt erreicht. Nicht alle Stämme oder alle Sprachgruppen. Aber hier wird im Text gebraucht das griechische Wort Ethnos, das in dem Standardwörterbuch von Nida, Low Nida, erklärt wird als die größte soziale Einheit. Ja? Die kleinste soziale Einheit ist zum Beispiel die Ehe. Ein Mann, eine Frau. Dann kommt die Familie, dann kommt die Sippe, kommt der Stamm, kommt das Volk. Aber die größte Einheit ist die Nation. Und der Herr Jesus sagt, alle Nationen wird das Evangelium gebracht. Nun, um 1800 war die Bibel übersetzt in 70 Sprachen. 1830, eine Frucht der Erweckungsbewegung, die Bibel in 157 Sprachen. 2004, die Bibel in mehr als 2300 Sprachen. Und Gospel Recordings hat biblische Botschaften in 5700 Sprachen und Dialekten. Also wenn Sie eine Indianersprache brauchen, melden Sie sich, ich kann Ihnen das vermitteln. Ob Aymara oder Quechua oder was Sie auch wollen, oder noch viel spezieller. Durch das Radio konnte das Evangelium selbst in verschlossene Länder gebracht werden. Es gibt keine Nation der Welt, wo das Evangelium nicht hingekommen wäre. Aber erst in unserer Zeit, das war 2000 Jahre lang, überhaupt nicht so. Dieses Evangelium des Reiches wird gepredigt werden auf dem ganzen Erdkreis, alle Nationen zu einem Zeugnis. Dann wird das Ende kommen. Markus 13,10. Und alle Nationen, wieder Ethnos, muss zuvor das Evangelium gepredigt werden. 28. Argument. Die Wiederkunft Christi wird geleugnet. Die liberale Theologie, das ist also die normale Theologie in Europa. Die liberale Theologie in Europa und Nordamerika leugnet heute die Wiederkunft von Jesus Christus. Man leugnet ja auch die Auferstehung Christi. Christus ist auferstanden, natürlich. Und er lebt in unseren Gedanken weiter. So. Und Jesus Christus wird nie wiederkommen als Mensch. Und so wird gelehrt, der moderne Mensch kann nicht an eine Wiederkunft Christi glauben. Professor, der Theologieprofessor Bultmann hat ja in den 60er Jahren die Gott-ist-tot-Theologie verkündet. Und so wird über fundamentalistische Christen gespottet, die, wie übrigens alle Christen während 2000 Jahren, immer noch an eine Wiederkunft Christi glauben. Sie sehen hier Frau Professor Dorothea Sölle, eine Theologieprofessorin in Deutschland, vor ein paar Jahren, vor kurzer Zeit jetzt gestorben. Nun, sie hat ein Buch rausgegeben, 1968, Atheistisch an Gott glauben. Eine solche Frau hat Pfarrer ausgebildet in Deutschland. Das ist ja ein Salto Mortale. Nun lesen wir, was Petrus schreibt, 2. Petrus 3, Vers 2. Damit ihr gedenkt, der von den heiligen Propheten zuvor gesprochenen Worte und des Gebotes des Herrn und Heilandes durch eure Apostel, indem ihr zuerst dieses wisst, dass in den letzten Tagen Spötter mit Spötterei kommen werden, die nach ihren eigenen Lüsten wandeln und sagen, wo ist die Verheißung seiner Ankunft? Also gerade dieses massenhafte Leugnen der Wiederkunft Christi ist ein Beweis, dass wir in der Endzeit leben. 29. Argument. Die Schöpfungsgeschichte wird geleugnet. Als Tatsache geleugnet. Es war so, bis ins 20. Jahrhundert glaubten die meisten Menschen im Abendland an die Wahrheit des Schöpfungsberichtes von 1. Mose 1 und auch an die Wahrheit der Sintfluterzählung 1. Mose 6 bis 9. 1858 gab Charles Darwin sein Buch über die Evolutionslehre heraus. Und im 20. Jahrhundert kam dieser Glaube an die Evolution durch zu den Massen. Nun in 2. Petrus 3 lese ich ab Vers 4. Diese Spötter sagen, wo ist die Verheißung seiner Ankunft? Denn seitdem die Väter entschlafen sind, bleibt alles so von Anfang der Schöpfung an. Die sagen, es hat ihm noch nie irgendwie ein Eingreifen Gottes gegeben. Ist immer alles schön gleich geblieben. Und nun erklärt Petrus, denn nach ihrem eigenen Willen ist ihnen dies verborgen, dass von alters her Himmel waren und eine Erde, entstehend aus dem Wasser heraus und bestehend inmitten des Wassers durch das Wort Gottes. Nun, das ist ein Hinweis auf den dritten Schöpfungstag in 1. Mose 1, wo Gott gesagt hat, das Trockene werde sichtbar. Und es kam aus dem Wasser heraus und bestand als Festland inmitten des Wassers durch das Wort Gottes. Aber Petrus sagt, diesen Spöttern ist das verborgen, dass Gott damals so gewirkt hat in der Schöpfung und nicht der Zufall und nicht die Naturkräfte. Gott hat es getan. Und darum können sie auch nicht glauben, dass der Sohn Gottes wiederkommt und in unsere Welt eingreift, weil sie schon nicht glauben, dass er in der Schöpfung so eingegriffen hat. 30. Argument, die Sintflutgeschichte wird geleugnet. Ich habe bereits erklärt, bis ins 20. Jahrhundert glaubten die meisten Menschen an die Wahrheit der Sintflut. Nun ist das vorbei. 1830, der Vorgänger von Charles Darwin war Charles Lyell. Er wird als der Vater des Uniformitarianismus bezeichnet. Ein schönes Wort, ja? Er greift die Katastrophenlehre der Sintflutgeschichte an. Uniformitarianismus heißt, es hat nie eine Katastrophe gegeben in der Erdgeschichte. Wir müssen alles erklären durch normale Abläufe, wie wir sie heute beobachten und sehen. Durch Erosion, Winderosion, Wassererosion und so weiter. Und Millimeter um Millimeter werden Schichten abgelagert und dann in Millionen und Millionen von Jahren die Schichtenpakete. Nur dumm, die Bildung von solchen Schichtpaketen, wie wir sie in den Alpen haben zum Beispiel, die werden heute nie gebildet. Das sind katastrophische Ereignisse, die zu solchen Paketen führen. Das wird durch natürliche Weise nicht gebildet. Aber eben der Uniformitarianismus, alles bleibt uniform gleich, lehrt das. Warum? Weil sie nicht glauben wollen an einen Gott, der als Richter einmal eingegriffen hat. Und darum lese ich da weiter in 2. Petrus 3, Vers 5. Denn nach ihrem eigenen Willen ist ihnen dies verborgen, dass von alters her Himmel waren und eine Erde, entstehend aus dem Wasser heraus und bestehend inmitten des Wassers durch das Wort Gottes. Durch welche die damalige Welt vom Wasser überschwemmt unterging. Das ist die Sintflutgeschichte von 1. Mose 6 bis 9. Wird geleugnet in der Endzeit. Jetzt machen wir nach diesen 30 Argumenten ein paar Schlussfolgerungen. Wenn ich das so sehe, so kompakt, mal nur diese 30, wir können ja weitergehen. Da muss ich doch einfach sagen, Gott existiert. Er hat die Geschichte in seiner Hand. Und er hat auch mein persönliches Leben und Schicksal in der Hand. Das macht mich so ruhig. Ich weiß, wem ich geglaubt habe. Zweitens, nur die Bibel enthält solche Prophetie. Kein anderes Buch, auch nicht der Koran, auch nicht die Veden der Hindus. Und das zeigt mir, zweitens, die Bibel ist Gottes Wort an uns. Sie ist glaubwürdig. Es lohnt sich, die Bibel regelmäßig zu lesen, um Gottes Botschaft für uns persönlich zu erfahren. Drittens, wenn ich es nicht schon getan habe, ich muss zu Gott zurückkehren und mich mit ihm versöhnen lassen. Ein erstes Mal ist Jesus Christus gekommen, um das Problem meiner persönlichen Schuld am Kreuz zu lösen. Und ich muss diese Vergebung, die Gott anbietet, persönlich in Anspruch nehmen, indem ich wirklich meine Schuld bereue und Gott danke für die Vergebung. So werde ich mit Gott versöhnt. Aber das muss jeder ganz persönlich tun. Aber das ist eine ganz wesentliche Schlussfolgerung aus dem, was wir heute gesehen haben. Denn Jesus Christus wird bald kommen als der Richter. Er hat keine eine Chance. Außer wenn wir sagen können, der Richter ist mein Erlöser. Ganz persönlich ausgedrückt, Jesus starb für mich am Kreuz. 1. Johannes 1, Vers 9. Wenn wir unsere Sünden bekennen, so ist er treu und gerecht, dass er uns die Sünden vergibt und uns reinigt von aller Ungerechtigkeit. So können wir zu dem Herrn Jesus Christus im Gebet kommen, die Schuld unseres Lebens aufdecken und seine Vergebung durch sein Opfer in Anspruch nehmen. Vor der Wiederkunft Christi als Richter kommt es zur großen Drangsalszeit von 3,5 Jahren. Davor gibt es eine Übergangszeit, wo der Antichrist auftreten wird, aber noch vorher haben wir die Entrückung der Gemeinde. Jesus Christus kann jederzeit kommen. Vielleicht heute. Aber dann haben alle die, die das Evangelium gehört haben und nicht umgekehrt sind, keine Chance mehr zurückgekehrt. Ja, wir sind am Ende.
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Jeder von uns ist verschiedenen Versuchungen ausgesetzt. Eine dieser Versuchungen ist, Menschen anstatt Gott zu fürchten. Das zeigt sich in allerlei Weise, wie zum Beispiel das Wohlwollen der Menschen anstatt das Wohlwollen Gottes zu schätzen. Oder die Meinung gewisser Menschen höher zu achten als die Meinung Gottes. Dazu lernen wir aus Galater 1 etwas sehr Wichtiges im Zusammenhang mit dem christlichen Dienst. Predige ich denn jetzt Menschen oder Gott zu Dienst? Oder gedenke ich, Menschen gefährlich zu sein? Wenn ich den Menschen noch gefährlich wäre, so wäre ich Christi Knecht nicht.

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1: Sie hören nun die gute Nachricht aus Gottes Wort. Unser Wochenvers steht in 1. Johannes 1, Vers 9. So wir aber unsere Sünden bekennen, so ist er treu und gerecht, dass er uns die Sünden vergibt und reinigt uns von aller Untugend. Das war unser Merkvers aus 1. Johannes 1, Vers 9.

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1: Liebe Hörer, liebe Hörerin, wir dürfen uns heute mit einem Thema und einem Wort beschäftigen, das mehr ist als nur eine Aussage. Es ist ein Wort, das einen tiefen Inhalt hat und doch so gedankenlos oft hingesagt wird. Das Wort Segen. Das Thema unserer Sendung, was ist Segen? Heute leben wir in einer Zeit, in der dieses Wort Segen oft verwandt wird, zum Beispiel, wenn wir jemandem zum Geburtstag, zur Geburt eines Kindes oder zu vielen anderen Anlässen gratulieren, dann sagen wir, ich wünsche dir Gottes Segen. Aber was ist der Segen Gottes eigentlich? Segen ist ein Geschenk und segnen heißt beschenken. Die Christen sind dazu berufen, einander zu segnen, das bedeutet zu beschenken. Das Wort segnen bringt auch zum Ausdruck, dass man dankt, lobpreist und anbetet. Wir wissen, dass uns Gott das größte Geschenk, den größten Segen damit gemacht hat, dass er seinen eingeborenen Sohn in diese Welt sandte. Der Lieddichter sagte, O Vater, reich gesegnet bin ich auf Erden schon, da du mir bist begegnet in dem geliebten Sohn. Wie weit sind wir heute eigentlich vom ursprünglichen Sinn des biblischen Segens oder Segnens entfernt? Wenn man früher einmal jemanden ein Geschenk machte, dann segnete man ihn. Ein Geschenk bekam die gleiche Bedeutung wie Segen. Wir sehen das, als Jakob seinem Bruder Esau nach 20-jähriger Trennung entgegenging. Er schickte ein Geschenk voran und sagte, nun nimm doch meinen Segen, womit ich dich segne. Oder auch als Abigail dem David entgegenging und sagte, dieses Geschenk, dieser Segen, also segnen heißt, den anderen zu beschenken. Und hier sollte man fragen, womit beschenken wir den anderen? Bei vielen ist das Wort Segen oder Segnen nur zu einer Formel geworden. Man sagt, ich segne dich. Kann ich überhaupt jemand segnen? Dem Abraham wurde gesagt, ich will dich segnen und du sollst ein Segen sein. Ich kann für die anderen erst ein Segen sein und sie durch das segnen und beschenken, wenn ich selbst von Gott gesegnet und beschenkt worden bin. Wenn ich die größte aller Gabe, seinen Sohn angenommen habe. Dass Gott segnen kann, können wir verstehen. Aber haben wir dann ein Recht zu segnen? Die Priester hatten den Auftrag zu segnen. Die Patriarchen segneten sich und ihre Kinder. Wir wissen auch um den Segen der Eltern, der auf die Kinder übergeht. Dass die Eltern Schätze sammeln sollen für die Kinder. Oder dass Simeon gesegnet hat. Oder, dass wir die Feinde segnen sollen. Was heißt das? Segnen heißt, für den anderen zu danken, über ihn zu lobpreisen. Ob wir das noch können? Wir sind nur der Kanal, durch den Gott segnen will. Wenn wir im Segen Gottes stehen, dann sind wir nur Weitergebende. In uns ist keine Kraft. Wirkt Gott durch uns, dann können wir anderen zum Geschenk und zum Segen werden. Dann kann man danken. Man kann auch für seine Feinde beten und damit für sie zum Segen werden. Der Segen ist eine erhöhte Form des Dankens. Wir sollen Gott segnen oder preisen. Denken wir am Psalm 16, Vers 7 oder auch Psalm 145, Vers 1 und 2. Wir dürfen also Gott in Form des Lobens und dankens das zurückgeben, was ihm gehört. Nachdem Abraham von Gott gesegnet war, gab er das weiter. Er wurde anderen zum Segen, anderen zum Dank. So fließt die Frucht des göttlichen Segens durch Dank, Preis und Anbetung wieder zu Gott zurück. Den Segen Gottes zurückgeben, ihm zu erstatten, was ihm gebührt, darum geht es. Der Segen ist ein Geschenk Gottes. Wenn wir von der Bibel her einige Dinge anschauen, was Segen bedeutet, dann sehen wir schon in 1. Mose 1, Vers 22, dass Gott sprach, seid fruchtbar und mehret euch und füllet die Wasser in den Meeren und das Gevögel mehre sich auf der Erde. Gott hat das, was er geschaffen hat, gesegnet, aber nicht genug damit. Wir sehen auch, dass Gott die ersten Menschen gesegnet hat. In 1. Mose 1, Vers 28 lesen wir, und Gott segnete sie und sprach zu ihnen, seid fruchtbar und mehret euch und füllet die Erde und machet sie euch untertan und herrschet über die Fische des Meeres. Wir sehen, wie Gottes Segen Vermehrung bewirkt, wie göttlicher Segen aber auch Frucht bewirkt. In der Welt heute ist es oft ein Fluch, wenn Ehepaare viele Kinder haben. Aber für Gott ist es immer noch ein Segen. Heute wird alles getan, um kommendes Leben zu verhüten. Aber Gott hat auf das kommende Leben seinen Segen gegeben. Oder denken wir daran, dass Ruhe ein Segen ist, dass Gott den siebenten Tag gesegnet hat. Ruhe ist ein Segen. Heute leben wir in einer Zeit der Hektik und die wenige Zeit, die uns bleibt, wird oft durch eigene Programme ausgefüllt. Aber sollten wir nicht gerade den einen Tag oder die zwei Tage, die Gott uns geschenkt hat, dazu nutzen, ihm zu dienen? Gott hat den ersten Tag in der Woche verordnet und er sollte ihm gewidmet sein. Wir wissen, dass die Juden den Schabbat gefeiert haben und die neutestamentliche Gemeinde den Sonntag. Wie dem auch sei, ob Schabbat oder Sonntag, wollen wir doch dankbar sein, dass Gott uns einen Tag gegeben hat, an dem wir ruhen sollen. Das heißt, wir sind nicht zum Faulsein verurteilt, um sich nur von der Sonne bräunen zu lassen, sondern um ihn zu dienen. Die Israeliten durften Gott anbeten. Auch im Himmel werden wir nicht im Liegestuhl oder in der Hollywood-Schaukel liegen, sondern wir werden den Herrn loben und preisen. Ein Wandel mit Gott bringt Segen. Wir lesen zum Beispiel von Noah, dass er mit Gott wandelte. Wir lesen auch von anderen, dass sie mit Gott wandelten. Das Wandeln mit Gott bedeutet Segen. Den Segen konnte Noah auf seine Kinder weitergeben. Wollen wir mit einem Menschen zusammengehen, so müssen wir Schritt mit ihm halten. Noah hielt Schritt mit Gott. Er ließ ihn weder vorausgehen, noch blieb er hinter ihm zurück. So konnte er mit Gott wandeln. Deshalb stand auch Noah und seine Familie unter dem Schutz Gottes. Im Segen Gottes zu stehen, heißt unter seinem Schutz zu stehen. Petrus lief voraus. Herr, wenn ich mit dir sterben müsste. Doch das war zu viel. Er war nicht im geringsten dazu in der Lage. Die Mutter, die mit ihren Söhnen kam, um die Frage zu stellen, ist es möglich, dass meine Söhne zur Rechten und zur Linken in deinem Reiche sitzen? Oder der junge Mann in Matthäus 19, er blieb zurück. Und Demas hat die Welt lieb gewonnen. Wir haben von Abraham gehört, wie er unter dem Segen Gottes stand und wie Gott die Segensverheißung wiederholte, als er den Isaak opferte. Gehorsam bewirkt, dass der Segen Gottes an uns wirksam wird. Wir sehen auch im Leben des Abraham viele Dinge, in denen er untreu war. Der Weg nach Ägypten, die Selbsthilfe bei Hagar oder später, als er seine Frau noch einmal preisgegeben hat. So ist es wichtig zu lernen, gehorsam im Glauben zu sein. Der Glaube bringt den Segen Gottes auf unser Haupt. Im Neuen Testament, in der Apostelgeschichte Kapitel 15 heißt es, dass wir uns enthalten sollen vom Blut, vom Erstickten, vom Götzenopfern, von der Hurerei. Wenn ihr euch davor bewahrt, werdet ihr Wohltun oder Segen auf euer Haupt bringen. Im Psalm 115, Vers 12 und 13 lesen wir, dass Gott die segnet, die ihn fürchten. Ob ein Mensch von Gott gesegnet ist, zeigt sich besonders in Notzeiten. Gott sorgt für ihn. Wir denken an Elia, wie Gott auch in Zeiten der Not für ihn gesorgt hat, wie er für andere zum Lebensspende wurde. Denken wir an die Witwe in Zabat. Oder denken wir an Josef, wie er gesegnet war und selbst im Gefängnis für anderen zum Segen wurde. In Zeiten geistlicher und seelischer

0: worden ist. Der Segen der Gemeinschaft ist ein besonderer Segen. Wir wissen auch um den Segen des Gebens, wie der Prophet Maleachi von Gott inspiriert sagte: Prüfet mich doch, indem ihr den ganzen Zehnten in mein Vorratshaus bringt, ob ich euch nicht die Fenster des Himmels auftun werde, um euch Segen herabzuschütten im Übermaß. Oder wenn wir an den 2. Korintherbrief, Kapitel 9 denken, dort finden wir etwas von dem Segen des Gebens. Wer Gott gibt, wird nicht umsonst geben. Wir wissen auch um den Schutz des Segens. Das sehen wir bei Hiob, als Gott den Teufel fragt: Hast du Acht gehabt auf meinen Knecht Hiob? Da antwortet der Teufel: Du hast dir einen Zaun um ihn gemacht, eine Schutzmauer. Und Gott erlaubt es für einen Moment, dass er diese Schutzmauer lüften darf. Aber sein Leben tastet nicht an. Denken wir an die Frucht unserer Arbeit. Warum ist so vieles, was heute getan wird, ohne Frucht? Warum haben die Menschen keine Befriedigung bei ihrer Arbeit? Weil sie nicht von Gott gesegnet ist. Ruht der Segen Gottes auf unserer Arbeit, dann kann aus wenig viel werden. Das heißt nicht, dass wir die Hände ruhen lassen. Wir sollen mit Abstand fleißige Leute sein. Aber wenn der Segen Gottes nicht auf uns ruht, dann ist alles vergebens. Gesegnet wirst du sein, heißt es im 5. Mose 28. Und dann werden viele, viele Dinge aufgezählt. Vielleicht sollten wir auch neu darüber nachdenken, warum der Segen unserem Leben fehlt. Vielleicht ist das der Grund, warum wir zu wenig in der Hingabe zum Herrn leben. Möge es der Herr schenken, dass wir neu zum Segen werden, zum Segen für unsere Mitmenschen, und dass der Segen emporsteigt zu einem Lobpreis, zu einem duftenden Wohlgeruch für unseren Gott. Wir wollen beten, lieber Hörer. Vater im Himmel, du hast uns angesprochen von deinem Wort her, was Segen ist und wie man für andere zum Segen werden kann und andere segnen kann. Es ist uns deutlich geworden, dass Segnen beschenken bedeutet. Du hast uns beschenkt mit der größte aller Gaben, indem du deinen Sohn in diese Welt gesandt hast, uns zu retten. Ich bitte für alle Hörer, diesen deinen Segen persönlich anzunehmen, um zu wissen: Ich bin ein Gesegneter meines Gottes, weil sein Sohn Jesus Christus dort am Stamme des Kreuzes auch meine Schuld trug. Und dann dürfen wir anderen zum Segen werden. Danke, Herr, dass wir dein Wort haben und dass dein Wort für uns der größte Segen aller Zeiten ist und dass dieser Segen reicht bis in die Ewigkeit. Danke, geliebter Herr. Amen.
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Unser Leben gehört nicht uns selbst. Unser Leben gehört unserem Schöpfer. Wir sind sein Eigentum. Er gibt uns Leben und Odem allenthalben. Der Herr Gott ist auch der Richter, vor dem wir eines Tages stehen werden. Keiner von uns kann aus eigener Kraft ein heiliges, ein gerechtes und gutes Leben führen. Deswegen ist unsere einzige Hoffnung, dass der Herr gnädig sein werde. Diese Hoffnung können wir haben und uns darauf verlassen, wenn wir Gottes Gnade im Glauben empfangen. In Römer 6 lesen wir: Denn der Tod ist der Sünde Sold, aber die Gabe Gottes ist das ewige Leben in Christo Jesu, unserem Herrn.

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1: Alle und jeder sind gefragt. Und da gibt es eben verschiedene Gnadengaben. Gnadengaben, sie werden nachher aufgelistet, das heißt nicht vollständig, sondern einfach beispielsweise, um zu zeigen, wie vielfältig das sein kann. Es gibt noch andere Stellen, Römer 12 listet noch andere Gaben auf, dann Epheser 4 nochmals andere Gaben, dort zum Beispiel wird von Evangelisten, Hirten und Lehrer gesprochen, aber es wird deutlich, jeder hat eine Gnadengabe bekommen. Das ist ganz wichtig. Und wer das nicht glaubt, aufgrund dieser Stelle, der sei verwiesen auf 1. Petrus 4, dort ist es noch ausdrücklicher. 1. Petrus 4, Vers 10, dort heißt es, je nachdem ein jeder eine Gnadengabe empfangen hat, dienet einander damit als gute Verwalter der mancherlei Gnade Gottes.
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1: Sie hören nun die gute Nachricht aus Gottes Wort. Unser Wochenvers steht in 1. Johannes 1, Vers 9. So wir aber unsere Sünden bekennen, so ist er treu und gerecht, dass er uns die Sünden vergibt und reinigt uns von aller Untugend. Das war unser Merkvers aus 1. Johannes 1, Vers 9.
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4: Der Prophet Amos. Erstes Kapitel. Dies ist's, was Amos, der unter den Schafzüchtern von Tekoa war, gesehen hat über Israel zur Zeit Usias des Königs von Juda und Jerobiams des Sohnes des Joas des Königs von Israel, 2 Jahre vor dem Erdbeben. Und er sprach: Der Herr wird aus Zion brüllen und seine Stimme aus Jerusalem hören lassen, dass die Auen der Hirten vertrocknen werden und der Karmel oben verdorren wird. So spricht der Herr: Um 3, ja um 4 Frevel willen derer von Damaskus will ich sie nicht schonen, weil sie Gilead mit eisernen Dreschschlitten gedroschen haben, sondern ich will ein Feuer schicken in das Haus Hazaels, das soll die Paläste Ben-Hadads verzehren. Und ich will die Riegel von Damaskus zerbrechen und die Einwohner aus Bikat-Aven und den, der das Zepter hält, aus Bet-Eden ausrotten. Und das Volk von Aram soll nach Kir weggeführt werden, spricht der Herr. So spricht der Herr: Um 3, ja um 4 Frevel willen derer von Gaza will ich sie nicht schonen, weil sie die Gefangenen alle weggeführt und an Edom ausgeliefert haben, sondern ich will ein Feuer in die Mauern von Gaza schicken, das soll seine Paläste verzehren. Und ich will die Einwohner aus Asdod und den, der das Zepter hält, aus Askalon ausrotten und meine Hand gegen Ekron wenden. Und es soll umkommen, was von den Philistern noch übrig ist, spricht Gott der Herr. So spricht der Herr: Um 3, ja um 4 Frevel willen derer von Tyrus will ich sie nicht schonen, weil sie die Gefangenen alle an Edom ausgeliefert und nicht an den Bruderbund gedacht haben, sondern ich will ein Feuer in die Mauern von Tyrus schicken, das soll seine Paläste verzehren. So spricht der Herr: Um 3, ja um 4 Frevel willen derer von Edom will ich sie nicht schonen, weil sie ihren Bruder mit dem Schwert verfolgt und alles Erbarmen von sich getan haben und immerfort wüten in ihrem Zorn und an ihrem Grimm ewig festhalten. Sondern ich will ein Feuer schicken nach Teman, das soll die Paläste von Bosra verzehren. So spricht der Herr: Um 3, ja um 4 Frevel willen derer von Ammon will ich sie nicht schonen, weil sie die Schwangeren in Gilead aufgeschlitzt haben, um ihr Gebiet zu erobern, sondern ich will ein Feuer anzünden in den Mauern Rabbas, das soll seine Paläste verzehren, wenn man das Kriegsgeschrei erhebt am Tage der Schlacht, wenn das Wetter kommt am Tage des Sturms. Da wird dann ihr König samt seinen Oberen gefangen weggeführt werden, spricht der Herr. Kapitel 2. So spricht der Herr: Um 3, ja um 4 Frevel willen derer von Moab will ich sie nicht schonen, weil sie die Gebeine des Königs von Edom verbrannt haben zu Asche, sondern ich will ein Feuer schicken nach Moab, das soll die Paläste von Keriot verzehren, und Moab soll sterben im Getümmel und Geschrei und Posaunenhall. Und ich will den Herrscher unter ihnen ausrotten und alle ihre Oberen samt ihm töten, spricht der Herr. So spricht der Herr: Um 3, Ja, um vier Frevel willen derer von Juda will ich sie nicht schonen, weil sie des Herrn Gesetz verachten und seine Ordnungen nicht halten und sich von ihren Lügengötzen verführen lassen, denen ihre Väter nachgefolgt sind. Sondern ich will ein Feuer nach Juda schicken, das soll die Paläste von Jerusalem verzehren. So spricht der Herr, um drei, ja um vier Frevel willen derer von Israel will ich sie nicht schonen, weil sie die Unschuldigen für Geld und die Armen für ein paar Schuhe verkaufen. Sie treten den Kopf der Armen in den Staub und drängen die Elenden vom Wege. Sohn und Vater gehen zu demselben Mädchen, um meinen heiligen Namen zu entheiligen. Und bei allen Altären schlemmen sie auf den gepfändeten Kleidern und trinken Wein vom Gelde der Bestraften im Hause ihres Gottes. Und dabei habe ich den Amoriter vor ihnen her vertilgt, der so hoch war wie die Zedern und so stark wie die Eichen. Und ich vertilgte oben seine Frucht und unten seine Wurzel. Auch habe ich euch aus Ägyptenland geführt und 40 Jahre in der Wüste geleitet, damit ihr der Amoriter Land besäßet. Und ich habe aus euren Söhnen Propheten erweckt und Gottgeweihte aus euren Jünglingen. Ist's nicht so, ihr Kinder Israel? Spricht der Herr. Aber ihr gebt den Gottgeweihten Wein zu trinken und gebietet den Propheten und sprecht, ihr sollt nicht weissagen. Sehe, ich will's unter euch schwanken machen, wie ein Wagen voll Garben schwankt, so dass wer schnell ist, nicht entfliehen, noch der Starke etwas vermögen soll, und der Mächtige soll nicht sein Leben retten können. Die Bogenschützen sollen nicht standhalten, und wer schnell laufen kann, soll nicht entrinnen, und wer da reitet, soll sein Leben nicht retten, und wer unter den Starken der Mannhafteste ist, soll nackt entfliehen müssen an jenem Tage, spricht der Herr. Kapitel 3. Höret, was der Herr wider euch redet, ihr Kinder Israel, wider alle Geschlechter, die ich aus Ägyptenland geführt habe. Aus allen Geschlechtern auf Erden habe ich allein euch erkannt. Darum will ich auch an euch heimsuchen, all eure Sünde. Können etwa zwei miteinander wandern, sie seien denn einig untereinander? Brüllt etwa ein Löwe im Walde, wenn er keinen Raub hat? Schreit etwa ein junger Löwe aus seiner Höhle, er habe denn etwas gefangen? Fällt etwa ein Vogel zur Erde, wenn kein Fangnetz da ist? Oder springt eine Falle auf von der Erde, sie habe denn etwas gefangen? Bläst man etwa die Posaune in einer Stadt und das Volk entsetzt sich nicht? Ist etwa ein Unglück in der Stadt, das der Herr nicht tut? Gott, der Herr, tut nichts, er offenbare denn seinen Ratschluss den Propheten, seinen Knechten. Der Löwe brüllt, wer sollte sich nicht fürchten? Gott, der Herr, redet, wer sollte nicht Prophet werden? Verkündigt in den Palästen von Astort und in den Palästen im Lande Ägypten und sprecht, sammelt euch auf den Bergen um Samaria und sehet, welch ein großes Zetergeschrei und Unrecht darin ist. Sie achten kein Recht, spricht der Herr. Sie sammeln Schätze von Frevel und Raub in ihren Palästen. Darum spricht Gott der Herr, man wird dies Land ringsumher bedrängen und dich von deiner Macht herunterreißen und deine Häuser plündern. So spricht der Herr, gleich wie ein Hirte dem Löwen zwei Beine oder ein Ohrläppchen aus dem Maul reißt, so sollen die Kinder Israel herausgerissen werden, die zu Samaria sitzen in der Ecke des Ruhebettes und auf dem Lager von Damast. Hört und bezeugt es dem Hause Jakob, spricht Gott der Herr, der Gott Zebaoth. Zur Zeit, da ich die Sünden Israels heimsuchen werde, will ich die Altäre in Bethel heimsuchen und die Hörner des Altars abbrechen, dass sie zu Boden fallen sollen. Und will Winterhaus und Sommerhaus zerschlagen, und die elfenbeingeschmückten Häuser sollen zugrunde gehen und viele Häuser vernichtet werden, spricht der Herr. Kapitel 4. Höret dies Wort, ihr fetten Kühe, die ihr auf dem Berge Samarias seid und den geringen Gewalt antut, und schindet die Armen und sprecht zu euren Herren, bringt her, lasst uns saufen. Gott, der Herr, hat geschworen bei seiner Heiligkeit, siehe, es kommt die Zeit über euch, dass man euch herausziehen wird mit Angeln, und was von euch übrig bleibt, mit Fischhaken. Und ihr werdet zu den Mauerlücken hinaus müssen, eine jede vor sich hin, und zum Hermon weggeschleppt werden, spricht der Herr. Ja, kommt her nach Bethel und treibt Sünde, und nach Gilgal, um noch viel mehr zu sündigen. Bringt eure Schlachtopfer am Morgen und eure Zehnten am dritten Tage. Räuchert Sauerteig zum Dankopfer und ruft freiwillige Opfer aus und verkündet sie. Denn so habt ihr es gern, ihr Kinder Israel, spricht Gott der Herr. Ich habe euch in allen euren Städten müßige Zähne gegeben und Mangel an Brot in allen euren Orten. Dennoch bekehrt ihr euch nicht zu mir, spricht der Herr. Auch habe ich euch den Regen vorenthalten, als noch 3 Monate waren bis zur Ernte. Und ich ließ regnen über eine Stadt, und auf die andere Stadt ließ ich nicht regnen. Ein Acker wurde beregnet, und der andere Acker, der nicht beregnet wurde, verdorrte. Und es zogen 2, 3 Städte zu einer Stadt, um Wasser zu trinken, und konnten nicht genug finden. Dennoch bekehrt ihr euch nicht zu mir, spricht der Herr. Ich plagte euch mit dürrer Zeit und mit Getreidebrand. Auch fraßen die Raupen alles, was in euren Gärten und Weinbergen, auf euren Feigenbäumen und Ölbäumen wuchs. Dennoch bekehrt ihr euch nicht zu mir, spricht der Herr. Ich schickte unter euch die Pest wie in Ägypten. Ich tötete eure junge Mannschaft durchs Schwert und ließ eure Pferde gefangen wegführen. Ich ließ den Gestank eures Heerlagers in eure Nasen steigen. Dennoch bekehrt ihr euch nicht zu mir, spricht der Herr. Ich richtete unter euch Zerstörung an, wie Gott Sodom und Gomorra zerstörte, dass ihr waret wie ein Brandscheit, das aus dem Feuer gerissen wird. Dennoch bekehrt ihr euch nicht zu mir, spricht der Herr. Darum will ich's weiter so mit dir machen, Israel. Weil ich's denn weiter so mit dir machen will, so bereit

0: Sie ist zu Boden gestoßen und niemand ist da, der ihr aufhelfe. Denn so spricht Gott der Herr: Die Stadt, aus der 1000 zum Kampf ausziehen, soll nur 100 übrig behalten. Und aus der 100 ausziehen, die soll nur 10 übrig behalten im Hause Israel. Denn so spricht der Herr zum Hause Israel: Suchet mich, so werdet ihr leben. Suchet nicht Bet-El und kommt nicht nach Gilgal und geht nicht nach Beersheba. Denn Gilgal wird gefangen weggeführt werden und Bet-El wird zunichte werden. Suchet den Herrn, so werdet ihr leben, dass er nicht daherfahre über das Haus Josef wie ein verzehrendes Feuer, das niemand löschen kann, zu Bet-El. Die ihr das Recht in Wermut verkehrt und die Gerechtigkeit zu Boden stoßt. Der das Siebengestirn und den Orion macht, der aus der Finsternis den Morgen macht und aus dem Tag die finstere Nacht, der das Wasser im Meer herbeiruft und schüttet es auf den Erdboden, er heißt Herr, der über den Starken Verderben kommen lässt und bringt Verderben über die feste Stadt. Sie sind dem Gram, der sie im Tor zurechtweist, und verabscheuen den, der ihnen die Wahrheit sagt. Darum, weil ihr die Armen unterdrückt und nehmt von ihnen hohe Abgaben an Korn, so sollt ihr in den Häusern nicht wohnen, die ihr von Quadersteinen gebaut habt, und den Wein nicht trinken, den ihr in den feinen Weinbergen angepflanzt habt. Denn ich kenne eure Freveltaten, die so viel sind, und eure Sünden, die so groß sind, wie ihr die Gerechten bedrängt und Bestechungsgeld nehmt und die Armen im Tor unterdrückt. Darum muss der Kluge zu dieser Zeit schweigen, denn es ist eine böse Zeit. Suchet das Gute und nicht das Böse, auf das ihr leben könnt, so wird der Herr, der Gott Zebaoth, bei euch sein, wie ihr rühmt. Hasset das Böse und liebet das Gute, richtet das Recht auf im Tor, vielleicht wird der Herr, der Gott Zebaoth, doch gnädig sein denen, die von Josef übrig bleiben. Darum spricht der Herr: Der Gott Zebaoth, der Herr, es wird in allen Gassen Wehklagen sein, und auf allen Straßen wird man sagen: Wehe, wehe. Und man wird den Ackermann zum Trauern rufen und zum Wehklagen, wer die Totenklage erheben kann. In allen Weinbergen wird Wehklagen sein, denn ich will unter euch fahren, spricht der Herr. Weh denen, die des Herrn Tag herbei wünschen, was soll er euch? Denn des Herrn Tag ist Finsternis und nicht Licht, gleich wie wenn jemand vor dem Löwen flieht und ein Bär begegnet ihm, und er kommt in ein Haus und lehnt sich mit der Hand an die Wand, so sticht ihn eine Schlange. Ja, des Herrn Tag wird finster und nicht Licht sein, dunkel und nicht hell. Ich bin euren Feiertagen Gram und verachte sie und mag eure Versammlungen nicht riechen. Und wenn ihr mir auch Brandopfer und Speisopfer opfert, so habe ich keinen Gefallen daran und mag auch eure fetten Dankopfer nicht ansehen. Tu weg von mir das Geplärr deiner Lieder, denn ich mag dein Harfenspiel nicht hören. Es ströme aber das Recht wie Wasser und die Gerechtigkeit wie ein nie versiegender Bach. Habt ihr vom Hause Israel mir in der Wüste die 40 Jahre lang Schlachtopfer und Speisopfer geopfert? Ihr truget den Sikkut, euren König, und Kion, den Stern eures Gottes, eure Bilder, welche ihr euch selbst gemacht habt. So will ich euch wegführen lassen bis jenseits von Damaskus, spricht der Herr, der Gott Zebaoth heißt.
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um im Alltag fest im Glauben zu bleiben, um unser Leben im Glauben zu beenden, ist es nötig, dass wir nicht vergessen, wer Gott ist und was er für uns durch Christus bewirkt und garantiert hat. Wenn wir auf den Herrn blicken und sein Wort glauben, so werden wir befähigt, Probleme und Hindernisse mit Erfolg zu überwinden und werden auch anderen mitteilen, wer Gott ist. Darum gedenke ich an die Taten des Herrn. Ja, ich gedenke an deine vorigen Wunder und rede von allen deinen Werken und sage von deinem Tun. Gott, dein Weg ist heilig. Wo ist so ein mächtiger Gott, als du Gott bist? Du bist der Gott, der Wunder tut. Du hast deine Macht bewiesen unter den Völkern.

0: Hallo liebe Kinder, schön, dass ihr den biblischen Hörfunk wieder eingeschaltet habt. Gleich geht es los mit Christopher die Kirchenmaus. Eine Maus, die auch in eure Kirche leben könnte. Bei den Kirchenmäusen ist ständig etwas los. Und so erleben Christopher und seine Freunde jeden Tag interessante Abenteuer. Es geht gleich los mit Christopher die Kirchenmaus.
1: Das war schlimm. Sehr schlimm für den armen Bill. Überall wurde in kleinen Gruppen miteinander geflüstert, und sobald er in die Nähe kam, verstummte man. Das Gerede, diese Blicke. Nein, das konnte Bill nicht mehr ertragen. Er hatte doch nichts getan. Heimlich schlich er sich vom Schulhof. Dass Bill verschwunden war, bekam der kleine Till ganz gemein zu spüren.
2: Na, wo ist denn dein sauberer Bruder?
1: Hänselten einige Mäuse.
2: Der Feigling hat sich wohl verdrückt, was? Vielleicht ist er ja gerade wieder am Klauen.
1: Das war zu viel für Till und er fing an zu weinen. Christopher und Freddy beobachteten den armen Kerl und plötzlich tat er ihnen leid.
2: Muss ganz schön schlimm sein,
1: seufzte Chris,
2: wenn der eigene Bruder ein Dieb ist.
1: Später, als er längst zu Hause über seinen Hausaufgaben saß, platzte Tante Trudi lachend und weinend zugleich in die Stube.
3: Stellt euch vor, ich habe meinen Füller wiedergefunden, rief sie. Es ist mir ja so peinlich, dass ich die Kinder im Verdacht hatte. Dabei hatte ich den Füller selbst auf Billys Schreibtisch liegen lassen, als ich ihm bei den Hausaufgaben geholfen habe. Und ihr wisst ja, plapperte sie ohne Luft zu holen weiter, Billys Unordnung. Ach, Christopher, verzeih mir bitte, dass ich euch verdächtigt habe, rief sie noch. Und schwupp, weg war sie.
1: Der Mäusejunge saß wie versteinert. Das darf nicht wahr sein. Das darf einfach nicht wahr sein, dröhnte es in seinem Kopf.
4: Hast du das gehört, Chris? Rief Papa fröhlich. Tante Trudi hat ihren Füller wieder.
3: Ja.
1: Christopher brachte kein einziges vernünftiges Wort heraus. Als Mama dann auch noch rief,
3: ist das nicht wunderbar?
1: Stotterte er nur,
3: wunderbar,
1: und ging leise in sein Zimmer. Christopher legte den Kopf auf die Schreibtischplatte und weinte.
5: Na, mein Sohn, was hast du denn für Kummer?
1: Hörte er seinen Papa fragen, der ganz leise in Christophers Zimmer gekommen war.
3: Oh, Papa, ich hab was ganz Schlimmes getan,
1: schluchzte der Kleine. Der Vater nahm ihn in seine Arme und ließ sich die ganze Geschichte erzählen. Noch bevor er etwas dazu sagen konnte, klopfte es an der Haustüre und der Kirchenmaus ging, um zu öffnen. Auch das noch. Ein neuer Schreck durchfuhr den armen Chris. Es war Onkel Rudi, Billys Papa.
6: Wahrscheinlich hat Billy erst jetzt seinen Eltern erzählt, was in der Schule passiert war, dachte Christopher. Sonst hätte Tante Trudi vorhin doch bestimmt etwas gesagt.
1: Leise ging er zur Tür, lugte vorsichtig hinaus und hörte, was die beiden Väter miteinander sprachen. Als Onkel Rudi wieder weg war, führten Vater und Sohn ein ernstes Gespräch miteinander.
3: Aber, ich hab's doch gar nicht in der ganzen Schule rum erzählt,
1: versuchte Christopher sich zu verteidigen.
3: Nur Freddy und Malvine.
5: Nun, mein Junge, Du hast ja gesehen, was du damit angerichtet hast. Selbst wenn es die Wahrheit gewesen wäre, hättest du viel vorsichtiger sein müssen, sagte der Papa ziemlich ernst. Vor allen Dingen hättest du zuerst mit Bill selber reden müssen. Dann wäre das alles nicht passiert.
2: Krieg ich jetzt Haue, Papa?
1: Flüsterte Chris.
5: Nein, mein Junge, gab ihm der Vater zur Antwort. Ich denke, es ist Strafe genug, wenn du morgen vor allen Mäusen dein Unrecht zugeben und Bill um Verzeihung bitten musst.
3: Oh, das kann ich nicht, das kann ich nicht,
1: jammerte Christopher laut.
3: Vor allen Mäusen?
5: Ja, meinte Papa, das wird nicht leicht sein. Wieder jammerte der Junge.
3: Dann musst du aber mitkommen, Papa, ja?
5: Nein, mein Sohn, das musst du ganz alleine tun.
1: Christopher kuschelte sich in Papas Arme und flüsterte ihm ins Ohr.
2: Papa, weißt du was? So etwas wird mir so schnell nicht mehr passieren. Ganz bestimmt nicht. Das weiß ich genau.
5: Dann ist ja alles in Ordnung. Und damit drückte der Papa seinen Jungen fest an sich und wischte ihm die Tränen aus seinen großen, runden Mäuseaugen.
0: Das war soeben, liebe Kinder, Christopher die Kirchenmaus. Weitere Abenteuer von Christopher und seinen Mäusefreunden bringen wir euch hier beim biblischen Hörfunk. Diese Hörspielserie wurde von Schulte und Gerd produziert und ist bei Gerd Medien erhältlich. Ich sage Tschüss und ich freue mich auf ein Wiederhören hier bei uns, dem biblischen Hörfunk.

Unser Gottesbild bestimmt unser Leben und was mit uns nach dem Tod geschieht. Was denkst und glaubst du über Gott? Ist der Herr der bestimmende Faktor in deinem Leben? Im Matthäusevangelium Kapitel 10 lehrt der Herr Jesus Christus: Und fürchtet euch nicht vor denen, die den Leib töten und die Seele nicht können töten. Fürchtet euch aber vielmehr vor dem, der Leib und Seele verderben kann in der Hölle. Kauft man nicht zwei Sperlinge um einen Pfennig? Dennoch fällt deren keiner auf die Erde ohne euren Vater. Nun aber sind auch eure Haare auf dem Haupte alle gezählt. So fürchtet euch denn nicht, ihr seid besser als viele Sperlinge. Wer nun mich bekennt vor den Menschen, den will ich bekennen vor meinem himmlischen Vater. Wer mich aber verleugnet vor den Menschen, den will ich auch verleugnen vor meinem himmlischen Vater.

In Jesaja Kapitel 40 ermahnt Gott das Volk, indem er die Menschen erinnert, wer er ist und wie töricht es ist, Götzen oder Menschen zu vertrauen. Es ist leider so, dass wir genauso sind wie das Volk Israel. Wir wenden uns nur allzu leicht vom Herrn ab und setzen unser Vertrauen auf Dinge, auf Menschen und andere Kräfte. Und wenn dann alles schief läuft, wenn wir müde sind wegen dem ganzen Stress, schreien wir zum Herrn und beklagen uns, dass es uns so schlecht geht. Und Gott hört. Gott ist barmherzig. Er ist bereit, uns zu vergeben und zu reinigen von unserer Sünde, wenn wir uns ihm im Glauben zuwenden. Aber die auf den Herrn harren, kriegen neue Kraft, dass sie auffahren mit Flügeln wie Adler, dass sie laufen und nicht matt werden, dass sie wandeln und nicht müde werden.

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1: Sie hören nun die gute Nachricht aus Gottes Wort. Unser Wochenvers steht in 1. Johannes 1, Vers 9. So wir aber unsere Sünden bekennen, so ist er treu und gerecht, dass er uns die Sünden vergibt und reinigt uns von aller Untugend. Das war unser Merkvers aus 1. Johannes 1, Vers 9.

0: Sie hören das Programm, wo die Familie im Blickpunkt steht. Sie hören heute Roger Polk sprechen über die Ehefrau, Stütze des Mannes, ja, würdeloser Schulabstreifer, nie. Ich denke, bei diesem Programm sollte man sich etwas zum Schreiben zurechtlegen, damit man die Tipps und Anregungen nicht vergisst. Hören Sie nun Teil 2 von 3.
1: Wenn wir Ehemänner erkennen würden, dass die Frauen eine andere Sicht für manche Sachen haben, wären manche Ehereibereien nicht zustande gekommen. Gott begabt die Frau anders, als er uns Männer begabt. Und Gott wollte es so. Und manchmal muss meine detailorientierte Frau von dem global denkenden Mann hören, Schatz, jetzt müssen wir doch abfahren. Du musst die Kleinigkeiten vergessen. Und manchmal muss ich mir sagen lassen von meiner detailorientierten Frau, Schatz, denke an die Details bitte, dass nichts schief geht. Und ich muss Stille halten und sagen, das ist Gottes Werkzeug in meinem Leben mir zum Dienst. Ich bin so dankbar, das erkannt zu haben und kann euch nur ermutigen, in euren Ehen aufzuhören mit dem Denken, Männer und Frauen seien gleich. Sie sind nicht gleich. Gott sei Dank, wir sind nicht gleich. Wir sind anders veranlagt, anders gelagert in vielen verschiedenen Dingen, aber das ist zum Segen unserer aller Ehen. Diese Rolle der Stütze des Mannes ist eine gute Rolle, ist eine gute Aufgabe. Es ist nicht eine würdenlose Aufgabe, sondern eine sehr erhebende Aufgabe, die Gott den Frauen gegeben hat. Ich möchte bitten, dass wir miteinander Epheser 5 aufschlagen, wenn du deine Bibel in der Nähe hast. Epheser 5 als Leitfaden für unsere Gedanken für die nächsten Minuten. Was es bedeutet, in der Rolle der Unterstützung in der Ehe und Familie, diese Rolle mit der gleichen und mit der richtigen Einstellung auszuführen. Denn es gibt Leute, die auch im Betrieb unterstützen, aber sie tun es mit Zähneknirschen. Es ist aber eine Rolle, die gut ist, und wenn eine Frau diese Rolle als gut bejaht, dann macht sie es nicht mit Zähneknirschen und nicht mit Widerwillen, sondern sie macht es mit Elan, weil sie es mit Freuden macht. Sie macht es mit Freuden, weil sie es als ein von Gott gegebener Auftrag akzeptiert. Epheser 5, Vers 21. Seid einander untertan in der Furcht Christi. Dachbegriff, gegenseitige Untertänigkeit, Hochachtung und gegenseitiger Demut. Jetzt, wie wirkt sich das aus? Gruppe 1, die Frauen, seien ihren eigenen Männern untertan als dem Herrn. Denn der Mann ist des Weibes Haupt. Wie auch Christus das Haupt der Gemeinde ist, er ist des Leibes Retter. Wie nun die Gemeinde Christus untertan ist, so seien es auch die Frauen ihren eigenen Männern in allem. Nun, diese Bibelstelle, wie gesagt, wird von vielen als Steckenpferd geritten zum Leidwesen des Textes der Schrift insgesamt und zum Leidwesen auch der Beziehung zu Frauen. Aber diese Bibelstelle ist nicht unmissverständlich in dem, was sie sagt. Zunächst einmal möchten wir noch einmal feststellen heute Abend, wir haben Christus als unser Haupt. Gott ist das Haupt von Christus. Nach 1. Korinther 11, Vers 3. Ich will aber, dass ihr wisst, dass Christus eines jeglichen Mannes Haupt ist. Der Mann aber des Weibes Haupt, Gott aber Christi Haupt. Gott Vater, Gott Sohn, Ehemann, Ehefrau. Das ist Gottes Ordnung. Jeder in seinem Platz, jede Person an dem Platz, an den Gott uns hingestellt hat. Und wir sehen in Epheser 5, Vers 22, ein Parallelvers dazu in Kolosser 3, Vers 18. Ihr Frauen seid euren Männern untertan, wie sich das geziemt in dem Herrn. Das Wort geziemt ist das Wort rechtmäßig. Nach dem Recht Gottes, nach der Verordnung Gottes. Es ist Gottes Plan, dass die Frau diese untertänige Stellung hat in der Ehe. Meine Frau und ich haben einmal, als wir im Urlaub waren, haben wir ein Tandemfahrrad gefunden und sind mit dem Tandemfahrrad an einem See entlang gefahren. Ich weiß es nicht, ob du es je versucht hast, mit einem Tandemfahrrad mit zwei Führern vorne zu fahren. Ein Tandemfahrrad ist gemeint, dass beide arbeiten, dass man hinkommt, aber nur einer hat die Lenkstange in der Hand. Und das, ich sage euch, wie das Fahrrad gebaut wurde, es war zusammengebastelt aus zwei Fahrrädern und nicht als Tandem extra von der Firma hergestellt. Und das war wirklich ein Trick, das zu fahren, sodass wir nicht umkippten. Und ich war dankbar, dass wir beide die Freude haben konnten, sah aber, wie schwer die Lenkung war. Aber wir beide arbeiteten, dass wir vorwärts kamen. Gott sieht, in jeder menschlichen Institution muss jemand die letzte Verantwortung tragen. Das ist der Mann. Und hier in der untertänigen Rolle hat die Frau nicht die Aufgabe, die letztendliche Verantwortung zu tragen, sondern sie ist geschützt von dieser Last. Das ist das, was gemeint ist. Sie bleibt geschützt von der Last, die endgültige Verantwortung tragen zu müssen. Und es ist gut so. Sie kümmert sich um andere Dinge. Warum muss sie sich auch noch um das kümmern, denkt der Herr, und macht auch den Ehemann in diese Rolle als verantwortlich. Es ist eine demütige Haltung, die sie einnehmen soll. Und ich möchte sagen, Untertänigkeit bedeutet sich unterordnen. Und da kommt gleich von vielen ein Gedanke hoch. Aha. Das bedeutet, dass die Frau weniger Wert hat und weniger Wert ist wie der Mann. Und ich möchte hier drei Dinge sagen, was Untertänigkeit nicht ist. Erstens, es ist nicht eine unwürdige Stellung. Nicht eine Stellung von niedrigem Wert. Wir gehen vom Wertsystem der Welt aus, leider, wenn wir so falsch denken, dass eine Frau, die eine unterstützende Rolle hat in der Ehe, von weniger Wert wäre als der Ehemann, der die leitende Stellung hat. In 1. Petrus 3,7 heißt es, und ihr Männer wohnet mit Vernunft bei dem weiblichen Teil als bei dem Schwächeren und erweiset ihnen Ehre als solchen, die auch Miterben der Gnade des Lebens sind. Wir sind Miterben vor Gott auf der gleichen Stufe. Beide haben den gleichen Wert. Wisst ihr, worauf das Wertsystem der Welt aufgebaut ist? Auf Leistung. Und Hochleistungssportler stehen vorne dran, sodass alle sie sehen können. Und unser Denken ist, wer das meiste leistet, steht vorne dran. Und wenn jemand hinten dran steht, heißt es, der sei wertloser. Übrigens in unserer deutschen Sprache hört man oft der Begriff, oh, der ist ein sehr wertvoller Mensch. Darf ich uns heute Abend sagen, es wäre gut, wir streichen diesen Begriff aus unserem Vokabular. Warum? Weil wir alle den gleichen Wert haben. Ob wir Behinderte sind, geistig oder gehbehindert, oder ganz normal sind, weniger intelligent, hochintelligent, Mann oder Frau, wir haben alle vor Gott den gleichen Wert und in der Gemeinde Jesu sind wir Miterben, ob Mann oder Frau. Wir sind alle auf der gleichen Stufe, was die Wertfrage anbelangt. Und wenn jemand behauptet, eine Frau wäre wegen dieser Stellung von weniger Wert zu betrachten, dann denkt er völlig unbiblisch. Es heißt in Galater 3,28, in Christus ist weder Jude noch Grieche, weder Knecht noch Freier, weder Mann noch Weib, denn ihr seid aller einer in Christus. Galater 3,28. Ein gläubiger Ehemann kann nicht behaupten, einen höheren Wert oder eine höhere Wertstellung zu haben, weil er die Aufsicht hat. Und wir denken dabei, wenn wir so denken würden, wir denken falsch. Aber das ist nicht 20. Jahrhundert-Denken. Das ist Denken von dem gefallenen Menschen. Jesus hatte das gleiche Problem angesprochen zu seiner Zeit. In Matthäus Evangelium 20, Vers 26 sagte Jesus einmal, wer unter euch groß werden will, der sei euer Diener. Und das war in dem Zusammenhang, ihr habt eure Feste. Und wer da geehrt werden will, der kommt und setzt sich hier vorne an den ersten Platz. Und der wird geehrt, der wird vorne gesehen als der Geachtete. So denkt ihr in der Welt. Und Jesus sagt, wer unter euch groß werden will, der sei euer Diener. Und wer unter euch der Erste sein will, der sei euer Knecht, euer Schuhputzer, euer Freund, der euch dient und unterstützt und hilft, gleich wie des Menschensohn nicht gekommen ist, sich dienen zu lassen, sondern damit er diene und sein Leben gebe zum Lösegeld für viele. Freunde und Geschwister, heute Abend, wenn wir es richtig blicken, ist es eigentlich gleich in der Ehe. Der Mann dient der Frau, die Frau dient dem Mann. Und die Wechselbeziehung des Dienstes bedeutet, der eine versucht, dem anderen die Wendeltreppe hinaufzujagen. Wir dienen einander, ermutigen einander. Und wir haben all die Bibelstellen für

Menschheit. Mein Vater hat ein Lebensmittelgeschäft und hat einen angestellt aus meiner Schulklasse. Und eine der ersten Arbeiten, die er ihm gab, war das Putzen vom Klo. Es musste geputzt werden. Und er stand da an der Tür vom Klo, als mein Vater ihm die Anweisung gab, und er sagte, das mache ich nicht. Und mein Vater sagte, eben doch. Denn die dreckige Arbeit mache ich nicht. Ein Diener ist einer, der sich nicht scheut, auch dreckige Arbeiten zu tun, die anderen eine Hilfe sind. Nun, das gilt für beide. Der Mann dient der Frau auch mit manchen unangenehmen Aufgaben. Und die Frau dient dem Mann auch, wenn es manchmal unangenehm ist. Aber es ist gegenseitig. Und nicht, dass eine die ganze Dreckarbeit bekommt und der andere alle Ehre. Im Gegenteil, wir beide versuchen, dem anderen mit Ehrerbietung zuvorzukommen. Es bedeutet nicht eine Stellung von niedrigerem Wert als der Ehemann. Und zweitens, es bedeutet nicht Unterjochung. Es bedeutet nicht Versklavung. Nicht, dass der Ehemann seine Frau herumzudirigieren hat. Übrigens, und das ist hier äußerst wichtig, an wen wird dieser Befehl in Vers 22 gerichtet? Die Frauen seien ihren eigenen Männern untertan als dem Herrn. Manche Männer scheinen diesen Vers so zu lesen. Ihr Männer, machet eure Frauen untertan. Aber das steht nicht im Text. Gestern Abend hörte ich witzmäßig an der Tür, dass die Männer heute Abend was zu hören bekommen nach der Predigt von gestern Abend. Ich hoffe nicht. Denn es ist nicht die Aufgabe der Frauen, den Männern das unter die Nase zu reiben, wie sie sich als Haupt zu benehmen haben, genauso wenig wie es die Aufgabe des Mannes ist, seiner Frau ständig einzuschieben, wie sie sich untertänig aufführen soll. Gottes Wort ist an die Frauen gerichtet für die Frauen und an uns Männer gerichtet für uns, so dass es nicht für uns da ist als Waffe gegen den Ehepartner, dass wir den anderen ein bisschen einhämmern damit, so sollst du dich aufführen, sondern ich führe meine Aufgabe aus und meine Verantwortung, wie ich das machen soll, und bete für meine Frau, dass Gott ihr Gnade gibt, das auch zu tun, wie sie das tun soll. Und dass nicht herumdirigiert wird in der Ehe, so dass die Frau in diese Stellung gebracht werden müsste oder gezwungen werden müsste. Es bedeutet nicht, dass der Mann die Freude haben kann, Leidensfreude, seine Frau zu unterjochen, sondern die Freude haben kann, sie als Mensch zu beachten, so wie er Mensch ist. Drittens, es bedeutet auch nicht, dass die Frau nur dann untertan zu sein hat, wenn der Mann gläubig ist und wenn er immer nett ist und wenn er immer vollkommen sie liebt, wie Christus die Gemeinde geliebt hat. Es kam eine Frau auf mich zu, einmal nachdem ich über diese Dinge gesprochen habe, und sagte, gut, das ist natürlich sehr, sehr fein. Wenn ein Ehemann seine Frau liebt, wie Christus die Gemeinde geliebt hat, dann ist Untertänigkeit gar kein Problem. Aber mein Mann liebt mich nicht, so also muss ich nicht. Ich bin meine Verantwortung enthoben, weil er seine nicht ausführt. Das ist ein falsches Lesen der Bibel. Denn die Schrift sagt, wir Männer haben unsere Frauen zu lieben, ungeachtet, ob sie biblisch untertänig sind oder nicht. Und die Frauen haben ihre Männer zu lieben und auch sie zu achten, ob die Männer vollkommen sind in der Ausführung ihrer Rolle oder nicht. Schlagen wir gemeinsam 1. Petrus Kapitel 3 auf. 1. Petrus Kapitel 3. Wir kommen zurück zu Epheser 5. Aber an dieser Stelle, wenn wir dabei sind zu sagen, was es nicht bedeutet, müssen wir diese Bibelstelle miteinander betrachten. Gleicherweise sollen auch die Frauen ihren eigenen Männern untertan sein, damit, wenn auch etliche Männer dem Worte nicht glauben, zu Klartext, sie sind nicht Christen. Die Frau ist wiedergeboren, sie ist Christ,
Und der Mann

0: ist kein Christ. Und der Fall muss der sein, dass sie nach der nach Schließung der Ehe zum Glauben kam. Denn die Schrift sagt anderswo, dass die Ehe kein Missionsfeld ist. Und dass die Frau nicht heiraten darf, mit der Hoffnung, sie könne ihn als Ungläubigen gewinnen. Gläubige mit Gläubigen sollen alleine heiraten. Aber hier ist wahrscheinlich so ein Fall, dass die Frau zum Glauben kam, nachdem sie schon verheiratet waren. Und jetzt ist sie eigentlich in Sorge, mein Mann ist kein Christ. Er ist verloren und sie will ihn gewinnen. Und sie schaltet dabei Evangeliumsrundfunk an, wenn er durch die Tür kommt. Oder nimmt es abends auf, damit, wenn er morgens aufsteht, sie es vom Kassettenrekorder abspielen kann. Hat am Spiegel etliche Sprüche, unter dem Kopfkissen hat sie auch Sprüche und tut auch zu seinem Mittagessen in den Beutel auch noch Sprüche, damit sie ihn bombardieren kann mit der Schrift. Ist das, was hier gemeint ist? Sicherlich nicht. Es heißt hier, wenn der Mann nicht glaubt, dass sie, diese Männer, durch der Frauenwandel ohne Wort, nicht ohne das Wort Gottes, sondern ohne Wort, ohne ständiges Einreden auf den Mann, gewonnen werden, wenn sie euren in Furcht keuschen Wandel ansehen, nicht die Betonung auf Äußerlichkeiten, hier heißt es Schmuck, und Haarflechten und Gold umhängen und Kleider anlegen, dass die Betonung nicht darauf sein soll, sondern die Betonung soll darauf sein, was die Frau ist im Inneren, im Herzen. Und hier gilt eigentlich das für beide, was hier kommt als nächstes Wort. Aber besonders hier sind die Frauen angesprochen, deren Männer nicht gläubig sind. Es ist der verborgene Mensch des Herzens mit dem unvergänglichen Schmuck des sanften und stillen Geistes, welcher vor Gott wertvoll ist. Woher kommt dieser sanfte, stille Geist? Kommt dieser sanfte, stille Geist aus der heutigen Musik? Kommt er aus Reisen in aller Welt? Kommt er aus der Selbstverwirklichung im Berufsleben oder sonst wo? Dieser sanfte, stille Geist ist Gottes Geist. Es ist die Frucht des Heiligen Geistes in uns, die Demut bewirkt. Es ist die Bereitschaft, die Zunge zu beißen, wenn man ganz gerne mal dem mal die Meinung sagen wollte. Das hat er gemacht und dem will ich sagen. Das kann ich nicht stehen lassen, dem muss ich sagen. Und mit welchem Ton will ich das sagen? Es ist die Bereitschaft zu sagen, Herr, gib mir Gnade zu warten, bis ich abgekühlt bin und dass ich in Ruhe und in Liebe und in Zurückhaltung auch das vom Herzen sagen kann, was mich bewegt. Aber dass ich nicht über ihn herziehe, sondern in Liebe behandle als einen Menschen, den du liebst und dass ich ihn für dich gewinnen will. Als dein Kind. Das ist unmöglich in eigener Kraft. Das bringt keine einzige Frau fertig über viele Jahre ohne äußere Hilfe. Wir haben in unserer Gemeinde eine Frau, die ich nur bewundern kann. Sie heißt Maria Wolf. Sie hat mich schon eingeladen, ihre Beerdigung zu planen. Sie ist eine ältere Frau. Wir haben die Lieder schon ausgesucht. Der Text ist klar, schon abgelagert in meinen Akten zu Hause. Sie sagte, Bruder Pugh, ich will bereit sein, dass nichts irgendwie unordentlich ist, wenn ich sterbe. Ihr Mann von 38 Jahren war ihr zweiter Ehemann. Ihr erster Mann war gefallen im Krieg und sie heiratete den leiblichen Bruder ihres ersten Ehemannes. Und der Bruder war Trinker. Kein guter Mann. Der hat schon sogar im Laufe der Ehe, der 38 Jahre Ehe, hat er versucht, sie umzubringen einmal. Der war Grabsteinmacher und hat versucht, mit einem großen Stein einmal sie zu schlagen. Nur die Kinder haben das verheben können. 38 Jahre lang. Sie erzählte einmal von der Plage. Bruder Pugh sagte sie, er hat 2 Jahre mit mir nicht gesprochen. Wir haben versucht, ihm zu dienen. Er hat sich sein Essen ins Schlafzimmer geben lassen. Er hat im Schlafzimmer gegessen, er kam in die Wohnung, hat uns überhaupt nicht angesprochen, nicht mit einem Wort. Und er lief durch die Wohnung hin und her, sah uns, wir dienten ihm, wir gaben ihm Essen, ich und meine Tochter, aber er hat uns nicht angesprochen, nicht angeredet, überhaupt nicht. Und dann wurde er krank. Und er kam ins Krankenhaus. Und am ersten Tag hat Frau Wolf sich aufgemacht und ging zum Krankenhaus, um ihn zu besuchen. Als sie durch die Tür kam, sind seine Augen ganz weit aufgefallen und sein Mund auch. Und er sagte mit Erstaunen, du kommst zu mir? Wissend natürlich, dass er es nicht verdient hat mit seinem Benehmen. Und sie kam jeden Tag und hat seine Wäsche gewaschen und ihn besucht. Er kam nach Hause und hat aufgehört, im Schlafzimmer zu essen, hat sich an den Tisch gesetzt und gegessen mit der Familie. Sie liebte ihn. Durch das schwere Leiden kam Frau Wolf zum Glauben an Jesus Christus. Und 38 Jahre lang hatte sie Kraft, ihn zu lieben, weil sie ihn gewinnen wollte. Er war dann unter dem Sauerstoffzelt. Er hatte die Stimmbänder verloren wegen Kehlkopfkrebs als Alkoholiker und Raucher. War er schwer dran und kam ins Krankenhaus und sie sagte, oh Bruder Pugh, könnten Sie meinen Mann bitte nicht besuchen? Der war auf der Intensivstation. Ich sagte, oh gerne. Und ich kam zu ihr zuerst und wir beteten zusammen und ich ging dann zum Krankenhaus. Aber als wir beteten, sagte sie mit Tränen in den Augen, oh Bruder Pugh, wenn er nur gewonnen wird für Christus, wenn er nur in den Himmel kommen darf, keine Spur von Bitterkeit, keine Spur von all den Jahren des Leidens, nur geprägt von der Liebe. Herr, ich will, dass dieser Mann gewonnen wird. Und da bin ich zum Krankenhaus gegangen. 5 Minuten hat man bekanntlicherweise. Und ich habe mit ihm gesprochen. Und in 5 Minuten habe ich ihm das Evangelium gesagt. Er hat nur nicken können, keine Stimme mehr. Er erkannte mich, er wusste, wer ich war. Er hat uns abgewiesen vorher, als wir als Kindergruppe gekommen waren zur Wohnung, um ihm zu singen. Und da aber im Krankenhaus habe ich ihm das Evangelium gesagt. Herr Wolf, Sie können Jesus Christus jetzt aufnehmen und die Vergebung Gottes jetzt erleben, auch im letzten Augenblick Ihres Lebens. Ich erklärte ihm Wort für Wort das Evangelium und sagte, Herr Wolf, sagen Sie diese Worte dem Herrn in Ihrem Herzen, selbst wenn Sie nicht reden können. Und dann habe ich mit ihm gebetet. Und sein letztes Wort an mich war, Dank. Er ist am nächsten Tag gestorben.
1: Sie hatten das Programm Familie im Blickpunkt mit Roger Polk. Er sprach heute über die Ehefrau, Stütze des Mannes ja, würdeloser Schuhabstreifer nie. 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

Lieber Hörer, wir wollen uns heute mit einem bekannten biblischen Bericht beschäftigen. Nachlesen können wir das im zweiten Buch der Könige, Kapitel 5. Es geht um Naeman, Feldhauptmann des Königs von Syrien, hoch dekoriert und hoch geschätzt. Er macht eines Tages eine schreckliche Entdeckung. Er hat Aussatz. Es geht ihm wie einem Menschen heute, der eine bösartige Geschwulst hat, die nicht zu operieren ist. Wohl selten gab es einen Mann seines Formats in Syrien. Charakterstärke und Zielstrebigkeit müssen ihn ausgezeichnet haben. Trotz aller menschlichen Vorzüge war er nicht überheblich, denn Gott, den er noch gar nicht kannte, bediente sich seiner als eines Werkzeuges zum Wohl des ganzen Staates Syrien. Wuchtig und schicksalsschwer klingt der Satz, und Naeman war ein gewaltiger Mann und aussätzig. Was nützen da alle menschliche Größe und aller Einfluss? Erfolg und Ansehen können nicht über die Schwachstellen hinwegtäuschen. Bei ihm war es der Aussatz, eine Form der zahlreichen Hautkrankheiten, die es seinerzeit gab. Kein Kraut war bis dahin dagegen gewachsen. Eines schien klar, dieser Schwachpunkt konnte Naeman zugrunde richten. Aus dem hohen Militär und Politiker würde ein ganz einfacher Pflegefall. Zudem machte Aussatz auch religiös unrein. Er führte in Isolation und sozialen Abstieg. Alles schien nur eine Frage der Zeit. Im Hause des Naeman ist eine junge Sklavin. Bei einem Grenzüberfall ist sie, eine junge Israelitin, verschleppt und in das Haus des Naeman verkauft worden. Ihr bleibt die todwunde Stelle ihres Herrn nicht verborgen. Sollte sie sich nicht darüber freuen? Verständlich wäre es ja. Naeman hat sie ihrer Heimat und ihres Elternhauses beraubt. Ihr Herz ist voll Mitleid. Sie praktiziert Feindesliebe. Ihrer Herrin sagt sie, sie wüsste jemanden, der ihren Mann vom Aussatz heilen könnte. Der Prophet Elisa. Naeman ist nüchtern. Schließlich ist er Soldat. Er, der Syrer, glaubt der Israeliten. Ihr Name bleibt ungenannt. Er steht gewiss im Buch des Lebens. Naeman ist offensichtlich der Meinung, der Prophet werde sich die Heilung teuer bezahlen lassen. Ärzte waren auch damals nicht billig, aber er hat es ja. 10 Zentner Silber, 100 Goldgulden und 10 Feierkleider führt er mit sich. Der reiche, aber doch so elende Naeman steht eines Tages vor der Hütte des elenden, aber in Gott so reichen Elisa. Er geht nicht hinein. Als höchster Offizier seines Landes, auf dessen Brust für Orden kaum noch Platz ist, darf er erwarten, dass Elisa zu ihm herauskommt und ihn in aller Ehrfurcht begrüßt. Er braucht zwar die Hilfe des Gottesmannes, doch er meint, ihm zu helfen sollte Elisa eine Ehre sein. Aber Elisa kommt nicht heraus, er schickt seinen Diener. Das tut er nicht aus Missachtung. Naeman ist zwar bei ihm vor der rechten Haustür, aber nicht dort, wo es für ihn Hilfe gibt. Die findet er im Jordan. Die Botschaft des Elia durch den Boten lautete, geh hin und wasche dich 7-mal im Jordan, so wird dein Fleisch wieder heil und du wirst rein werden. Naeman ist entrüstet. Ein Mann wie er und dann eine solche Behandlung. Elisa scheint kein Ansehen der Person zu kennen. Und dann diese Botschaft. 7-mal soll er im Jordan untertauchen. Ihm wird schon übel, wenn er an das lehmige und stinkige Wasser denkt. Und das soll helfen? Dann wäre er doch besser gleich zur Kur nach Damaskus gefahren. Naeman ist enttäuscht. Ich meinte, sagt er,
Er sollte zu mir herauskommen und hertreten und den Namen des Herrn seines Gottes anrufen und seine Hand hin zum Heiligtum erheben und mich so von dem Aussatz befreien. Er hat also seine eigene Meinung, wie Elisas Hilfe zu geschehen habe. Wenn sich schon regierende Häupter entschließen, die Hilfe der Kirchen etwa in Anspruch zu nehmen, weil sie mit ihrem Aussatz nicht fertig werden, dann erwarten sie, dass die Hilfe ihren Vorstellungen entspricht. Was Naeman meint, habe nach seiner Meinung auch ein Mann Gottes wie Elisa zu meinen. Elisa meint nicht, was Naeman meint. Der Mann Gottes lässt sich durch den Feldhauptmann nicht vom Thema abbringen. Das aber handelt vom Waschen im Jordan, von dem Heilwasser, das Gott für den Aussatz der Welt hat. Wehe, wenn sich Elisa danach richten würde, was Naeman hören will. Es ist für die Gläubigen nicht gut, wenn man sich nach den Wünschen der Öffentlichkeit richtet, weder auf den Kanzeln noch in unserem Zeugnis. Modetrends sollen uns nicht beschäftigen, sondern allein auf das Wort unseres Herrn wollen wir bauen und es weitergeben, nicht was gerade in ist. Erzürnt über Elisa kehrt Naeman um. Doch da macht sich einer seiner Adjutanten an ihn heran und sagt, wenn Elisa etwas Großes von Naeman verlangt hätte, eine besondere Anstrengung vielleicht, dann wäre er dem sicherlich nachgekommen. Er solle doch das Jordanwasser probieren, es kostet ja nichts. Naeman erkennt solche Logik an. Mit seinem Gefolge zieht er zum Jordan. Er tut, was Elisa, der Mann Gottes, ihm geheißen. Er, der vom Berufswegen zu befehlen gewohnt, gehorcht dem Worte Gottes. Nachdem er 7-mal untergetaucht ist, ist er rein. Das Jordanwasser hat geholfen. Oder war es das Wort des Elisa oder sein Gehorsam? Jetzt muss er zu Elisa zurück. Diesmal bleibt er nicht vor der Haustür stehen. Er geht zu ihm hinein. Die Heilung hat ihm gezeigt, dass kein Gott ist in allen Landen, außer in Israel. Heilung hatte er gesucht. Gott hat er gefunden. Seine Haut ist frei vom Aussatz. Vorher hatte er gesagt, ich meinte. Jetzt sagt er, ich weiß. Meinung und Wissen machen den Unterschied aus zwischen einem religiösen Menschen und einem, der durch Gottes Wort und Gehorsam an Gott gläubig geworden ist. Hast du, lieber Hörer, auch nur eine Meinung über Gott, der so sein soll, wie du das wünschst? Oder weißt du um die Vergebung deiner Schuld, die dir Jesus Christus vergeben hat? Ich weiß, woran ich glaube, so heißt es in einem Lied. Jetzt soll der mitgebrachte Reichtum, Naeman nennt ihn eine Segensgabe, nicht mehr Preis für die Heilung sein, sondern Ausdruck seiner Dankbarkeit. Doch Elisa lehnt auch jetzt ab. Sein Dienst war Gottesdienst und der ist unbezahlbar. Mit Zieh hin mit Frieden entlässt Elisa den Naeman. Dessen Begleitung mag gedacht haben, welch ein Gruß für einen Mann, dessen Beruf das Kriegshandwerk ist. Wie kann ein Soldat seinen Weg mit Frieden gehen? Da rebelliert doch jeder Zivildienstleistende. Doch Soldat oder Nicht-Soldat, Krieg ist nicht nur auf dem Schlachtfeld, sondern auch in der Familie, auch in der Nachbarschaft und am Arbeitsplatz. Zieh hin mit Frieden heißt für Elisa, geh mit Gott. Wer von ihm geheilt mit ihm geht, hat Frieden. Dieser Friede Gottes übersteigt unsere Vernunft. Er ist die Zusage von Gottes leitender und schützender Nähe. Er verheißt kein problemloses Leben. Er sagt auch nicht aus, dass wir nun nicht mehr versagen könnten.
Aber er bietet uns immer wieder die Hand der göttlichen Vergebung, wenn wir versagt haben. Lieber Hörer, Aussatz macht unrein. Wer unrein ist, ist in Sünde. So ist Aussatz für die Bibel ein Abbild für Sünde. Der Tod ist der Sünde Sold. Aber dann bin ich der Aussätzige, ja. Was soll ich tun? Auf Gottes Wort hören und danach handeln. Elisa hat den Naaman zum Jordan gewiesen. Und wohin sind wir gewiesen? Wo werden wir rein vom Aussatz der Sünde? Unser Jordan entspringt auf Golgatha. Gewaschen im Blute Christi fällt der Aussatz der Sünde ab. Die Bibel sagt, das Blut unseres Herrn Jesus Christus macht uns rein von aller Sünde. Konnte das mit der Schuld deines Lebens schon geschehen, lieber Hörer? Hast du schon eine klare Entscheidung für den Sohn Gottes getroffen? Wer mit Christi Blut gewaschen ist und weiß, dass allein dieses Waschmittel Gottes aller Welt auch dir hilft, der kann seinen Weg mit Frieden gehen, mit dem Frieden Gottes. Sein Friede sei mit allen, er sei auch mit dir.

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Ich wünsche Ihnen von Herzen den Frieden Gottes und seine Bewahrung in allen Situationen Ihres Lebens.

In Hebräer Kapitel 2 lesen wir über Jesu Menschwerdung und Opfer am Kreuz. Daher musste er in allen Dingen seinen Brüdern gleich werden, auf dass er barmherzig würde und ein treuer hoher Priester vor Gott, zu versöhnen die Sünden des Volks. Um Sündern mit Gott zu versöhnen, wurde der Sohn Gottes Mensch, lebte ohne Sünde und opferte sich selbst an unserer Stelle, um unsere Sünden zu sühnen. Der Himmel steht offen, jedem, der am Herrn Jesus Christus glaubt.

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1: Sie hören nun die gute Nachricht aus Gottes Wort. Unser Wochenvers steht in 1. Johannes 1, Vers 9. So wir aber unsere Sünden bekennen, so ist er treu und gerecht, dass er uns die Sünden vergibt und reinigt uns von aller Untugend. Das war unser Merkvers aus 1. Johannes 1, Vers 9.

Liebe Hörerinnen und Hörer, wir heißen Sie herzlich willkommen zu unserer Reihe Missionswerk Mitternachtsruf für Sie gelesen. Wo ist Barnabas? Der Mann des Trostes, eine herausragende Person der Urgemeinde, ist mit seinem Charakter bis in unsere Zeit richtungsweisend. Doch wo ist Barnabas heute? Wo ist er in unserem Verhalten zu finden? Heute liest Andreas Klinner für Sie den ersten von zwei Teilen aus der Broschüre von Norbert Lied mit dem Titel Wo ist Barnabas? Wir wünschen Ihnen beim Hören dieser Sendung Gottes reichen Segen.

Wo ist Barnabas? In einer Zeit des allgemeinen Abfalls und der Liberalität innerhalb der Christengemeinde fehlt es in ihr auch zunehmend an geistlichen Persönlichkeiten, die mittragen, andere ermutigen und dem Missionsbefehl Jesu Christi gehorsam werden, laut Markus 16, Vers 15. Zum Aufbau der Gemeinde Jesu braucht es Gläubige, die den Herrn und sein Wort von ganzem Herzen lieben. Solch eine geistliche Persönlichkeit war Barnabas, ein Levit aus Zypern, der in den Pfingsttagen zum lebendigen Glauben an Jesus Christus gekommen und zu einem Leiter in der ersten Gemeinde geworden war. Barnabas war eine tragende, aufmunternde Persönlichkeit, ein Mann, durch welchen uns ein Beispiel gegeben wird, ein Gläubiger, von dem wir viel lernen können. Wir wollen darum das, was ihn auszeichnete, betrachten und auf unser persönliches Leben anwenden. Erstens, Barnabas, ein Mann des Trostes. Barnabas' Geschichte beginnt mit der Aussage: Josef aber, der von den Aposteln Barnabas genannt wurde, das heißt übersetzt Sohn des Trostes, ein Levit aus Zypern gebürtig. Apostelgeschichte 4, Vers 36. Ist das nicht ein wunderbares Zeugnis? Dieser Mann hieß eigentlich gar nicht Barnabas, sondern Josef. Aber er zeichnete sich durch seinen Glauben, durch seine Umgangsart mit anderen Menschen und durch sein Benehmen innerhalb der Gemeinde so sehr aus, dass die Apostel ihm den Namen Barnabas, Sohn des Trostes, gaben. An diesem Mann sah man ganz offensichtlich, dass etwas anderes, ja etwas Neues geworden war, wie es in 2. Korinther 5, Vers 17 geschrieben steht: Darum ist jemand in Christus, so ist er eine neue Kreatur. Das Alte ist vergangen, siehe, es ist alles neu geworden. Josef bekam den neuen Namen Barnabas, weil man in seinem Leben sah, dass Christus in ihm wirkte. So wurde er ein Beispiel für die verwandelnde Kraft des Evangeliums Jesu Christi. Er vermag auch unseren Charakter und unser Wesen umzugestalten und zu prägen. Es konnte bei Barnabas nicht verborgen bleiben, was der Herr in seinem Leben gewirkt hatte. Durch den neuen Namen Barnabas, Sohn des Trostes, wurde gewissermaßen sichtbar, in wem Barnabas verwurzelt war, wer sein Leben bestimmte. In Römer 15, Vers 5 heißt es: Der Gott aber der Geduld und des Trostes gebe euch, dass ihr einträchtig gesinnt seid untereinander, Christus Jesus gemäß. Hier wird uns gesagt, dass der Ewige der Gott des Trostes ist. An Barnabas wurde deutlich, mit wem er innige Gemeinschaft hatte, nämlich mit dem Gott des Trostes in Jesus Christus. Barnabas war durch sein Leben ein lesbarer Brief Christi. Er lebte so in Jesus verwurzelt und war so mit ihm verbunden, dass er in der Gesinnung Christi auch so einträchtig mit der Gemeinde vereint war, dass es über ihn heißt: Er hatte einen Acker und verkaufte ihn und brachte das Geld und legte es den Aposteln zu Füßen. Nachzulesen in Apostelgeschichte 4, Vers 37. Welch ein uneigennütziges, selbstloses Verhalten! Hier wollen wir uns einmal neben Barnabas stellen und uns fragen: Welches Bild hinterlasse ich innerhalb der Gemeinde? Sieht man auch an mir und meinem ganzen Verhalten, dass in mir etwas neu geworden ist, dass Gott in Christus etwas Neues aus mir gemacht hat? Welches Bild hinterlassen wir in unserer Familie, bei unserem Ehepartner, bei unseren Kindern, am Arbeitsplatz oder in unserem Hauskreis? Welche neuen Namen bzw. Spitznamen würde man uns geben, wenn man uns umbenennen würde? Einen positiven oder negativen? Bin ich ein Beispiel für die alles verändernde Kraft des Evangeliums Jesu Christi, so wie es bei Barnabas der Fall war? Sieht man mir an, in wem ich verwurzelt bin, aus wem und für wen ich lebe? Werde ich von den Launen des Alltags, den Widerwärtigkeiten des Lebens oder von der Gesinnung Jesu beherrscht? Bin ich für meine lokale Gemeinde, für meine Umwelt, da, wo Gott mich hingestellt hat, eine Last oder eine Lust, sprich Trost?
In Epheser 4, Vers 23 steht geschrieben, Gottes Geist will euch mit einer völlig neuen Gesinnung erfüllen, wie es bei Barnabas war. Und wir fragen uns, bin ich ein Barnabas? In 2. Korinther 13, Vers 11 werden wir ermahnt, Tröstet euch, habt einerlei Sinn, seid friedsam, so wird der Gott der Liebe und des Friedens mit euch sein. Ist es in unseren Gemeinschaften nicht leider oft so, dass wir gegenseitig auf uns herumhacken, indem wir uns das Negative vorhalten? Wir kommen nur deshalb oft so schlecht miteinander aus, weil wir uns der Herrschaft des Heiligen Geistes entziehen. Darum kann uns das Band des Friedens und der Liebe nicht umfangen und die wahre Einmütigkeit fehlt. Wie das Band des Friedens und der Einmütigkeit geknüpft werden kann, sehen wir aber bei Barnabas. Denn er befolgte das Wort, tröstet euch. Gehen auch wir auf den anderen zu, um ihn mit ermutigenden, tröstenden Worten aufzurichten? Habt einerlei Sinn. Ziehen wir am gleichen Strick mit den anderen Gemeindegliedern, wenn es darum geht, Evangelisationen vorzubereiten, Gebetsgemeinschaft mit ihnen zu halten und den Dienst der Prediger, Ältesten, Jugendgruppenleiter, Sonntagsschullehrerinnen usw. so zu unterstützen? Seid friedsam. Trachten wir danach, mit jedermann in Frieden zu leben? Ist uns das Wort, so viel an euch liegt, so habt mit allen Menschen Frieden, aus Römer 12, Vers 18, noch im Herzen eingebrannt?

Zweitens, Barnabas eine Schlüsselperson. Durch die Gnade unseres Herrn Jesus Christus hatte sich Saulus bekehrt, Sündenvergebung und ewiges Leben empfangen und war zum Paulus geworden. Nachdem er vom Herrn zum Apostel berufen worden war, versuchte er in der Gemeinde Jesu in Jerusalem Eingang zu finden. Dieser aber wurde ihm verwehrt, denn man traute und glaubte Paulus nicht, weil er zuvor ein äußerst brutaler Christenverfolger gewesen war. Doch gerade da konnte Gott Barnabas als Schlüsselfigur gebrauchen, um Paulus in die Gemeinde einzuführen. Es heißt in Apostelgeschichte 9, die Verse 26 bis 28, als er, Paulus, aber nach Jerusalem kam, versuchte er, sich zu den Jüngern zu halten. Doch sie fürchteten sich alle vor ihm und glaubten nicht, dass er ein Jünger wäre. Barnabas aber nahm ihn zu sich und führte ihn zu den Aposteln und erzählte ihnen, wie Saulus auf dem Wege den Herrn gesehen und dass der mit ihm geredet und wie er in Damaskus im Namen Jesu frei und offen gepredigt hätte. Und er ging bei ihnen in Jerusalem ein und aus und predigte im Namen des Herrn frei und offen. Barnabas war anders als die anderen. Ihn prägte eine gewisse Weitherzigkeit. Darum suchte er einen Weg, wo andere diesen versperrten. Barnabas nahm diejenigen auf, die von anderen weggestoßen wurden. Er trat für andere ein und redete Gutes von ihnen, während andere nur Böses zu berichten wussten. Offensichtlich hatte er auch die Gabe der Geisterunterscheidung, so dass er in Paulus das Echte, Veränderte erkannte und ihm glaubte, dass der Herr ihm tatsächlich begegnet war. Die anderen sprachen miteinander über, aber nicht mit Paulus. Sie unterhielten sich über ihn, glaubten ihm nicht und verschlossen ihm Herz und Tür. Barnabas machte es genau umgekehrt. Er redete zuerst mit Paulus und dann über ihn zu den anderen in der Gemeinde und führte ihn dort ein. Wie ist es bei uns? Liegt es unserem Naturell nicht manchmal auch näher, über andere schlecht zu reden? Wer von uns hat den Mut, auf den einen oder anderen zuzugehen, mit ihm zu sprechen und ihm zu helfen? Wir brauchen in unseren lokalen Gemeinden und Hauskreisen Männer und Frauen, Junge und Alte, die auf andere zugehen, ihnen kameradschaftlich auf die Schulter klopfen, sich um sie kümmern, sie in die Gemeinschaft einführen, ein tröstendes Wort für sie haben und für sie einstehen. Epheser 4, Vers 2 fordert uns auf: Seid freundlich und geduldig, gebt andere nicht so schnell auf und dient einander in selbstloser Liebe. Der Satz "gebt andere nicht so schnell auf" sollte unser Herz durchzucken. Oh, dass wir diese Gesinnung hätten, die unserem Herrn Jesus Christus eigen war, der den Menschen als treuer Hirte nachging und auch das eine verlorene Schaf nicht aufgab. Sind wir der Sache Gottes dienlich oder stehen wir ihr im Weg? Wenn es nach den Jüngern gegangen wäre, dann wäre Paulus ausgeschlossen geblieben. Barnabas aber war der Sache des Herrn nützlich, indem er für Paulus zu einer Tür in die Gemeinde wurde. Später, als sich sogar Paulus gegen eine erneute Mitarbeit des Markus stellte, während Barnabas sie befürwortete, trennten sich die beiden. Dies lesen wir in Apostelgeschichte 13, Vers 13 und in Kapitel 15, die Verse 37 bis 39. Barnabas nahm seinen Neffen Markus mit sich und brachte ihn, wahrscheinlich in seelsorgerlichen Gesprächen und durch sein Vorbild, wieder zurecht, so dass Paulus später schrieb: Nimm Markus und bringe ihn mit dir, denn er ist mir nützlich zum Dienst. Nachzulesen in 2. Timotheus 4, Vers 11. Bist du ein Barnabas? Drittens, Barnabas, das Geheimnis seines Erfolges. Wir sprechen hier nicht von materiellem oder menschlichem, sondern von geistlichem Erfolg, beziehungsweise von geistlicher Frucht. Wo lag der Grund dieses fruchtbaren Lebens? Warum wurde er zu einem Schlüssel für verschlossene Türen? Veränderung unseres Wesens geschieht nicht durch eigene Anstrengungen. Eigenes Bemühen hält meistens nicht lange an. Warum also hatte Barnabas solch einen Erfolg? Apostelgeschichte 11, Vers 24 gibt uns die Antwort.
Denn er war ein guter Mann und voll Heiligen Geistes und Glaubens. Und eine zahlreiche Menge wurde dem Herrn hinzugetan. Barnabas war ein guter Mann, weil er sich in einer echten Bekehrung dem Besten, dem Herrn Jesus Christus, zugewandt hatte. Voll Heiligen Geistes war Barnabas deshalb, weil er dem Herrn in seinem Herzen

Führen auch wir ein vorbildliches Leben? Sind wir in unseren Familien als Väter, Mütter und Ehepartner echte Vorbilder? Leben wir als Lehrer in der Schule, als Jungschar oder Jugendleiter, als Diakone, Älteste oder Leiter in der Gemeinde ein vorbildliches Leben gegenüber allen, die wir zu unterweisen haben? In der ersten Gemeinde sprachen das Zeugnis Gottes und das der ganzen Gemeinde für Barnabas. Denn jeder konnte es sehen, dass er der Sache des Herrn ganz hingegeben war. Durch sein vorbildliches Leben fanden viele Menschen zum Glauben an den Herrn Jesus Christus. Frucht entstand, geistlicher Erfolg, weil Barnabas, ein vorbildlicher Mann, erfüllt vom Heiligen Geist und stark im Glauben war. Wo ist Barnabas unter uns?

Liebe Zuhörer, wir hoffen, dass Sie durch diese Sendung reich gesegnet wurden. 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Nun wünschen wir Ihnen noch einen gesegneten Tag und würden uns freuen, Sie wieder als Zuhörer begrüßen zu dürfen. 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

Im 2. 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

Wir hören jetzt eine Andacht von Charles Spurgeon über den Text 5. Mose 33, Vers 25. Deine Schuhe sollen Eisen und Erz sein, und wie deine Tage soll deine Kraft sein. Hier sind zwei Dinge für den Pilgrim bereitet, Schuhe und Kraft. Zuerst die Schuhe. Sie sind sehr nötig, um auf rauen Wegen zu wandern und auf tödliche Feinde zu treten. Wir sollen nicht barfuß gehen, dies würde sich nicht ziemen für Prinzen von königlichem Blut. Unsere Schuhe sollen durchaus nicht von gewöhnlicher Art sein, sondern Sohlen von dauerhaftem Metall haben, das sich nicht abnutzt, auch wenn die Reise lang und schwierig ist. Wir sollen Schutz haben, der den Bedürfnissen des Weges und des Kampfes angemessen ist. Deshalb lasst uns kühn vorwärts ziehen und kein Übel fürchten, ob wir auch auf Schlangen treten oder unseren Fuß auf den Drachen selber setzen. Zweitens die Kraft. Sie soll währen, solange unsere Tage währen, und sie soll zu der Arbeit und Bürde dieser Tage im Verhältnis stehen. Der Worte sind wenige, wie deine Tage, deine Kraft. Aber sie enthalten viel. Diesen Tag mögen wir Leiden erwarten und Arbeit, die Energie erfordert. Aber wir können ebenso zuversichtlich die entsprechende Kraft erwarten. Dies Wort, was Asser gegeben ward, ist auch uns gegeben, die da Glauben haben, um es sich anzueignen. Lass uns zu der heiligen Kühnheit uns erheben, die es in den gläubigen Herzen erschaffen will.